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1: Ich bin Florian Klaus. Die Wehrpflicht ist in Deutschland immer noch ausgesetzt. Trotzdem verweigern immer mehr Menschen quasi präventiv den Kriegsdienst. Im ersten Halbjahr sind mehr als 5.800 Einträge beim zuständigen Amt eingegangen, berichtet das Redaktionsnetzwerk Deutschland. Im gesamten Jahr 2025 waren es 2.000 weniger. Hintergrund dürfte die angespannte Sicherheitslage und das seit diesem Jahr geltende Gesetz über den zumindest noch freiwilligen neuen Wehrdienst sein. Bei der extremen Hitzewelle im Juni sind an fast allen Messstationen des Deutschen Wetterdienstes Rekorde registriert worden. Bei über der Hälfte der knapp 500 Geräte handelte es sich um Allzeithochs, bei anderen um die höchsten je gemessenen Monatswerte. Thomas Bleskin berichtet.
2: Gleich mehrfach wurde im Juni die 40-Grad-Marke überschritten. Am 27. erreichte das Thermometer in Möckern-Drewitz in Sachsen-Anhalt 41,8 Grad. Was die Tagesmittelwerte angeht, liegt Deutschland laut DWD mittlerweile etwa auf dem Niveau von Frankreich oder Spanien. Daher gäbe es hierzulande ab sofort sehr ähnliche Herausforderungen, insbesondere beim Hitzeschutz.
1: Die Sonne hat uns in den vergangenen Monaten so viel Strom geliefert wie noch nie. Im Mai und im Juni kam jeweils mindestens ein Drittel des deutschen Stroms aus Solarenergie. Das geht aus einer Analyse der Energiedenkfabrik Ember hervor. EU-weit kam im Juni immerhin ein Viertel des Stroms aus Solarenergie. Zum Vergleich, vor 5 Jahren war es den Angaben nach nur etwa ein Zehntel des EU-Stroms. Die US-Angriffe auf den Iran gehen weiter. Örtliche Medien melden Explosionen an der Südküste des Landes. Vorher hatte US-Präsident Trump die Attacken angekündigt. Außerdem will er, dass Schiffe, die durch die Straße von Hormuz fahren, künftig dafür bezahlen sollen. 20% des Werts der Ladung hat er gefordert. Wie das aber genau passieren soll, hat er nicht gesagt. In Schwaben und im Allgäu sowie im westlichen Oberbayern breiten sich Regen und Gewitter aus. Die Tiefstwerte 22 bis 15 Grad. Es bleibt jetzt erstmal ähnlich wie zuletzt. Tagsüber gibt's Sonne mit Temperaturen um und über 30 Grad, nachts Schauer und Gewitter. An den Temperaturen ändert sich wenig.

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1: Ich bin Florian Klaus. Die Wehrpflicht ist in Deutschland immer noch ausgesetzt. Trotzdem verweigern immer mehr Menschen quasi präventiv den Kriegsdienst. Im ersten Halbjahr sind mehr als 5.800 Einträge beim zuständigen Amt eingegangen, berichtet das Redaktionsnetzwerk Deutschland. Im gesamten Jahr 2025 waren es 2.000 weniger. Hintergrund dürfte die angespannte Sicherheitslage und das seit diesem Jahr geltende Gesetz über den zumindest noch freiwilligen neuen Wehrdienst sein. Bei der extremen Hitzewelle im Juni sind an fast allen Messstationen des Deutschen Wetterdienstes Rekorde registriert worden. Bei über der Hälfte der knapp 500 Geräte handelte es sich um Allzeithochs, bei anderen um die höchsten je gemessenen Monatswerte. Thomas Bleskin berichtet.
2: Gleich mehrfach wurde im Juni die 40-Grad-Marke überschritten. Am 27. erreichte das Thermometer in Möckern-Drewitz in Sachsen-Anhalt 41,8 Grad. Was die Tagesmittelwerte angeht, liegt Deutschland laut DWD mittlerweile etwa auf dem Niveau von Frankreich oder Spanien. Daher gäbe es hierzulande ab sofort sehr ähnliche Herausforderungen, insbesondere beim Hitzeschutz.
1: In Schwaben und im Allgäu sowie im westlichen Oberbayern breiten sich Regen und Gewitter aus. Die Tiefstwerte 22 bis 15 Grad. Es bleibt jetzt erstmal ähnlich wie zuletzt. Tagsüber gibt's Sonne mit Temperaturen um und über 30 Grad, nachts Schauer und Gewitter. An den Temperaturen ändert sich wenig.

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1: Ich bin Florian Klaus. Wenn ein Elternteil für Kinder keinen Unterhalt zahlt, können Alleinerziehende vom Staat einen Vorschuss beantragen. Dass Bundesfamilienministerin Prien den nur noch bis zum 16. Geburtstag der Kinder zahlen lassen will, hat der CDU-Politikerin auch aus der SPD Kritik eingebracht. Mecklenburg-Vorpommerns Ministerpräsidentin Schwesig hat gesagt, dass dadurch Alleinerziehende und deren Kinder bestraft würden. Das sei falsch. In bayerischen Pflegeheimen zu wohnen wird immer teurer. Der Eigenanteil an den Kosten liegt im ersten Aufenthaltsjahr jetzt bei im Schnitt 3.270 Euro im Monat. Damit liegt Bayern etwas unter dem Bundesschnitt. In den vergangenen Jahren sind die Kosten für Pflegeheimbewohner überall in Deutschland stark gestiegen. Im Januar 2020 hatte der Eigenanteil noch unter 2.000 Euro im Monat gelegen, ein Unterschied von rund 1.300 Euro. Die geplante internationale Schutztruppe für die Ukraine soll schon bald erstmals Militärmanöver in den Nachbarstaaten des Landes abhalten. Das hat Frankreichs Präsident Macron nach einem Treffen der sogenannten Koalition der Willigen angekündigt. Auch Kanzler Merz war dort. Er hat gesagt:
2: Wir haben denselben Kompass. Er ist auf Frieden für die Ukraine und Sicherheit für Europa ausgerichtet. Die Ukraine ist bereit, den Krieg zu beenden. Sie war es immer. Auch wir sind offen für Friedensverhandlungen zwischen der Ukraine und Russland mit der Unterstützung Europas und der Vereinigten Staaten. Es liegt einzig und allein jetzt an Präsident Putin, diese Chance zu ergreifen.
1: Zu den geplanten Manövern sagte Merz nichts. Die humanitäre Lage im Gazastreifen ist immer noch katastrophal. Deutschland sowie andere Länder und Organisationen haben darum knapp 900 Millionen Euro für den Wiederaufbau zugesagt. Dabei geht es unter anderem um die Grundversorgung der Zivilbevölkerung mit Wasser- und Sanitäranlagen und die Beseitigung von Trümmern des Kriegs. In Schwaben und im Allgäu sowie im westlichen Oberbayern breiten sich Regen und Gewitter aus. Die Tiefstwerte 22 bis 15 Grad. Es bleibt jetzt erstmal ähnlich wie zuletzt. Tagsüber gibt's Sonne mit Temperaturen um und über 30 Grad, nachts Schauer und Gewitter. An den Temperaturen ändert sich wenig.

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1: Ich bin Florian Klaus. Wenn ein Elternteil für Kinder keinen Unterhalt zahlt, können Alleinerziehende vom Staat einen Vorschuss beantragen. Dass Bundesfamilienministerin Prien den nur noch bis zum 16. Geburtstag der Kinder zahlen lassen will, hat der CDU-Politikerin auch aus der SPD Kritik eingebracht. Mecklenburg-Vorpommerns Ministerpräsidentin Schwesig hat gesagt, dass dadurch Alleinerziehende und deren Kinder bestraft würden. Das sei falsch. In bayerischen Pflegeheimen zu wohnen wird immer teurer. Der Eigenanteil an den Kosten liegt im ersten Aufenthaltsjahr jetzt bei im Schnitt 3.270 Euro im Monat. Damit liegt Bayern etwas unter dem Bundesschnitt. In den vergangenen Jahren sind die Kosten für Pflegeheimbewohner überall in Deutschland stark gestiegen. Im Januar 2020 hatte der Eigenanteil noch unter 2.000 Euro im Monat gelegen, ein Unterschied von rund 1.300 Euro. In Schwaben und im Allgäu sowie im westlichen Oberbayern breiten sich Regen und Gewitter aus. Die Tiefstwerte 22 bis 15 Grad. Es bleibt jetzt erstmal ähnlich wie zuletzt. Tagsüber gibt's Sonne mit Temperaturen um und über 30 Grad, nachts Schauer und Gewitter. An den Temperaturen ändert sich wenig.

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1: Ich bin Florian Klaus. Für Bewohnerinnen und Bewohner in Pflegeheimen steigen die Kosten immer weiter. Im ersten Jahr im Heim werden im bundesweiten Schnitt 3.364 Euro pro Monat aus eigener Tasche fällig. Der Eigenanteil ist damit innerhalb eines Jahres um mehr als 250 Euro gestiegen. Dabei gibt es regional aber große Unterschiede. Am teuersten ist die Pflege in Bremen und im Saarland. Am günstigsten kommen Pflegeheimbewohner noch in Sachsen-Anhalt weg. US-Präsident Trump will künftig Geld für die USA kassieren, wenn Schiffe durch die Straße von Hormuz fahren. 20% des Frachtwerts soll es künftig kosten, aus Fairnessgründen für die Sicherung des Seewegs, so Trump. Außerdem hat Trump angekündigt, dass die USA ihre Seeblockade iranischer Häfen wieder aufnehmen werden und das US-Militär hat die dritte Nacht in Folge Angriffe auf den Iran gestartet. Die Jahrhundertflut im Ahrtal jährt sich heute zum fünften Mal. Bei der Flutkatastrophe waren in Rheinland-Pfalz und NRW insgesamt 185 Menschen gestorben. Jonas Mikolajczak berichtet.
2: 5 Jahre nach der Flut scheint sich das Ahrtal so langsam erholen zu können. Laut dem Eifelkreis Bitburg-Prüm sind rund 90% der Flutschäden mittlerweile behoben. Dabei flossen insgesamt über 100 Millionen Euro in verschiedenste Maßnahmen. Zudem wurde auch die Hochwasserprävention verbessert. In Rheinland-Pfalz läuft seit letztem Jahr ein neues Pegelmesssystem. Dieses sammelt viertelstündig die Daten von 32 Messstellen im ganzen Bundesland in einer Datenbank.
1: Die Bundeswehr bleibt im oberbayerischen Fürstenfeldbruck. Die Luftwaffe soll dort künftig wieder Soldatinnen und Soldaten ausbilden, wie Verteidigungsminister Pistorius nach Angaben seines Hauses angekündigt hat. Weil mehr Rekrutinnen und Rekruten dazukommen, steigt auch der Bedarf an Ausbildungskapazitäten, heißt es. Ursprünglich sollte der Standort Ende 2030 aufgegeben werden. In Alpennähe kann es noch etwas gewittern, abseits davon scheint länger die Sonne. Am Nachmittag bilden sich aber von Nordwesten her wieder teils kräftige Schauer und Gewitter. Das Thermometer steigt voraussichtlich bis auf maximal 26 bis 32 Grad. Morgen kommen nach einem sonnigen Anfang wieder Schauer und Gewitter. Die Temperaturen ändern sich wenig. 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
1: Ich bin Florian Klaus. Für Bewohnerinnen und Bewohner in Pflegeheimen steigen die Kosten immer weiter. Im ersten Jahr im Heim werden im bundesweiten Schnitt 3.364 Euro pro Monat aus eigener Tasche fällig. Der Eigenanteil ist damit innerhalb eines Jahres um mehr als 250 Euro gestiegen. Dabei gibt es regional aber große Unterschiede. Am teuersten ist die Pflege in Bremen und im Saarland. Am günstigsten kommen Pflegeheimbewohner noch in Sachsen-Anhalt weg. Die Bundeswehr bleibt im oberbayerischen Fürstenfeldbruck. Die Luftwaffe soll dort künftig wieder Soldatinnen und Soldaten ausbilden, wie Verteidigungsminister Pistorius nach Angaben seines Hauses angekündigt hat. Weil mehr Rekrutinnen und Rekruten dazukommen, steigt auch der Bedarf an Ausbildungskapazitäten, heißt es. Ursprünglich sollte der Standort Ende 2030 aufgegeben werden. In Alpenel kann es noch etwas gewittern, abseits davon scheint länger die Sonne. Am Nachmittag bilden sich aber von Nordwesten her wieder teils kräftige Schauer und Gewitter. Das Thermometer steigt voraussichtlich bis auf maximal 26 bis 32 Grad. Morgen kommen nach einem sonnigen Anfang wieder Schauer und Gewitter. Die Temperaturen ändern sich wenig.

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1: Ich bin Florian Klaus. Guten Morgen. Der Kinderschutzbund sieht Sparpläne der Bundesfamilienministerin Prien beim Unterhaltsvorschuss als Skandal. Es gebe schon ein großes Problem mit Kinderarmut im Land, sagte Geschäftsführer Grein im ZDF. Und Alleinerziehende seien die am meisten von Armut betroffene Gruppe überhaupt. Der Staat kann mit dem Vorschuss einspringen, wenn ein Elternteil keinen Unterhalt zahlt. Das soll nach Plänen Priens aber nur noch bis zum 16. Geburtstag des Kindes passieren. Die geplante internationale Schutztruppe für die Ukraine soll schon bald erstmals Militärmanöver in den Nachbarstaaten des Landes abhalten. Das hat Frankreichs Präsident Macron nach einem Treffen der sogenannten Koalition der Willigen angekündigt. Auch Kanzler Merz war dort. Er hat gesagt:
2: Wir haben denselben Kompass. Er ist auf Frieden für die Ukraine und Sicherheit für Europa ausgerichtet. Die Ukraine ist bereit, den Krieg zu beenden. Sie war es immer. Auch wir sind offen für Friedensverhandlungen zwischen der Ukraine und Russland mit der Unterstützung Europas und der Vereinigten Staaten. Es liegt einzig und allein jetzt an Präsident Putin, diese Chance zu ergreifen.
1: Zu den geplanten Manövern sagte Merz nichts. Der Präsident der Deutschen Industrie- und Handelskammer Adrian spricht sich für flexiblere Ladenöffnungszeiten auch an Sonntagen aus. Mit einer Grundgesetzänderung sollte seiner Ansicht nach die Rechtslage geklärt werden. Den Funke-Zeitungen sagte er, das Ladenschlussgesetz sei ein Relikt der Vergangenheit. Heutzutage könne jeder rund um die Uhr im Internet einkaufen, während die Regeln für den stationären Handel sehr starr seien. Die US-Angriffe auf den Iran gehen weiter. Örtliche Medien melden Explosionen an der Südküste des Landes. Vorher hatte US-Präsident Trump die Attacken angekündigt. Außerdem will er, dass Schiffe, die durch die Straße von Hormuz fahren, künftig dafür bezahlen sollen. 20% des Werts der Ladung hat er gefordert. Wie das aber genau passieren soll, hat er nicht gesagt. In Alpenhöhe kann es noch etwas gewittern, abseits davon scheint länger die Sonne. Am Nachmittag bilden sich aber von Nordwesten her wieder teils kräftige Schauer und Gewitter. Das Thermometer steigt voraussichtlich bis auf maximal 26 bis 32 Grad. Morgen kommen nach einem sonnigen Anfang wieder Schauer und Gewitter. Die Temperaturen ändern sich wenig.

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1: Ich bin Florian Klaus. Guten Morgen. Der Kinderschutzbund sieht Sparpläne der Bundesfamilienministerin Prien beim Unterhaltsvorschuss als Skandal. Es gebe schon ein großes Problem mit Kinderarmut im Land, sagte Geschäftsführer Krein im ZDF. Und Alleinerziehende seien die am meisten von Armut betroffene Gruppe überhaupt. Der Staat kann mit dem Vorschuss einspringen, wenn ein Elternteil keinen Unterhalt zahlt. Das soll nach Plänen Priens aber nur noch bis zum 16. Geburtstag des Kindes passieren. Die geplante internationale Schutztruppe für die Ukraine soll schon bald erstmals Militärmanöver in den Nachbarstaaten des Landes abhalten. Das hat Frankreichs Präsident Macron nach einem Treffen der sogenannten Koalition der Willigen angekündigt. Auch Kanzler Merz war dort. Er hat gesagt:
2: Wir haben denselben Kompass. Er ist auf Frieden für die Ukraine und Sicherheit für Europa ausgerichtet. Die Ukraine ist bereit, den Krieg zu beenden. Sie war es immer. Auch wir sind offen für Friedensverhandlungen zwischen der Ukraine und Russland mit der Unterstützung Europas und der Vereinigten Staaten. Es liegt einzig und allein jetzt an Präsident Putin, diese Chance zu ergreifen.
1: Zu den geplanten Manövern sagte Merz nichts. In Alpenhöhe kann es noch etwas gewittern, abseits davon scheint länger die Sonne. Am Nachmittag bilden sich aber von Nordwesten her wieder teils kräftige Schauer und Gewitter. Das Thermometer steigt voraussichtlich bis auf maximal 26 bis 32 Grad. Morgen kommen nach einem sonnigen Anfang wieder Schauer und Gewitter. Die Temperaturen ändern sich wenig. 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
1: Mit Florian Buchloh. Guten Morgen. Und mit uns gibt's das Wichtigste aus dem Oberland immer zuerst. Seit Anfang April sind die Ausflugsdampfer auf dem Ammersee und dem Starnberger See wieder unterwegs und das bisher sehr erfolgreich. Die bayerische Seenschifffahrt zeigt sich zufrieden mit der laufenden Saison. Geschäftsführer Michael Grieser zieht eine positive Zwischenbilanz.
2: Die Fahrgastzahlen liegen in etwa auf dem Niveau des Vorjahres, wobei man auch ganz klar sagen muss, Bilanz wird gezogen dann, sage ich mal, Ende Oktober, weil es kann ja jetzt dauerhaft Schönwetter sein, dauerhaft Schlechtwetter sein und das wirkt sich natürlich auf die Fahrgastzahlen sehr stark aus.
1: Warum der heiße, sonnige Juni auch Nachteile hatte und welche Probleme die Trockenheit bringt, das erfahrt ihr bei uns im Netz. Der Blick auf Bayern, Deutschland und die Welt. Als Skandal bezeichnet der Kinderschutzbund die Pläne, den staatlichen Unterhaltsvorschuss zu kürzen. Bundesgeschäftsführerin Grein hat im Redaktionsnetzwerk Deutschland gesagt, dass es die Chancenungleichheit noch vertiefe. Alleinerziehende Elternteile können vom Staat Vorschuss beantragen, wenn der andere Elternteil keinen oder nicht genug Unterhalt zahlt. Familienministerin Prien will das für die Zukunft nur noch bis zum 16. Geburtstag. In bayerischen Pflegeheimen zu wohnen, das wird immer teurer. Der Eigenanteil an den Kosten liegt im ersten Aufenthaltsjahr jetzt bei im Schnitt 3.270 Euro im Monat. Das hat eine Auswertung des Verbands der Ersatzkassen ergeben. Vor einem Jahr waren es demnach noch rund 180 Euro weniger. Bayern liegt knapp unter dem Bundesschnitt. Die Sonne hat uns in den vergangenen Monaten so viel Strom geliefert wie noch nie. Im Mai und im Juni kam jeweils mindestens ein Drittel des deutschen Stroms aus Solarenergie. Das geht aus einer Analyse der Energiedenkfabrik Ember hervor. EU-weit war es demnach im Juni ein Viertel. Ember zufolge ebenfalls so viel wie noch nie. Und das war alles Wichtige aus der Heimat Bayern, Deutschland und der Welt um kurz nach 6.
3: Spannendes Radio Oberland Wetter, das kann ich euch schon mal sagen, denn es kann heute gewittern und zwar kräftig. 19 Grad messen wir jetzt in Monau vor den Radio Oberland Studios und 18 sind es aktuell in Greinau. Wo die Gewitter kommen, das ist im Moment noch wahnsinnig schwer zu sagen. Bewölkung dann so ab dem frühen Nachmittag. Temperaturen immerhin, aber trotzdem noch einmal bis zu 30 Grad. Am wärmsten wird's in Weilheim. Der 3-Tage-Trend, es geht im Grunde genauso weiter. Es bleibt heiß, aber auch gewittrig.
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3: Alles entspannt auf den Straßen, freie Fahrt. Aber brandneue Blitzer von euch schon ganz früh entdeckt. Dankeschön. Der Markus meldet einen in Eurasburg in der Hecke versteckt. Danke, mein Lieber. Und der Frank meldet einen und zwar in der B11 Benedikt Beuern an der Feuerwehr. Wenn noch irgendwo einer ist, dann macht's wie die beiden. Schreibt mir eine WhatsApp ins Studio, die Nummer auf radiooberland.de.
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3: Am Dienstag kurz nach 6, schön, dass ihr mit dabei seid. Wenn ihr auf Rock aus den 90ern steht, habe ich gleich Genesis mit Jesus He Knows Me und vorneweg dieser wunderschöne 80er von Herbert Hammond. Guten Morgen.

0: Es ist 6 Uhr und 10, hier ist Radio Oberland. Schönen guten Morgen. Dienstag, Sie sind klein, nachtaktiv und niemand, wirklich niemand, möchte Sie mit nach Hause bringen. Trotzdem passiert es immer wieder. Es geht um Bettwanzen. Ja, klar. Gerade beim Wandern, beim Übernachten in Hütten können Sie unbemerkt im Gepäck landen. Und jetzt startet der deutsche, der österreichische und der Südtiroler Alpenverein eine gemeinsame Infokampagne unter dem Motto Gemeinsam gegen Bettwanzen. Das ist wirklich wahr. Die wollen über das Tabuthema aufklären. Immer mehr Hütten, auch bei uns, sind betroffen, weiß Robert Kolbitsch vom DAV.
1: Die Bettwanzen sind weltweit auf dem Vormarsch. Auch im Tal, in den Hotels, in Eisenbahnen, Flugzeugen und so auch bei uns auf den Hütten. Die werden von den Gästen eingetragen und wir haben das Problem auf den Hütten, dass wir uns schwerer tun mit der Bekämpfung.
0: Jeder kann was tun, zum Beispiel das Gepäck vor und nach der Tour kontrollieren oder es in verschließbaren Beuteln aufbewahren, damit sich die kleinen Viecher nicht noch mehr ausbreiten. 6:12 Uhr, wir starten in diesen Dienstag, der sich irgendwie schwül warm anfühlt, mit den Imagine Dragons und Whatever It Takes. Guten Morgen.

Guten Morgen, brandneuer Blitzer hier bei Radio Oberland und zwar in Garmisch in der Hauptstraße, der absolute Klassiker, von einigen von euch jetzt gerade schon gemeldet worden, also fahrt hier langsam. Und das sind die spannenden Themen in den Radio Oberland News. A ist heute Tag der Tracht, also wenn ihr heute viele im Dirndl und in der Lederhosen rumlaufen seht, wisst ihr warum. Und wenn ihr im Raum Schongau wohnt, Achtung, hier gibt es eine neue Betrugsmasche. Mehr dazu um 6.30 Uhr in den Radio Oberland News. Guten Morgen.

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1: Um 6.30 Uhr mit Florian Buchlo. Guten Morgen. Schönes Wetter, volle Schiffe, gute Fahrgastzahlen. Die bayerische Seenschifffahrt zieht eine positive Zwischenbilanz. Auf dem Ammersee und dem Starnberger See sind etwa so viele Gäste unterwegs wie im Vorjahr, sagt Geschäftsführer Michael Grieser. Gebremst wurde die Bilanz überraschenderweise auch durch den heißen und sonnigen Juni.
2: Wenn das Wetter so heiß ist, dann haben wir auch in den letzten Jahren die Erfahrung gemacht, dass die Leute dann eher ins Wasser gehen, als sich auf dem Wasser zu bewegen, dass man da an allen Seen merkt, dass so ganz, ganz, ganz heißes Wetter sich eher negativ auswirkt.
1: Was sich Grieser für die Sommerferien wünscht und warum die Quaggermuschel Sorgen macht, das erfahrt ihr bei uns im Netz. Tödlicher Badeunfall am Kochelsee. Nach Angaben der Freiwilligen Feuerwehr Kochel war gestern Vormittag eine Person im Wasser in Not geraten. Andere Badegäste hätten noch versucht zu helfen, konnten den Verunglückten aber nicht retten und setzten einen Notruf ab. Ein Großaufgebot an Rettungskräften war innerhalb kürzester Zeit vor Ort. Die untergegangene Person konnte allerdings nur noch leblos geborgen werden. Im Raum Schongau klingeln derzeit Betrüger bei Anwohnern und geben sich als Mitarbeiter der Stadtwerke aus. Davor warnt der Energieversorger. Die Personen versuchen unter anderem Stromverträge zu vermitteln. Die Stadtwerke betonen, dass ihre Mitarbeiter keine Verträge an der Haustür abschließen. Betroffene sollten weder Stromrechnungen noch Zähler oder Bankdaten herausgeben und nichts unterschreiben. Bereits abgeschlossene Verträge können in der Regel innerhalb von 14 Tagen widerrufen werden. Heute steht das Oberland ganz im Zeichen von Dirndl und Lederhose. Der 14. Juli ist der Tag der Tracht in Bayern. Mitmachen kann jeder, der heute Tracht tragen will, ob im Büro, in der Schule oder auf der Baustelle. Der Aktionstag soll die Vielfalt der bayerischen Trachten sichtbar machen. Dazu veranstaltet der Bayerische Trachtenverband auch einen Fotowettbewerb, wie ihr teilnehmen könnt und was es zu gewinnen gibt. Das erfahrt ihr online unter radiooberland.de und in unserer Bayerischen Oberland-App. Und da findet ihr auch jederzeit mehr aus unserer Heimat.
3: Euer Radio Oberland Wetter. Mit Sonne und Wolken starten wir in den Tag. 18 Grad aktuell gemessen in Kochel, 17 in Mittenwald. Und ab dem Mittag, am frühen Mittag gegen 11, sind die ersten heftigen Wärmegewitter möglich. Trotzdem wird es heute noch mal fast 30 Grad warm, also richtig dampfig. Der Drei-Tage-Trend, es geht genauso weiter.
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3: Schönen guten Morgen auf die Straßen. Wer jetzt unterwegs ist, hat freie Fahrt durchs Oberland. Neuester Blitzer von Klaus. Maxl-Ried, Ortseingang von Peißenberg kommend. Eurasburg, Ortsdurchfahrt. Garmisch Hauptstraße. B11 bei Benedikt Beuern an der Feuerwehr. Dann haben wir Oberau beidseitig, Uffing beim Supermarkt, Ascholding in der Ortsdurchfahrt und Murnau an der Kaserne. Wenn noch irgendwo einer fehlt in unserer Bayerischen Oberland-App, könnt ihr auf Knopfdruck Blitzer melden. Und da ist alles zu sehen, was für euren Alltag im Oberland wichtig ist.
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3: Heute Abend Frankreich, Spanien, Halbfinale bei der WM erst um 21 Uhr. In vielen Familien mit kleinen Kindern gibt's Diskussionen. Ich hoffe, ihr kriegt es gut gelöst. Wir sind an eurer Seite. Jetzt mit Lenny Kravitz. Guten Morgen.

0: Gleich 20 vor 7. 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In Zeiten, wo du eigentlich abends die Tagesschau nicht sehen willst, weil du dir denkst, die ganze Welt ist verrückt geworden. Wir haben die schönen Geschichten aus unserer Heimat. Seit 2019 gibt es die Idee von Pur Regio. Das ist die Regionalmarke vom Landkreis Weilheim-Schongau. Jetzt ist das erste gemeinsame Produkt offiziell vorgestellt worden, das Pur Regio Pfaffenwinkelbrot. Das ist entstanden, weil sich 5 Bäckereien aus dem Pfaffenwinkel zusammengesetzt und gemeinsam eine Idee für ein Brot entwickelt haben. Mit Zutaten, die möglichst aus unserer Heimat stammen. Und genau das findet auch Josef Treimer von der Genussbäckerei Treimer aus Böbing super.
1: Für mich ideal, macht es schon seit Jahrzehnten. Also ich schaue, dass ich sehr regional einkaufe und schaue bei allen anderen Zutaten, dass ich es möglichst regional kriege. Nimm nur Bioware und die Wertschöpfung in der Region finde ich absolut wichtig. Das kommt mir auch entgegen, weil ich es auch gerne mag, wenn aus wenigen Zutaten ein richtig gutes Brot entsteht.
0: Das Besondere, auch wenn in jedem Brot die gleichen Grundzutaten drin sind, Dinkel, Roggen, Weißbier und Salz, hat jeder Bäcker sein eigenes Brot gemacht.
1: Uns ist eher wie ein Weißbrot, also sehr luftig, mit einer malzigen Kruste. Andere Varianten sind eher kompakter, wahrscheinlich dann auch längere Frischhaltung. Also es hat ja jeder seine eigene Idee dazu gehabt. Und das ist ja das Spannende, das macht ja die Individualität von den Bäcker aus.
0: Wer die Brote probieren möchte, zum Beispiel bei der Bäckerei Huber in Iffeldorf in der Backstube mit Herz in Altenstadt oder bei der Bäckerei Auerhammer in Oberammergau, gibt's das. Und noch mehr schöne Nachrichten aus unserer Heimat findet ihr auch immer auf radiooberland.de unter News 6:41 Uhr. Guten Morgen mit den Red Hot Chili Peppers. 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

0: Guten Morgen mit Radio Oberland um 6:45 in unserer großen Energiewoche. Fast jeder kennt inzwischen jemanden, der eine Anlage auf dem Dach hat oder hat selber eine Photovoltaik. Aber jetzt mal ehrlich, wenn man sich jetzt dafür interessieren würde, würdet ihr wissen, wie man überhaupt anfangen soll? Josef und Anni Mittermeier von Elektro Mittermeier sagen, erstmal wird gar nichts verkauft, sondern zugehört, meint Josef Mittermeier.
1: Man fängt an, dass man euren Strombedarf analysiert. Was steckt hinter dem Investment, das ich vorhabe? Ist es rein wirtschaftlich oder will ich auch was für die Umwelt tun? Und dann kommt genau abgestimmt auf eure Ziele und auf euren Stromverbrauch und auf die Zukunft, zum Beispiel Elektrofahrzeug, ein ausgearbeitetes Angebot, wo die Dinge drinstehen und die verbaut werden, die du auch brauchst.
0: Jedes Haus ist anders. Manche planen das nächste E-Auto, andere möchten die Stromkosten senken und genau deshalb gibt es auch nicht die eine perfekte Anlage.
1: Es geht also nicht hier das Dach voll zu machen, sondern man muss schon auf den Kunden eingehen und auf dessen Verbrauch und dessen Lebensstandard eingehen und dann kriegt er genau auf ihn abgestimmte Anlage.
0: Und das gilt längst nicht mehr nur für klassische Einfamilienhäuser. Auch wer in einer Eigentumswohnung lebt zum Beispiel, meint Anni Mittermeier, muss das Thema Photovoltaik nicht mehr gleich abhaken.
2: Auch für Wohnungseigentümergemeinschaften beispielsweise haben wir heute schon wirklich coole und flexible Lösungen. Dann ist es ganz oft so, dass jetzt da nicht jeder davon überzeugt ist. Dann werden einfach die Anteile dementsprechend verteilt auf dem Dach, fair. Und dann können die, die später machen wollen oder gar nicht machen wollen, es nachholen und die anderen machen es gleich. Da gibt es jetzt vor allem dann aus technischer Sicht nochmal deutlich vereinfachtere Varianten, wo auch diese Nachrüstungen möglich sind.
0: Der wichtigste Tipp also gleich zum Start unserer Energiewoche, nicht zuerst überlegen, wie viele Module aufs Dach passen, sondern den eigenen Stromverbrauch, die Pläne für die Zukunft und das Haus anschauen und dann entsteht am Ende auch eine passende Lösung. 6:46 Uhr und mit ganz viel guter Energie gehen wir jetzt rein in diesen Dienstag mit Luke Ram und Midnight Blue. Schönen guten Morgen. 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

0: Für viele heißt es 14 Mal noch in die Arbeit, dann große Ferien. Und wenn ihr auch mit dem Auto in den Urlaub fahrt, vielleicht habt ihr die Erfahrung auch schon gemacht. Der ADAC sagt jetzt, die Raststätten sind teilweise in wirklich schlechten Zuständen. Und mehr dazu gibt's um 7 in den Radio Oberland News.
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3: Mit Florian Buchloh. Guten Morgen. Und mit uns gibt's das Wichtigste aus dem Oberland immer zuerst. Es ist Halbzeit in der Saison der bayerischen Seenschifffahrt. Die Zwischenbilanz für den Ammersee und den Starnberger See fällt positiv aus. Die Fahrgastzahlen liegen auf dem Niveau des Vorjahres, sagt Geschäftsführer Michael Grieser. Probleme könnte allerdings die anhaltende Trockenheit bereiten, vor allem am Starnberger See.
4: Er speist sich halt überwiegend aus Oberflächenwasser und da, wenn es lange trocken ist, dann kann es schon sein, dass der Pegel etwas sinkt. Aber auch da hat man eigentlich jetzt seit Saisonbeginn keine Probleme, dass wir nicht fahren könnten oder dass wir einzelne Stege auch nicht anfahren können.
3: Welche Hoffnungen Grieser für die restliche Saison hat und wie die Schifffahrt mit der Quaggermuschel umgeht, das erfahrt ihr bei uns im Netz. Der Blick auf Bayern, Deutschland und die Welt. Zum 5. Jahrestag der Flutkatastrophe in Rheinland-Pfalz und Nordrhein-Westfalen fordert die Caritas von der Bundesregierung eine Neuaufstellung des Bevölkerungsschutzes. Deutschland sei auf einem guten Weg. Es müsse aber noch viel besser werden. Das hat Caritas-Vorstand Müller dem Redaktionsnetzwerk Deutschland gesagt. Eine Warn-App etwa helfe nur begrenzt, wenn Menschen nicht wüssten, was sie danach tun sollen. Der ADAC kritisiert den schlechten Zustand vieler Rastplätze an deutschen Autobahnen. Bei einer aktuellen Stichprobe vergab der Verkehrsclub bei fast der Hälfte der 50 getesteten, unbewirtschafteten Anlagen die Note mangelhaft oder sehr mangelhaft. Melanie Mikula vom ADAC sagte:
5: Vor allem bei den Sanitäranlagen muss sich etwas verbessern. Aber auch bei der Sicherheit und bei der Aufenthaltsqualität gibt's noch Luft nach oben. Das heißt, wir sehen hier eindeutigen Handlungsbedarf für die Niederlassungen der Autobahn GmbH, die für die Rastplätze zuständig sind.
3: In der Kategorie Verkehr und Parken gab's im Schnitt die Note gut. Tiefschwarze Ameisen machen sich seit einiger Zeit in Franken unbeliebt, die sogenannte große Drüsenameise, die als invasive Art gilt. Die Tiere können erhebliche Schäden anrichten, zum Beispiel, wenn sie sich durch Stromkabel fressen. Für Bayern liegen Nachweise aus Aschaffenburg, Hösbach und Nürnberg vor. Das Landesamt für Umwelt empfiehlt, heimische Pflanzenarten im Gartenbau zu nutzen, um die Art möglichst nicht einzuschleppen. Und das war alles Wichtige aus der Heimat Bayern, Deutschland und der Welt um kurz nach 7.
6: Euer Radio Oberland Wetter mit einer Warnung. Es kann heute kräftige Gewitter geben. Dürfte so ab dem frühen Mittag losgehen. Aktuell, wenn ihr jetzt aus dem Haus geht, das geht auf jeden Fall schon im T-Shirt in Murnau im Untermarkt bei 19 Grad, genau wie in Weilheim und in Bad Tölz. Heute Temperaturen bis nochmal 30 Grad, aber eben wie immer. Jetzt die nächsten Tage, Schauer, kräftige Gewitter, starker Wind, so geht's jetzt erstmal weiter.
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6: Bitte passt auf die B17 und zwar zwischen Peiting West und Schongau West. Hier ist ein Hund auf der Bundesstraße gesehen worden. Maxl Ried vom Peißenberg kommend, Eurasburgorts Durchfahrt in der Hecke, Garmisch Hauptstraße, Klassiker, B11 bei Benedikt, Beuern an der Feuerwehr, Oberau beidseitig, Uffing am Supermarkt und Aschulding in der Ortsdurchfahrt. Ist noch irgendwo einer, dann schickt mir eine WhatsApp ins Studio. Bekommt natürlich eine persönliche Antwort zurück, weil hier echte Menschen arbeiten und keine KI.
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6: Ich habe unserem 8-Jährigen vor kurzem erklärt, dass es früher kein Streaming gab. Dass man Kassetten kaufen musste, wenn man Musik hören wollte. Und da waren halt auch nur die Songs drauf, die drauf waren. Er hat große Schwierigkeiten gehabt, das nachzuvollziehen. Aber so war es halt einfach mal, gell, in den 80ern und 90ern. Und ich weiß noch genau, ich hatte eine Genesis-Kassette mit No Son of Mine drauf. Und dieser Song, der ist heute noch genauso gut wie damals. Den hört ihr gleich nach der Human League.
10: Ein entspannter Start in den Dienstag hier bei Radio Oberland.

Das könnte euch auch passieren und ich habe es leider auch schon erlebt und deswegen müssen wir da mal unbedingt drüber sprechen. Ihr kennt die Situation, man freut sich auf einen entspannten Tag irgendwo am See in der Natur und dann guckst du am Parkplatz in die Mittelkonsole und hast wieder überhaupt kein Kleingeld. Gut. Kein Problem. So ist es unserer Kollegin Steffi letztes Wochenende am Barmsee in Krün gegangen und hat sich gedacht, naja, ist ja wurscht, ich habe die Park-App. Und sie hatte kein Netz. Auch das kennen wir bei uns in Bayern. Ja, und jetzt? Deswegen haben wir mal bei den Kommunen nachgefragt im Oberland und die Antwort ist fast überall die gleiche. Wenn du kein Netz hast und du hast kein Kleingeld, dann darfst du da eigentlich nicht parken. Wenn du dein Auto trotzdem abstellst, ja, dann kann es ein Knöllchen geben. Der Witz dabei ist, die Chance, dass der Kontrolleur an so einem Fleck auch keinen Empfang hat und deshalb gar nicht prüfen kann, ob du in der App bezahlt hast, ist schon da. Aber ich würde mich da nicht drauf verlassen, weil die Verantwortlichen sagen ganz klar, parken nur mit gültigem Ticket. Es scheitert halt mal wieder an der lieben Technik und am Empfang. Unser Tipp, immer ein paar Euro Kleingeld in der Mittelkonsole haben, dann ist man auf der sicheren Seite. Und die eine App, die ihr immer haben solltet, die ist for free und die macht den ganzen Tag Spaß. Da könnt ihr uns hören, alles sehen, was im Oberland wichtig ist, ist die Bayerische Oberland-App. Und über die hört ihr jetzt Train und Drive-By. 7.15 Uhr.

Radio Oberland mit den größten Songs aller Zeiten am Gewitterdienstag. 7:18 ist es. Jeder kennt die Situation. Es ist nicht schön, aber jeder hat es schon mal erlebt. Man ist in jemanden total verknallt und die andere Person hat überhaupt keinen Bock und ist überhaupt nicht interessiert. Das ist eine schwere Situation im Leben. Da muss man erstmal durch. Der ein oder andere hat sich zum Beispiel mit Songs schreiben darüber irgendwie hinweggesetzt. So wie Gary Camp von der Band Spandau Ballet. In den 80ern ist er verliebt in Claire, die Sängerin einer anderen englischen Band. Und er ist verrückt nach ihr, aber das ist ihr völlig egal. Die Liebe bleibt unerwidert und er setzt sich an seinen Schreibtisch, noch im Kinderzimmer seiner Eltern damals, und schreibt einen Song, wie schwer es manchmal ist, die Wahrheit zu ertragen und die richtigen Worte zu finden. Und naja gut, der schöne Effekt ist, es ist ein Mega-Hit in den 80ern für Spandau Ballet. Das ist die Story zu True. Guten Morgen.

0: 7:23 Uhr, schönen guten Morgen, hier ist Radio Oberland am Dienstag. Das Wetter heute gewitterig, ab dem Mittag sind die ersten Hitzegewitter in unserer Heimat möglich bei immerhin 30 Grad. Trotzdem noch neuester Blitzer, Maxlried am Ortseingang von Peißenberg kommend. Und das Thema Regen ist ja ein Thema im Oberland, das bewegt uns immer wieder, denn wo sind die Hochwasser-Hotspots in unserer Heimat? Das ist jetzt nochmal neu ermittelt worden, mehr dazu um 7:30 Uhr.
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1: Um 7.30 Uhr mit Florian Buchlo. Guten Morgen. Es klingt paradox. Der heiße und sonnige Juni hat der bayerischen Seenschifffahrt weniger Gäste gebracht als üblich. Der Grund? Bei großer Hitze sind die Menschen lieber im Wasser als auf dem Wasser, sagt Geschäftsführer Michael Grieser. Mit der bisherigen Saison ist er dennoch zufrieden und hofft jetzt auf eine gute zweite Hälfte.
2: Dass die Leute den Spaß an der Schifffahrt haben, wie die letzten Jahre auch. Wir hoffen, dass viele Leute das nutzen, um sich auf dem Wasser das Ufer anzusehen und vielleicht doch die Brise um die Nase wehen zu lassen.
1: Die Saison auf dem Ammersee und dem Starnberger See läuft seit Anfang April und dauert voraussichtlich bis Mitte Oktober. Moore sind wichtige Lebensräume für Tiere und Pflanzen. Gleichzeitig speichern sie CO2 und leisten damit einen Beitrag zum Klimaschutz. Bei Hohenpeißenberg soll jetzt ein ehemaliges Niedermoor wieder vernässt werden. Dafür renaturieren die bayerischen Staatsforsten eine rund 9 Hektar große Fläche im Pürschwald. Entwässerungsgräben werden verschlossen und Teile des Fichtenbestands entfernt. So soll das Moor wieder mehr Wasser speichern und langfristig Natur, Klima und Hochwasserschutz stärken. Über die Bedeutung der Moore beraten heute auch Fachleute in Nantesbusch bei Bad Heilbronn. Zu dem Treffen wird unter anderem Forstministerin Michaela Kanniber erwartet. Die Deutsche Umwelthilfe hat ihren Hochwassercheck veröffentlicht. Demnach sind auch die Landkreise im Oberland weiterhin von Überflutungen bedroht. Am höchsten ist das Risiko in der Region in den Landkreisen Weilheim-Schongau und Bad Tölz-Wolfratshausen. Dort wird es als mäßig eingestuft. Beim Landkreis Starnberg gilt die Gefahr dagegen als gering. Anlass der Studie ist der 5. Jahrestag der Flutkatastrophe im Ahrtal. Und jetzt noch eine Meldung in eigener Sache. Wegen wichtiger Wartungsarbeiten kommt es heute rund um Kochel zu Sendeausfällen im UKW-Netz. In der Zeit von 10 bis 13 Uhr werden Sendetürme in unserem Sendegebiet überprüft. Das heißt, in diesem Zeitraum wird es Einschränkungen auf der Frequenz 104,6 geben und das Programm kann ausfallen. Die Wartung betrifft nur unsere UKW-Frequenz. Über sämtliche andere Kanäle könnt ihr uns weiterhin wie gewohnt empfangen, zum Beispiel digital über DAB+ oder online über unser Webradio. Und das waren die Oberland-Nachrichten. 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
3: Heute könnte es scheppern, Herrschaften. Das Radio Oberland-Wetter. Aktuell schon 20 Grad in Wolfratshausen, 19 sind es in Bichl. Und heute Gewitter ab dem frühen Mittag. Gegen 11 könnte es losgehen, stellenweise kommt da ordentlich was runter. Aber es ist halt wie immer bei uns im Oberland die Frage, wo und wann. Wir sagen euch, wenn man da mehr weiß über das Regenradar, schnell Bescheid. Heute 30 Grad Top-Temperaturen, also fast tropisch dann. Der 3-Tage-Trend, ja, morgen ein bisschen weniger, vielleicht 26 Grad, dann steigen aber die Temperaturen, die Gewittergefahr bleibt.
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3: Der Berufsverkehr beginnt in Starnberg. Hier braucht ihr in beide Richtungen 5 Minuten extra. Was so viele neue Blitzer von euch entdeckt. Zum Beispiel zwischen Iffeldorf und Seeshaupt von der Maria im 60er-Bereich wird hier kontrolliert. Dann B17 Richtung Landsberg am Römerkessel. Maxl-Riedermorts Eingang von Peißenberg kommend. Eurasburg-Orts Durchfahrt. Garmisch-Hauptstraße B11 bei Benediktbeuern an der Feuerwehr und Oberau in der Hauptstraße. Wenn noch irgendwo einer ist, schreibt mir schnell eine WhatsApp ins Studio. Die Nummer gibt's auf radiooberland.de.
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3: Nur wenige Songs verkörpern die 90er so sehr wie der hier. R.E.M. Losing My Religion. Wir starten in den Dienstag. Kinder sind auf dem Weg in die Schule. Ihr macht euch fertig für den Job. Radio Oberland ist bei euch. Guten Morgen.

0: Alles, was unsere Heimat bewegt, hier bei Radio Oberland. Romantisch. Ein Platz im Matratzenlager, frische Bergluft, schöner Sonnenaufgang und als Souvenir Bettwanzen. Ja, genau das will niemand haben. Jetzt startet der deutsche, der österreichische und der Südtiroler Alpenverein die Informationskampagne Gemeinsam gegen Bettwanzen. Die sollen Gäste und Hüttenwirte aufklären und mit einfachen Tipps helfen, dass die Viecher sich nicht weiter ausbreiten. Auch Caro Höfer aus der Schweiz hilft im Fall der Fälle mit ihren Bettwanzen-Spürhunden.
1: Der große Vorteil am Hund in einem Einsatz ist, dass er wirklich schon Kleinstmengen riechen kann, was wir optisch womöglich gar nicht oder noch nicht sehen können. Was auch praktisch ist, dass der Hund natürlich an Orte hinkommt, wo wir nicht hinkommen oder wo es dunkel ist oder wo wir es nicht sehen oder eben, wie gesagt, noch gar keine Spuren sind.
0: Also das finde ich wirklich sowas von unglaublich. Ich hätte niemals gedacht, dass ein Hund Bettwanzen riechen kann. Aber wir alle können etwas tun. Das Gepäck zum Beispiel vor und nach der Tour kontrollieren und die Kleidung in verschließbaren Beuteln aufbewahren. So können wir uns besser vor den Viechern schützen. Und ganz ohne Juckreiz geht's jetzt rein in den Dienstag mit Leon Rimes und Can't Fight the Moonlight mit Radio Oberland am 14. Guten Morgen.

0: 11 Minuten vor 8, guten Morgen am Dienstag mit Radio Oberland und immer Dienstagabend nehmen wir euch mit auf eine spannende Reise und die Einladung, unsere Heimat noch besser kennenzulernen.
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0: 8, es ist gleich, fängt die Schule an. Hier ist Radio Oberland. Euer Dienstag mit allem, was für euch wichtig ist. Ganz neuer Blitzer. B17 Richtung Landsberg beim Römerkessel. Das Wetter, ich habe gerade nochmal das Wetterradar jetzt für euch gecheckt. Also es kommt von Westen rein. Übers Allgäu, Memmingen, Kempten wird um 9 Uhr ungefähr erwischen. Eine ziemlich fette Regenfront. Wenn die sich nicht auflöst, dann wird die um 11 Uhr ungefähr hier bei uns auch im Oberland sein. Und das sind die spannenden Themen. Habt ihr vielleicht auch schon mal drüber mit den Kollegen oder in der Familie gesprochen? Diese geplante Zuckersteuer der Bundesregierung. Also Getränke zum Beispiel, die viel Zucker enthalten, sollen teurer werden. Das ist ein Gesetzesvorschlag, ein Vorhaben. Und jetzt kommt der erste Discounter und sagt, ja, das finden wir eigentlich ganz gut. Mehr dazu um 8 in den Radio Oberland News.
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3: Mit Florian Buchlo. Guten Morgen. Und mit uns gibt's das Wichtigste aus dem Oberland immer zuerst. Gute Fahrgastzahlen, schönes Wetter und die Hoffnung auf eine starke zweite Saisonhälfte. Die bayerische Seenschifffahrt zieht eine positive Zwischenbilanz für den Ammersee und den Starnberger See. Sorgen bereitet Geschäftsführer Michael Grieser allerdings die invasive Quaggermuschel. Sie könnte für die Schifffahrt zum Problem werden.
4: Weil sich diese Muscheln halt oft mal an den Kühlwasseransaugungen anhaften, will heißen, dass man damit rechnen muss, dass man die Schiffe häufiger als normal aus dem Wasser nehmen muss, reinigen muss. Von daher sehen wir das schon sehr kritisch an.
3: Die Muscheln könnten sich am Rumpf festsetzen. Das würde den Widerstand beim Fahren erhöhen und damit auch den Treibstoffverbrauch, sagt Grieser. Der Blick auf Bayern, Deutschland und die Welt. Die Deutsche Krankenhausgesellschaft befürchtet, dass jede dritte Klinik das Krankenkassensparpaket nicht überleben wird. Vorstandschef Gaas sagte der Rheinischen Post, dass die Reform die Kreditwürdigkeit der Häuser senke. Schon jetzt hätten viele nur finanzielle Rücklagen für 4 Wochen. Besonders bedroht seien Grund- und Regelversorger in ländlichen Regionen. Als bisher einziger großer Lebensmittelhändler befürwortet Aldi Süd die geplante Zuckersteuer auf Softdrinks. In einem Positionspapier heißt es, die Abgabe solle direkt bei den Herstellern erhoben werden, damit diese ihre Rezepturen ändern. Die schwarz-rote Bundesregierung hat die Steuer im Rahmen ihres Sparpakets beschlossen. Details sind aber noch offen. Wer mit dem Auto unterwegs ist, der kennt wohl das Problem. Oft gibt es auf Rastplätzen kein Toilettenpapier oder die Seifenspender sind leer. In einer Stichprobe hat der ADAC 50 unbewirtschaftete Rastplätze getestet. Fast die Hälfte bekam die Note mangelhaft oder sehr mangelhaft. Rund jeder fünfte schnitt gut ab. Zentrale Schwachstellen war in vielen Fällen die Toilettenanlage. Und das war alles Wichtige aus der Heimat Bayern, Deutschland und der Welt um kurz nach 8.
5: Guten Morgen am tropischen Dienstag mit dem Radio Oberland Wetter. Wir haben 21 Grad in Geretsried und 20 in Garmisch-Partenkirchen bei euch. Und jetzt kommen die ersten Gewitter von Westen reingezogen, werden wahrscheinlich jetzt erst einmal das Allgäu erwischen und dann so ab 11 Uhr hier im Oberland ankommen. Wir sagen ja nochmal rechtzeitig Bescheid. Trotzdem die Höchstwerte heute bei 30 Grad, am wärmsten wird es in Weilheim. Der 3-Tage-Trend morgen, kurze Dulle bei den Temperaturen, in Anführungsstrichen nur noch 26 Grad, dann wird es schon wieder heiß. Was aber bleibt, ist diese Gewittergefahr.
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5: Autsch, das wird, glaube ich, ungemütlich für alle Pendler. Also wir haben generell Berufsverkehr in unserer Heimat jetzt an allen Ecken, die ihr kennt, 5 Minuten extra. Aber wir haben ja gestern schon vorgewarnt, es wird Sprengungsarbeiten geben rund um den Tunnel bei Eschenlohe. Und das hat jetzt zur Folge, dass die A95 Richtung München zwischen Eschenlohe und Murnau-Kochel von 8 bis 13 Uhr immer wieder gesperrt ist. Also habt das bitte auf dem Schirm, dass es hier definitiv zwicken wird, weil da kommt ja auch noch die Baustelle an der B472 dazu. Also das wird ein Spaß für alle, die heute versuchen, irgendwie von Garmisch in Richtung München zu kommen. Die neuesten Blitzer von euch entdeckt zwischen Iffeldorf und Seeshaupt im 60er Bereich, B17 Richtung Landsberg am Römerkessel, Maxl-Riedortseingang, Eurasburg-Ortsdurchfahrt, Garmisch-Hauptstraße, B11 bei Benediktbeuern hier an der Feuerwehr. Und wenn noch irgendwo einer ist, dann schreibt mir noch schnell eine WhatsApp ins Studio, die Nummer auf radiooberland.de.
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5: Um kurz nach 8 am Dienstag, schönen guten Morgen. Ich hoffe, ihr habt in der Arbeit eine Klimaanlage und es ist einigermaßen erträglich und nicht so dampfig. Wir sind bei euch mit den größten Songs aller Zeiten. Gleich Kult 90er von den Spin Doctors mit Two Princes und die 80er von Madness. Guten Morgen.

0: Das ist ein Thema in vielen Familien heute. Darf ich, liebe Mama, lieber Papa, das Spiel heute Abend sehen bei der WM-Halbfinale Spanien-Frankreich? 21 Uhr ist keine Zeit für Frühaufsteher und für Kinder schon gar nicht. Aber wir schauen mal auf ein anderes Fußballereignis, das für viel mehr Stress und Ärger sorgt und für hitzige Diskussionen. Das wird im Netz sowas von heiß diskutiert, nämlich das neue Auswärtstorwart-Trikot beim TSV 1860. Guten Morgen an unseren News-Anchor Flo Buchloh.
1: Schönen guten Morgen.
0: Du bist ja glühender 60er-Fan.
1: So ist es.
0: Also es sind eh schwere Zeiten für euch, muss man echt sagen, weil was in dem Verein gerade so abgeht, man weiß noch nicht, werden die in welcher Liga spielen? Spielen sie überhaupt?
1: Sind Stand sie jetzt Regionalliga, davon gehe ich jetzt auch aus. Aber klar ist es, wie du gerade sagst, nicht.
0: Es ist wild.
1: Es ist wild.
0: Und jetzt haben die im Fanshop ein neues Trikot. Ich habe es mir gerade angeschaut. Also für mich sieht das aus wie ein FC Bayern Trikot, weil das sind so verschiedene Muster in Rot, Hellrosa. Der Verein sagt Lachs, aber es ist doch keine Farbe für ein TSV 1860.
1: Also bei einem anderen Verein aus der Münchner Stadt haben sie mal gesungen, wir wolle rot-weiße Trikots. Ich glaube, die wären sehr zufrieden mit diesem Trikot. Ich finde es jetzt auch nicht so verrückt, rot-weiß, dass man das mit dem großen FC Bayern München in Verbindung bringen könnte. Aber natürlich haben sich vor allem die Fans des FC Bayern München geäußert und gesagt, hey, endlich sind die in Giersing auch drauf gekommen, dass in rot-weiß erfolgreich Fußball gespielt werden kann.
0: Es geht so ab in den Fanforen. Einer schreibt,

8.20 Uhr mit dem Sender, der euch im Oberland immer sagt, was für euch wichtig ist. Radio Oberland am Dienstag. Susanne hat mir gerade verzweifelt ins Studio geschrieben per WhatsApp. Hey, ich bin heute euer Dummy. Ich muss von Greinau nach München um 11. Susanne, gute Nerven. Wir haben vor ein paar Minuten folgende Meldung reinbekommen. A95 in Richtung München zwischen Eschenlohe und Murnau-Kochel. Wartungsarbeiten. Die Fahrbahn Richtung München ist komplett gesperrt. Also seit 8 Uhr bis 13 Uhr auf jeden Fall. Man muss wirklich großräumig umfahren. Und dazu ist ja auch noch die dicke Baustelle an der B472 bei Habach, wo man ja auch nicht auffahren kann auf die Autobahn. Also das wird zur Geduldsprobe werden heute. Wir halten euch auf dem Laufenden. Wer nicht fahren muss, sollte das vielleicht heute auch lassen. Wir schnaufen durch mit diesem wunderschönen Song von Europe und Carrie. 8.21 Uhr. Schönen Start in den Dienstag wünscht Radio Oberland.

0: 8:24 Uhr. Guten Morgen, wünscht Radio Oberland. Es ist Dienstag und wir sagen euch ja immer, was in unserer Heimat alles los ist. Es ist natürlich etwas, das lieben die Menschen. Das macht einfach Spaß und ist schön, einfach mit dem Schifferl über eine unserer Seen fahren. Aber wie ist eigentlich die Zwischenbilanz so von der bayerischen Seenschifffahrt? Mehr dazu um 8:30 Uhr, die guten Nachrichten aus unserer Heimat.
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1: Um 8.30 Uhr mit Florian Buchlo. Guten Morgen. Schönes Wetter, volle Schiffe, gute Fahrgastzahlen. Die Bayerische Seenschifffahrt zieht eine positive Zwischenbilanz. Auf dem Ammersee und dem Starnberger See sind etwa so viele Gäste unterwegs wie im Vorjahr, sagt Geschäftsführer Michael Grieser. Gebremst wurde die Bilanz überraschenderweise auch durch den heißen und sonnigen Juni.
2: Wenn das Wetter so heiß ist, dann haben wir auch in den letzten Jahren die Erfahrung gemacht, dass die Leute dann eher ins Wasser gehen, als sich auf dem Wasser zu bewegen, dass man da an allen Seen merkt, dass so ganz, ganz, ganz heißes Wetter sich eher negativ auswirkt.
1: Was sich Grieser für die Sommerferien wünscht und warum die Quaggermuschel Sorgen macht, das erfahrt ihr bei uns im Netz. Tödlicher Badeunfall am Kochelsee. Nach Angaben der Freiwilligen Feuerwehr Kochel war gestern Vormittag eine Person im Wasser in Not geraten. Andere Badegäste hätten noch versucht zu helfen, konnten den Verunglückten aber nicht retten und setzten einen Notruf ab. Ein Großaufgebot an Rettungskräften war innerhalb kürzester Zeit vor Ort. Die untergegangene Person konnte allerdings nur noch leblos geborgen werden. Im Raum Schongau klingeln derzeit Betrüger bei Anwohnern und geben sich als Mitarbeiter der Stadtwerke aus. Davor warnt der Energieversorger. Die Personen versuchen unter anderem Stromverträge zu vermitteln. Die Stadtwerke betonen, dass ihre Mitarbeiter keine Verträge an der Haustür abschließen. Betroffene sollten weder Stromrechnungen noch Zähler oder Bankdaten herausgeben und nichts unterschreiben. Bereits abgeschlossene Verträge können in der Regel innerhalb von 14 Tagen widerrufen werden. Heute steht das Oberland ganz im Zeichen von Dirndl und Lederhose. Der 14. Juli ist der Tag der Tracht in Bayern. Mitmachen kann jeder, der heute Tracht tragen will, ob im Büro, in der Schule oder auf der Baustelle. Der Aktionstag soll die Vielfalt der bayerischen Trachten sichtbar machen. Dazu veranstaltet der Bayerische Trachtenverband auch einen Fotowettbewerb, wie ihr teilnehmen könnt und was es zu gewinnen gibt. Das erfahrt ihr online unter radiooberland.de und in unserer Bayerischen Oberland-App. Und da findet ihr auch jederzeit mehr aus unserer Heimat.
3: Was ist heute wichtig bei eurem Radio Oberland Wetter? Ja, also Sonnenbrille, Sonnencreme, aber auch den Schirm. Denn heute ab dem frühen Mittag, ich würde mal sagen gegen 11, können die ersten kräftigen Hitzegewitter ins Oberland kommen. Die sind jetzt dann in den nächsten paar Minuten über Memmingen und Kempten und ziehen dann von Westen rein. Trotzdem 30 Grad, die wir heute bekommen. Also richtig schwül, dampfig. Der Drei-Tage-Trend. Es geht genauso weiter. Morgen etwas kühler bei 26 Grad. Dann gehen die Temperaturen wieder rauf. Die Gewitter bleiben.
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3: Servus und guten Morgen auf die Straßen. Fast überall Berufsverkehr. Starnberg, Bad Tölz, Murnau. Aber dazu noch eine dicke Sperrung. Die A95 Richtung München ist zwischen Eschenlohe und Murnau-Kochel gesperrt Richtung München. Und zwar bis 13 Uhr wegen Wartungsarbeiten. So viele von euch haben heute Blitzer gemeldet. Es sind echt einige neue aufgebaut zwischen Iffeldorf und Seeshaupt im 60er-Bereich. B17 Richtung Landsberg am Römerkessel. Maxl-Ried vom Peißenberg kommend. Eurasburg, Ortsdurchfahrt. Garmisch Hauptstraße B11 bei Benediktbeuern an der Feuerwehr. Und ist noch irgendwo einer, dann schreibt mir schnell ins Studio die Nummer für WhatsApp auf radiooberland.de.
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3: Um kurz nach 8:30 mit den größten Songs aller Zeiten und ich gebe die Hoffnung nicht auf. Phil Collins geht es gesundheitlich etwas besser und er hat gesagt, er kann sich schon vorstellen, auch mal wieder ins Studio zu gehen und was Neues zu machen. Es wäre der absolute Kracher. Bis dann hören wir diesen wunderschönen Song von ihm aus den 90ern und Can't Stop Loving You. Schönen guten Morgen.

0: 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August mit einem Meet and Greet und danach geht's aufs Konzert in Peißenberg, findet das Ganze statt. Und eine, die auch unbedingt mit dabei sein möchte, ist die Nicole und die rufen wir jetzt mal gemeinsam an.
1: Hallo?
0: Ja, hallo, mit wem spreche ich?
1: Mit der Nicole Groth.
0: Nicole, ich grüße dich, wie geht's dir?
1: Gut, danke.
0: Hast du schon was vor am 1. August?
1: Nee, bisher noch nicht.
0: Okay, grillst du gerne?
1: Ja.
0: Magst du die Jungs von The Boss Hoss?
1: Ja, auf jeden Fall.
0: Hast du mitgemacht bei unserem Gewinnspiel auf radiooberland.de?
1: Ja.
0: Soll ich dir was sagen?
1: Was denn?
0: Du bist beim großen Angrillen mit den Jungs dabei.
1: Mega, ich freue mich. Vielen, vielen lieben Dank.
0: Das wird so eine coole Nummer, weil erstmal schön Bierchen trinken, angrillen mit Alec und den Jungs von The Boss Hoss und danach geht's aufs Konzert.
1: Perfekt, vielen, vielen lieben Dank. Ich freue mich mega.
0: Wir wünschen dir ganz viel Spaß, ein unvergessliches Erlebnis und hab noch einen schönen Tag.
1: Dankeschön, ebenso.
0: Ja, mach's gut.
1: Ciao.
0: Servus, ciao. Und wenn ihr das auch erleben wollt mit euren Lieben, hey, dann macht mit auf radiooberland.de. Gibt's alle Infos.

0: 11 Minuten vor 9, hier ist Radio Oberland. In unserer großen Energiewoche, alles, was ihr rund um das Thema wissen solltet, jeden Tag hier bei uns in der Show. Und hier sind drei Irrtümer über Photovoltaik, die viele glauben zu wissen. Es gibt nämlich viel gefährliches Halbwissen. Josef und Anni Mittermeier von Elektro Mittermeier räumen mit den größten Irrtümern auf.
1: Solarthermie sind die Kollektoren, die man von früher kannte, auf dem Dach machen Warmwasser. Ende mehr können die nicht. Photovoltaik ist halt sehr flexibel. Mit Photovoltaik mache ich Strom für mich, kann ihn einspeichern, kann auch Warmwasser damit zubereiten, ich kann eine Wärmepumpe ansteuern, ich kann ein Auto laden. Also da ist Photovoltaik einfach viel, viel flexibler und deswegen wird eigentlich fast keine Thermie mehr gebaut, sondern fast nur noch Photovoltaik.
0: Jetzt kommt der nächste Mythos. Viele glauben, ohne Süddach brauche ich über Photovoltaik gar nicht nachdenken.
1: Das Wichtigste ist, du hast ein Dach. Die Ausrichtung ist vollkommen egal. Ost-West ist eine sehr, sehr gute Energieverteilung für den Endkunden, weil ich morgens früh anfange mit Sonnenaufgang und abends bei Sonnenuntergang bald aufhöre, mit Energie zu produzieren. Und das ist eine sehr, sehr gute Ausrichtung. Süd habe ich ein bisschen mehr Ertrag übers Jahr, aber die Energieverteilung ist bei Ost-West besser.
0: Und jetzt kommt die wahrscheinlich größte Überraschung.
2: Bei Photovoltaik, also Solarstrom, da habe ich einen riesen Vorteil, dass das einfach mit Licht funktioniert. Egal, ob die Sonne scheint oder es geht sogar bei ganz hellem Vollmond, hat man minimale Erträge. Aber ich sage jetzt mal einfach praktisch Alltag, Nebel, dann habe ich halt ungefähr 20-30% meiner Erträge, aber die habe ich trotzdem.
0: Das hätte ich niemals gedacht. Also, wir merken, entscheidend ist das Gesamtpaket, das ich mir hole. Das muss dann für jeden individuell geplant werden. Radio Oberland wünscht euch einen schönen Start in den Dienstag jetzt mit Mr. Big und Wild World.

0: Kurzes Update für alles, was jetzt wichtig ist für euch im Oberland. Neuer Blitzer von der Zoe. Und zwar Penzberg Ortsende Richtung Iffeldorf wird kontrolliert. Der dickste Stau, ja, der dürfte an der A95 jetzt dann entstehen, denn die ist gesperrt. Und zwar bis 13 Uhr zwischen den Anschlussstellen Eschenlohe und Murnau-Kochel. In Richtung München geht hier gar nichts. Und alles, was für unsere Heimat sonst noch wichtig ist, um 9 in den Radio Oberland News.
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3: Mit Florian Buchlo. Guten Morgen. Und mit uns gibt's das Wichtigste aus dem Oberland immer zuerst. Seit Anfang April sind die Ausflugsdampfer auf dem Ammersee und dem Starnberger See wieder unterwegs und das bisher sehr erfolgreich. Die bayerische Seenschifffahrt zeigt sich zufrieden mit der laufenden Saison. Geschäftsführer Michael Grieser zieht eine positive Zwischenbilanz.
4: Die Fahrgastzahlen liegen in etwa auf dem Niveau des Vorjahres, wobei man auch ganz klar sagen muss, Bilanz wird gezogen dann, sage ich mal, Ende Oktober, weil es kann ja jetzt dauerhaft Schönwetter sein, dauerhaft Schlechtwetter sein und das wirkt sich natürlich auf die Fahrgastzahlen sehr stark aus.
3: Warum der heiße, sonnige Juni auch Nachteile hatte und welche Probleme die Trockenheit bringt, das erfahrt ihr bei uns im Netz. Der Blick auf Bayern, Deutschland und die Welt. Als Skandal bezeichnet der Kinderschutzbund die Pläne, den staatlichen Unterhaltsvorschuss zu kürzen. Bundesgeschäftsführerin Grein hat dem Redaktionsnetzwerk Deutschland gesagt, dass es die Chancenungleichheit noch vertiefe. Alleinerziehende Elternteile können vom Staat Vorschuss beantragen, wenn der andere Elternteil keinen oder nicht genug Unterhalt zahlt. Familienministerin Prien will das für die Zukunft nur noch bis zum 16. Geburtstag. In bayerischen Pflegeheimen zu wohnen wird immer teurer. Der Eigenanteil an den Kosten liegt im ersten Aufenthaltsjahr jetzt bei im Schnitt 3.270 Euro im Monat. Das hat eine Auswertung des Verbandes der Ersatzkassen ergeben. Vor einem Jahr waren es demnach noch rund 180 Euro weniger. Bayern liegt knapp unter dem Bundesschnitt. Die Sonne hat uns in den vergangenen Monaten so viel Strom geliefert wie noch nie. Im Mai und im Juni kam jeweils mindestens ein Drittel des deutschen Stroms aus Solarenergie. Das geht aus einer Analyse der Energiedenkfabrik Ember hervor. EU-weit war es demnach im Juni ein Viertel. Ember zufolge ebenfalls so viel wie noch nie. Und das war alles Wichtige aus der Heimat Bayern, Deutschland und der Welt um kurz nach 9.
5: Während in Murnau im Obermarkt noch Sonne ist und der große Mülllaster hier gerade reinfährt vor dem Studio bei 23 Grad, ist im Allgäu teilweise echt schon ordentlich Land unter. Da kommt eine fette Unwetterfront rein und die wird uns wahrscheinlich so um 10.45 Uhr, 11 Uhr dann auch im Oberland erwischen. Kräftige Gewitter den ganzen Tag, Temperaturen trotzdem bei 30 Grad Maxi-Werten. Der 3-Tage-Trend, morgen 26, danach wieder an die 30 Grad und die Gewittergefahr, die bleibt.
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5: Servus und guten Morgen. Der Berufsverkehr hat sich jetzt langsam erledigt. In Starnberg ist noch ein bisschen was und in Bad Tölz, da braucht er 3 Minuten extra. Aber das dicke Ding ist die A95 Richtung München. Zwischen Eschenlohe und Murnau-Kochel ist die Richtungsfahrbahn gesperrt. Da geht also Richtung München nichts bis 13 Uhr wegen Wartungsarbeiten. Anni hat mir gerade eine WhatsApp ins Studio geschrieben und sagt, also ich stand jetzt schon locker 15 Minuten allein beim Tunnel Oberrau. Ja klar, das ist natürlich jetzt der ganze Verkehr, der sich hier zurückstaut. Es läuft jetzt da wieder langsam an, aber ihr braucht deutlich länger. Also wenn ihr die Strecke heute nicht fahren müsst, dann bitte lasst es wirklich bleiben. Und irre viele Blitzer. Ich sage euch die neuesten. Krönortsdurchfahrt, Weigerortsdurchfahrt zwischen Iffeldorf und Seeshaupt im 60er-Bereich, B17 Richtung Landsberg am Römerkessel, Maxl-Ried vom Peißenberg kommend, Eurasburgortsdurchfahrt, Garmisch-Partenkirchen, Münchner Straße und B11 in Benediktbeuern an der Feuerwehr. Wenn das noch nicht alle waren, wird mich nicht wundern, dann schreibt mir noch in dem WhatsApp ins Studio die Nummer auf radiooberland.de.
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5: Um kurz nach neun, servus und freue mich, dass ihr mit dabei seid. Ich glaube, in vielen Familien wird das heute diskutiert, ob man um 21 Uhr das Spiel Frankreich-Spanien schauen darf als Kind oder nicht. Gute Nerven und vor allem auch mit wenig Schlaf kommen wir ein bisschen besser durch den Tag mit den größten Songs aller Zeiten. Gleich von U2, Beautiful Day. Und hier sind die 80er mit Down Under.

die Situation, die ihr aus eurem Alltag kennt. Hier ist Radio Oberland und es sind die nächsten Tage, ja, gewitterig, aber trotzdem auch immer ganz viel Sonnenschein. Man fährt an den See, man möchte sich erholen und das habt ihr vielleicht auch schon mal erlebt. Du bist dann am Parkplatz und stellst wieder mal fest, kein Kleingeld in der Mittelkonsole. Ja, ist ja egal, ich habe ja die Park-App auf dem Smartphone. So ging's meiner Kollegin Steffi vom Wochenende. Die hat dann plötzlich festgestellt, dass sie auch kein Handynetz hat. Auch das kennen wir aus unserer Heimat, ja? Was machst du jetzt? Wie ist die Situation? Und das wollten wir mal wissen für euch und haben bei den Kommunen im Oberland nachgefragt. Die Antwort ist überall die gleiche. Wenn du kein Netz hast und kein Kleingeld, darfst du nicht parken. Wenn du es trotzdem tust, dann gibt's eben ein Knöllchen. Der Witz dabei ist, die Chance, dass der Kontrolleur an so einem Fleck auch keinen Empfang hat und gar nicht prüfen kann, ob du per App bezahlt hast oder nicht, ist relativ hoch. Nur ich würde mich nicht darauf verlassen, weil die Verantwortlichen ganz klar sagen, parken nur mit gültigem Ticket. Und deswegen unser Tipp, immer ein paar Euro Kleingeld in der Mittelkonsole haben, dann ist man auf der sicheren Seite. 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
1: Um 9.30 Uhr mit Florian Buchlo. Grüß Gott. Mitte Juli und das bedeutet Halbzeit in der Saison der bayerischen Seenschifffahrt. Die Zwischenbilanz für den Ammersee und den Starnberger See fällt positiv aus. Die Fahrgastzahlen liegen auf dem Niveau des Vorjahres, sagt Geschäftsführer Michael Grieser. Probleme könnte allerdings die anhaltende Trockenheit bereiten, vor allem am Starnberger See.
2: Er speist sich halt überwiegend aus Oberflächenwasser und da, wenn es lange trocken ist, dann kann es schon sein, dass der Pegel etwas sinkt. Aber auch da hat man eigentlich jetzt seit Saisonbeginn keine Probleme, dass wir nicht fahren könnten oder dass wir einzelne Stege auch nicht anfahren können.
1: Welche Hoffnungen Grieser für die restliche Saison hat und wie die Schifffahrt mit der Quaggermuschel umgeht, das erfahrt ihr bei uns im Netz. Moore sind wichtige Lebensräume für Tiere und Pflanzen. Gleichzeitig speichern sie CO2 und leisten damit einen Beitrag zum Klimaschutz. Bei Hohenpeißenberg soll jetzt ein ehemaliges Niedermoor wieder vernässt werden. Dafür renaturieren die bayerischen Staatsforsten eine rund 9 Hektar große Fläche im Pürschwald. Entwässerungsgräben werden verschlossen und Teile des Fichtenbestands entfernt. So soll das Moor wieder mehr Wasser speichern und langfristig Natur-, Klima- und Hochwasserschutz stärken. Über die Bedeutung der Moore beraten heute auch Fachleute in Nantesbusch bei Bad Heilbronn. Zu dem Treffen wird unter anderem Forstministerin Michaela Kaniber erwartet. Die Deutsche Umwelthilfe hat ihren Hochwassercheck veröffentlicht. Demnach sind auch die Landkreise im Oberland weiterhin von Überflutungen bedroht. Am höchsten ist das Risiko in der Region, in den Landkreisen Weilheim-Schongau und Bad Tölz-Wolfratshausen. Dort wird es als mäßig eingestuft. Im Landkreis Starnberg gilt die Gefahr dagegen als gering. Anlass der Studie ist der 5. Jahrestag der Flutkatastrophe im Ahrtal. Spitzenköche mit großem Herz. Die Staffelseewirte spenden 5.000 Euro an den Hospizverein Werdenfels. Das Geld stammt aus ihrer jährlichen Benefizfahrt auf dem Staffelsee, bei der für rund 100 Gäste gekocht wurde. Der Hospizverein will die Spende vor allem für Fortbildungen seiner ehrenamtlichen Begleiter sowie für das Schulprojekt Hospiz und Schule einsetzen. Der Hospizverein begleitet schwerstkranke Menschen am Lebensende. Und das waren die Oberland-Nachrichten. 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
3: Überall blau auf meinem Wetterradar und es kommt vom Westen rein. Viele Wolken, teils kräftigste Gewitter, die jetzt gerade so unterhalb von Kempten runterziehen. Und ich denke, in einer halben, dreiviertel Stunde auch das Oberland treffen, zum Beispiel euch in Peiting, wo es jetzt dann schon das Regnen anfangen kann. Die Gewitter dann so ab halb elf, elf können auch kräftiger ausfallen. Das Ganze jetzt bei 24 Grad und bei 30 Grad Topwerten heute. Es wird schwül warm. Der Drei-Tage-Trend. Es geht so weiter mit den Gewittern. Morgen kurz mal 26 Grad, geht ein bisschen runter, dann steigen die Temperaturen wieder. Es bleibt jetzt einfach so die nächsten Tage.
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3: Na, das dickste Ding ist die A95 Garmisch-Partenkirchen Richtung München. Zwischen Eschenlohe und Murnau-Kochel ist die Richtungsfahrbahn noch bis 1 Uhr mittags komplett gesperrt wegen Wartungsarbeiten. Hier braucht ihr deutlich länger. Wer nicht fahren muss, lässt das bleiben. So viele Blitzer rieden in der Ortsdurchfahrt. Der ist ganz neu, ist gerade reingekommen. Vielen, vielen Dank an alle, die heute Morgen schon so fleißig gemeldet haben. Wie der Thomas, die Zoe, die Susanne, der Franz, der Hubert und der Klaus. Neu auch Egelfingen bei Convoterm, Krün-Ortsdurchfahrt, Walger-Ortsdurchfahrt zwischen Iffeldorf und Seeshaupt im 60er-Bereich, B17 Richtung Landsberg am Römerkessel, Maxl-Ried vom Peißenberg kommend und Eurasburg in der Ortsdurchfahrt. Ach ja, Garmisch-Partenkirchen, Münchner Straße auch noch. Es ist Wahnsinn, was da heute los ist. Wenn ihr noch einen habt, dann schickt mir schnell eine WhatsApp, die Nummer auf radiooberland.de. Danke euch.
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3: Zurück in die 90er mit unseren größten Songs aller Zeiten. Ey, alle Kinder der 90er werden es noch wissen, Bravo-Hits. Kam regelmäßig raus, ne? Compilation, Doppel-CD, wenn man das heute jemandem, der einen jungen Menschen erzählt, Doppel-CD, sauteuer gewesen. Und ich weiß noch genau, wie ich die, ich glaube Bravo-Hits 7 oder so könnte es gewesen sein, aufgemacht habe, rein in den CD-Player. Und dann habe ich mich in diesen Song sowas von verliebt. Ein One-Hit-Wonder von den Cornell 74, 75. Schönen Start in den Dienstag.

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1: Die AOK Skate Night in Garmisch-Partenkirchen diesen Freitag. Los geht's am Olympia-Eissportzentrum. Treffpunkt ist um 16 Uhr. Und dann geht's auf die Rollen. Der SC Rissersee, Gappa Tourismus und die Skate Crew Garmisch-Partenkirchen wollen euch in Bewegung bringen. Jeder ist willkommen, egal ob sportliche Familie, Gelegenheitsskater oder Senioren. Es ist eine richtig schöne Geschichte. Alle machen es zusammen, es kostet keinen Eintritt, man muss sich nicht anmelden und danach gibt's noch eine große Party und die findet bei jedem Wetter statt. Raus in die Natur, rein in den Flow. Wie klingt das für euch? Yoga Pilates auf 2000 Metern Höhe mit der Nase im Wind und dem atemberaubenden Blick über Garmisch-Partenkirchen und unsere wunderschönen Berge. 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
3: Ich bin Angela Kress. Zum neuen Schuljahr werden sie wieder massenhaft benötigt, Stifte, Hefte und andere Schulsachen. Übermäßig teuer wird es nicht, sagt das Statistische Bundesamt. Testkäufer haben herausgefunden, dass Schulbücher im Schnitt 2,3% mehr kosten als vor einem Jahr, also im Rahmen der allgemeinen Teuerung liegen. Schulhefte und Zeichenblöcke sind minimal günstiger geworden. Wer im Pflegeheim betreut werden muss, muss immer mehr Kosten selbst tragen. Laut Verband der Ersatzkassen sind es im ersten Jahr im Heim bundesweit durchschnittlich rund 3.360 Euro pro Monat. Fiona Reinhardt berichtet.
4: Grund für die höheren Kosten sind vor allem zwei Faktoren. Zum einen sind die Löhne für Pflegekräfte gestiegen, zum anderen sind Unterkunft und Verpflegung teurer geworden. Das sei natürlich berechtigt, sagt der Verband der Ersatzkassen, dürfe aber nicht zu einer immer stärkeren Belastung der Pflegebedürftigen führen. Die geplanten Reformpläne von Bundesgesundheitsministerin Nina Wagen dürften die Situation noch weiter verschärfen.
3: Die Polizei durchsucht seit dem Morgen Räume der Justizvollzugsanstalt Rheinbach sowie Wohnungen in NRW und Rheinland-Pfalz. Hintergrund sind demnach Ermittlungen gegen mehrere Justizbedienstete, die sich nicht an Regeln gehalten haben sollen. Aber auch gegen Inhaftierte und Ex-Inhaftierte werde ermittelt. Anfang Mai hatte es Durchsuchungen in der JVA Euskirchen gegeben. Dort sollen Mitarbeiter gegen monatliche Zahlungen vor Kontrollen gewarnt haben. Im Mai sind sowohl der reale Umsatz als auch die Zahl der Beschäftigten in Bayerns Gastgewerbe gesunken. Das geht aus Zahlen des Statistischen Landesamts hervor. Gegenüber dem Vorjahr gab es zwar ein Plus von gut 1% beim Umsatz, rechnet man allerdings etwa die Inflation mit ein, dann steht unterm Strich ein Minus von gut 4%. Ein Plus verzeichneten zum Beispiel Campingplätze.
5: Zeit für Soberland Wetter und da gibt es heute einen Mix aus Sonne und teils dichten Wolken und dazu kann es heute auch noch richtig nass werden. Teilweise gibt es kräftige Schauer und auch Gewitter, aber es ist weiterhin ordentlich warm bei bis 25 bis 30 Grad. Der 3-Tage-Trend für Soberland, morgen wird es nicht groß anders, es bleibt bei einem Mix aus Sonne und Wolken, kann auch nochmal Regen und Gewitter geben. Am Donnerstag bleibt es dann meist trocken bei bis zu 31 Grad. Der Freitag geht erst gut los, im Laufe des Tages gibt es dann stellenweise aber wieder Regen und Gewitter.
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5: Wir schauen auf die Straßen im Oberland und da müsst ihr bitte aufpassen auf der A95 Garmisch-Partenkirchen Richtung München. Zwischen Eschenlohe und Murnau-Kochel ist die nämlich gesperrt wegen Wartungsarbeiten und zwar noch bis 13 Uhr. Von daher müsst ihr da Umwege in Kauf nehmen, ansonsten sieht's aber gut aus. Geblitzt wird aktuell in Egelfing und zwar bei Convotherm, außerdem in der Ortsdurchfahrt von Krünn, genauso wie in der Ortsdurchfahrt von Wallgau. Dann noch zwischen Iffeldorf und Seeshaupt, hier ist im 60er-Bereich. Auf der B17 in Richtung Landsberg am Römerkessel und in Maxelried am Ortseingang, wenn ihr von Peißenberg herkommt. Wenn ihr noch was gesehen habt oder vielleicht ein Blitzer auch schon wieder weg ist, dann sagt Bescheid. Ruft an, schickt eine WhatsApp durch ins Studio. Die Nummer dazu gibt's online auf radiooberland.de oder nutzt die Bayerische Oberland-App und schickt uns da eine Nachricht. Danke und allen unterwegs eine gute Fahrt.
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5: Der Dienstag hier auf Radio Oberland. Mein Name ist Max Strowitzki und gleich schauen wir in den Landkreis Walheim-Schongau, denn da gibt es schon seit ein paar Jahren eine Regionalmarke und zwar Puregio. Und jetzt gibt es auch ein erstes gemeinsames Produkt der Marke. Was das ist und was alles dahinter steckt, das erfahrt ihr gleich nach Liquido und Bob Dylan. Schönen Dienstag.

0: Liquido Narcotic um genau 10.11 Uhr hier auf Radio Oberland. Und wir von Radio Oberland halten euch ja immer auf dem Laufenden, was es bei uns in der Region so Neues gibt. Und bereits seit 2019 gibt's die Idee von Pur Regio, der Regionalmarke des Landkreises Weilheim-Schongau. Und jetzt wurde auch das erste gemeinsame Produkt der Marke offiziell vorgestellt, das Pur Regio Pfaffenwinkelbrot. Entstanden ist das Brot, weil sich 5 Bäckereien aus dem Pfaffenwinkel zusammengesetzt und gemeinsam eine Idee für ein Brot entwickelt haben. Mit Zutaten, die möglichst aus unserer Heimat stammen. Und genau das findet auch Josef Tralmer von der Genussbäckerei Tralmer aus Böbing super.
1: Für mich ideal, ich mache das schon seit Jahrzehnten. Also ich schaue, dass ich sehr regional einkaufe und schaue bei allen anderen Zutaten, dass ich es möglichst regional kriege. Nimm nur Bioware und die Wertschöpfung in der Region finde ich absolut wichtig. Das kommt mir auch entgegen, weil ich es auch gerne mag, wenn aus wenigen Zutaten ein richtig gutes Brot entsteht.
0: Das Besondere ist, auch wenn in jedem Brot die gleichen Grundzutaten stecken, nämlich Dinkel, Roggen, Weißbier und Salz, hat jeder Bäcker doch sein eigenes Brot entwickelt.
1: Uns ist eher wie ein Weißbrot, also sehr luftig, mit einer malzigen Kruste. Andere Varianten sind eher kompakter, wahrscheinlich dann auch längere Frischhaltung. Also es hat ja jeder seine eigene Idee dazu gehabt. Und das ist ja das Spannende, das macht ja die Individualität von den Bäckern aus.
0: Wer die Pur Regio Pfaffenwinkelbrote probieren möchte, wird zum Beispiel bei der Bäckerei Huber in Iffeldorf, in der Backstube mit Herz in Altenstadt oder bei der Bäckerei Auerhammer in Oberammergau fündig.
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0: Lifehouse, Halfway Gun, um genau 10.20 Uhr an diesem Dienstag hier auf Radio Oberland. Und gleich ist wieder Zeit, dann werfen wir einen Blick in die Welt der Nachrichten. Und da geht es um die bayerische Seenschifffahrt, denn die zieht eine positive Bilanz zur bisherigen Saison. Und dennoch gab es zuletzt weniger Gäste als sonst. Und das liegt am guten Wetter. Wie genau das zusammenpasst, das erfahrt ihr gleich in den Oberland-Nachrichten.
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1: Um 10.30 Uhr mit Florian Buchlor. Grüß Gott. Es klingt paradox, der heiße und sonnige Juni hat der bayerischen Seenschifffahrt weniger Gäste gebracht als üblich. Der Grund? Bei großer Hitze sind die Menschen lieber im Wasser als auf dem Wasser, sagt Geschäftsführer Michael Grieser. Mit der bisherigen Saison ist er dennoch zufrieden und hofft jetzt auf eine gute zweite Hälfte.
2: Dass die Leute den Spaß an der Schifffahrt haben, wie die letzten Jahre auch. Wir hoffen, dass viele Leute das nutzen, um sich auf dem Wasser das Ufer anzusehen und vielleicht doch die Brise um die Nase wehen zu lassen.
1: Die Saison auf dem Ammersee und dem Starnberger See läuft seit Anfang April und dauert voraussichtlich bis Mitte Oktober. Eine möglicherweise untergegangene Person hat gestern Nachmittag am Wörthsee einen Großeinsatz ausgelöst. Eine Tretbootfahrerin hatte den Notruf gewählt, nachdem sie einen Kopf und eine Hand kurz über der Wasseroberfläche gesehen hatte. Die Wasserwacht markierte die gemeldete Stelle und suchte den See gemeinsam mit weiteren Rettungskräften intensiv ab. Hinweise auf eine untergegangene Person fanden sich allerdings keine. Die Wasserwacht lobt trotzdem ausdrücklich das umsichtige Handeln der Zeugin. Spielplatzbesuch und Familienberatung in einem. Die KOKI des Landkreises Garmisch-Partenkirchen, also Koordinierungsstelle für werdende Eltern und Familien mit Kindern bis 3 Jahren, macht in diesem Sommer wieder Station auf Spielplätzen in den Gemeinden der Region. Ab heute können Eltern in diesem Rahmen kostenlos Fragen rund um Schwangerschaft, das Leben mit kleinen Kindern und mögliche Unterstützungsangebote stellen. Heute steht das Oberland ganz im Zeichen von Dirndl und Lederhose. Der 14. Juli ist der Tag der Tracht in Bayern. Mitmachen kann jeder, der heute Tracht tragen will, ob im Büro, in der Schule oder auf der Baustelle. Der Aktionstag soll die Vielfalt der bayerischen Trachten sichtbar machen. Dazu veranstaltet der Bayerische Trachtenverband auch einen Fotowettbewerb. Wie ihr teilnehmen könnt und was es zu gewinnen gibt, das erfahrt ihr online unter radiooberland.de und in unserer bayerischen Oberland-App. Und da findet ihr auch jederzeit mehr aus unserer Heimat.
3: Und wir schauen aufs Oberland-Wetter. Da wechseln sich heute Sonne und Wolken ab. Dazu gibt es stellenweise auch noch ordentlich Regen und es kann auch gewittern. Und gerade zieht es aktuell immer mehr zu und es wird immer windiger. Deswegen die ersten Staubwolken gehen hoch, erste Äste fallen runter. Und wenn ihr könnt, Sachen, die umfallen oder wegfliegen können, solltet ihr vielleicht festmachen oder wegräumen. Der 3-Tage-Trend fürs Oberland. Morgen gibt es keine große Änderung. Es geht ziemlich genauso weiter wie heute. Am Donnerstag klettern die Temperaturen dann auf bis zu 31 Grad und es bleibt eher trocken. Der Freitag startet erstmal schön, wird dann aber im Laufe des Tages zunehmend nass und auch da kann es dann wieder gewittern.
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3: Schauen wir auf die Straßen im Oberland und da ist aktuell nichts los. Ihr habt freie Fahrt. Geblitzt wird in der Ortsdurchfahrt von Eurasburg, außerdem in Garmisch-Partenkirchen in der Münchner Straße, auf der B11 bei Benediktbeuern bei der Feuerwehr, in Oberau in der Hauptstraße Achtung in beide Richtungen, in Uffing hier am Edeka und auf der B472 Höhe Bad Heilbrunn. Wenn ihr noch was gesehen habt oder vielleicht ein Blitz auch schon wieder verschwunden ist, dann gerne Bescheid sagen. Ruft an, schickt eine WhatsApp durch ins Studio. Die Nummer dazu gibt's online auf radiooberland.de oder macht's euch ganz einfach und nutzt die Bayerische Oberland-App und schickt uns da eine Nachricht. Danke und allen unterwegs eine gute und vor allem sichere Fahrt.
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3: Radio Oberland am Dienstag mit mir, Max Strowitzki, und gleich gibt's eine australische New Wave Synthie-Pop-Band aus Melbourne. Gegründet 1981 und im Mai 1983 erschien die Debütsingle von Real Life und die sollte auch zum bis heute bekanntesten Song der Band werden. Send Me an Angel gibt's gleich nach Tom Cochrane und Life is a Highway. Schönen Dienstag.

0: Real Life, Send Me an Angel, um genau 10.42 Uhr an diesem Dienstag hier auf Radio Oberland. Und wir halten euch immer auf dem neuesten Stand. Und genau deswegen schauen wir jetzt auch mal auf die Straßen, denn da kann es heute noch ganz schön nervig werden, um ehrlich zu sein. Zumindest, wenn ihr über die Autobahn, die A95 Richtung München wollt. Denn das geht noch bis 13 Uhr nur bedingt. Warum? Weil die A95 zwischen Eschenlohe und Murnau-Kochel in Richtung München wegen Wartungsarbeiten gesperrt ist. Und eben noch bis 13 Uhr. Und auch bitte nicht vergessen, auch bei Sindelsdorf gibt es weiterhin Einschränkungen rund um die Autobahn. Die B472 ist östlich der Autobahn samt der östlich gelegenen Rampe voll gesperrt. Ein Auffahren in Richtung München ist deshalb gerade nicht möglich, also wer zeitlich flexibel ist, sollte vielleicht am besten erst nach 1 starten und ansonsten einfach etwas mehr Zeit einplanen und auch Umwege mit einrechnen.
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0: Oasis, Wonderwall, um genau 10 vor 11 hier auf Radio Oberland. Und im Oberland ist Leben nicht gerade günstig, ist relativ teuer und zwar nicht nur zu Hause, sondern auch wenn wir in einem Pflegeheim leben. Wer dort betreut werden muss, muss jetzt immer mehr Kosten auch selbst tragen, das sagt der Verband der Ersatzkassen. Wie viel das inzwischen ist und woran das liegt, das erfahrt ihr gleich in den Nachrichten um 11.
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3: Ich bin Angela Kress. Zum neuen Schuljahr werden sie wieder massenhaft benötigt, Stifte, Hefte und andere Schulsachen. Übermäßig teuer wird es nicht, sagt das Statistische Bundesamt. Testkäufer haben herausgefunden, dass Schulbücher im Schnitt 2,3% mehr kosten als vor einem Jahr, also im Rahmen der allgemeinen Teuerung liegen. Schulhefte und Zeichenblöcke sind minimal günstiger geworden. Wer im Pflegeheim betreut werden muss, muss immer mehr Kosten selbst tragen. Laut Verband der Ersatzkassen sind es im ersten Jahr im Heim bundesweit durchschnittlich rund 3.360 Euro pro Monat. Fiona Reinhardt berichtet.
4: Grund für die höheren Kosten sind vor allem zwei Faktoren. Zum einen sind die Löhne für Pflegekräfte gestiegen, zum anderen sind Unterkunft und Verpflegung teurer geworden. Das sei natürlich berechtigt, sagt der Verband der Ersatzkassen, dürfe aber nicht zu einer immer stärkeren Belastung der Pflegebedürftigen führen. Die geplanten Reformpläne von Bundesgesundheitsministerin Nina Wagen dürften die Situation noch weiter verschärfen.
3: Die Polizei durchsucht seit dem Morgen Räume der Justizvollzugsanstalt Rheinbach sowie Wohnungen in NRW und Rheinland-Pfalz. Hintergrund sind demnach Ermittlungen gegen mehrere Justizbedienstete, die sich nicht an Regeln gehalten haben sollen. Aber auch gegen Inhaftierte und Ex-Inhaftierte werde ermittelt. Anfang Mai hatte es Durchsuchungen in der JVA Euskirchen gegeben. Dort sollen Mitarbeiter gegen monatliche Zahlungen vor Kontrollen gewarnt haben. Im Mai sind sowohl der reale Umsatz als auch die Zahl der Beschäftigten in Bayerns Gastgewerbe gesunken. Das geht aus Zahlen des Statistischen Landesamts hervor. Gegenüber dem Vorjahr gab es zwar ein Plus von gut 1% beim Umsatz, rechnet man allerdings etwa die Inflation mit ein, dann steht unterm Strich ein Minus von gut 4%. Ein Plus verzeichneten zum Beispiel Campingplätze.
5: Zeit fürs Oberlandwetter, da gibt es heute einen Mix aus Sonne und teils dichten Wolken. Es kann aber auch richtig nass werden und es wird es auch schon, es regnet teilweise schon richtig kräftig und auch Gewitter sind noch möglich. Es bleibt aber weiterhin ordentlich warm, bei 25 bis 30 Grad. Der 3-Tage-Trend fürs Oberland, morgen wird es nicht groß anders, es bleibt bei einem Mix aus Sonne und Wolken. Es kann auch nochmal Regen und Gewitter geben. Am Donnerstag bleibt es dann meist trocken bei bis zu 31 Grad. Der Freitag geht erst gut los, im Laufe des Tages gibt es dann stellenweise aber wieder Regen und Gewitter.
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5: Wir schauen auf die Straßen im Oberland, da sieht's aktuell gut aus. Ihr habt freie Fahrt. Geblitzt wird in Egelfing und zwar bei Convoterm, dann in Krün in der Ortsdurchfahrt, genauso in der Ortsdurchfahrt von Wallgau und Eurasburg, dann noch in Garmisch-Partenkirchen in der Münchner Straße und auf der B11 bei Benediktbeuern und zwar bei der Feuerwehr. Wenn ihr noch einen Blitzer gesehen habt oder vielleicht einer auch schon weg ist, dann sagt Bescheid, ruft an, schickt eine WhatsApp durch ins Studio. Die Nummer dazu gibt's online auf radiooberland.de oder nutzt ganz einfach unsere bayerische Oberland-App und schickt uns da eine Nachricht. Danke und allen unterwegs eine gute Fahrt.
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5: Der Dienstag hier auf Radio Oberland. Mein Name ist Max Strowitzki und gleich gibt es einen der erfolgreichsten Singer-Songwriter der Musikgeschichte. Billy Joel hat weltweit über 160 Millionen Platten verkauft und ist bekannt für Klassiker wie Piano Man, Uptown Girl und We Didn't Start the Fire. Er hatte aber natürlich auch noch weitere Hits und in einem geht's um die Suche nach Antworten, Glauben und inneren Frieden. The River of Dreams gibt's gleich nach Phil Collins. Und I wish it would rain down. Schönen Dienstag.

0: The River of Dreams, Billy Joel hier auf Radio Oberland an diesem Dienstag und wir schauen jetzt mal aufs Wetter, denn es wird immer dunkler draußen und in Teilen regnet es auch schon und es kann noch richtig ungemütlich werden. Der Deutsche Wetterdienst hat jetzt eine amtliche Warnung vor starkem Gewitter ausgesprochen und die gilt für alle 5 Oberland-Landkreise, denn von Westen her ziehen einzelne Gewitter auf und es gibt Sturmböen mit bis zu 80 km/h, außerdem auch Starkregen und Hagel. Wenn ihr also mit dem Auto unterwegs seid, bitte fahrt vorsichtig und seid aufmerksam. Gerade auf den Straßen kann sich die Situation bei so einem Wetter schnell ändern. Bei dem Wind kann schnell auch mal ein Ast abbrechen, auf die Straße fallen oder es gibt Aquaplaning. Und auch zu Hause solltet ihr Sachen wegräumen oder zumindest festmachen, die sonst umherfliegen könnten.
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Guardian von Alanis Morissette um genau 20 nach 11 hier auf Radio Oberland. Und bei uns im Oberland gibt's ja viele Moore, so einige, und die sind auch sehr, sehr wichtig, denn sie speichern neben CO2, sie speichern CO2 und sie sind auch Lebensraum für ganz viele Tiere.

0: Und bald soll es im Oberland noch ein Moor geben, und zwar bei Hohenpeißenberg. Was genau dort geplant ist, das erfahrt ihr gleich in den Oberland-Nachrichten.
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1: Um 11.30 Uhr mit Florian Buchlo. Grüß Gott. Gute Fahrgastzahlen, schönes Wetter und die Hoffnung auf eine starke zweite Saisonhälfte. Die Bayerische Seenschifffahrt zieht eine positive Zwischenbilanz für den Ammersee und den Starnberger See. Sorgen bereitet Geschäftsführer Michael Grieser allerdings die invasive Quaggermuschel. Sie könnte für die Schifffahrt zum Problem werden.
2: Weil sich diese Muscheln halt oft mal an den Kühlwasseransaugungen anhaften, will heißen, dass man damit rechnen muss, dass man die Schiffe häufiger als normal aus dem Wasser nehmen muss, reinigen muss. Von daher sehen wir das schon sehr kritisch an.
1: Die Muscheln könnten sich am Rumpf festsetzen, das würde den Widerstand beim Fahren erhöhen und damit auch den Treibstoffverbrauch, sagt Grieser. Moore sind wichtige Lebensräume für Tiere und Pflanzen, gleichzeitig speichern sie CO2 und leisten damit einen Beitrag zum Klimaschutz. Bei Hohenpeißenberg soll jetzt ein ehemaliges Niedermoor wieder vernässt werden. Dafür renaturieren die bayerischen Staatsforsten eine rund 9 Hektar große Fläche im Pürschwald. Entwässerungsgräben werden verschlossen und Teile des Fichtenbestands entfernt. So soll das Moor wieder mehr Wasser speichern und langfristig Natur-, Klima- und Hochwasserschutz stärken. Die Deutsche Umwelthilfe hat ihren Hochwassercheck veröffentlicht. Demnach sind auch die Landkreise im Oberland weiterhin von Überflutungen bedroht. Am höchsten ist das Risiko in der Region in den Landkreisen Weilheim-Schongau und Bad Tölz-Wolfratshausen. Dort wird es als mäßig eingestuft. Im Landkreis Starnberg gilt die Gefahr dagegen als gering. Anlass der Studie ist der 5. Jahrestag der Flutkatastrophe im Ahrtal. Sie ist Deutschlands erfolgreichste Biathletin und jetzt um eine weitere Auszeichnung reicher. Ex-Biathlonstar Magdalena Holzer, geborene Neuner, ist mit der Bayerischen Staatsmedaille für Verdienste um Gesundheit, Pflege und Prävention geehrt worden. Die Walgauerin engagiert sich unter anderem für die Björn-Schulz-Stiftung, die sich der Kinderhospizarbeit widmet. Außerdem ist sie Schirmherrin der Peak-Performer-Stiftung, die Sport und Wirtschaft zusammenbringt. Und das waren die Oberland-Nachrichten. 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
3: Und wir schauen aufs Oberland-Wetter. Da wechseln sich heute Sonne und Wolken ab, aber es wird immer dunkler im Oberland. Stellenweise kommt ordentlich Regen runter und es kann auch gewittern. Dennoch bleibt es ordentlich warm bei bis zu 30 Grad. Der 3-Tage-Trend fürs Oberland. Morgen gibt es keine große Änderung. Es geht ziemlich genauso weiter wie heute. Am Donnerstag klettern die Temperaturen dann auf bis zu 31 Grad und es bleibt eher trocken. Der Freitag startet erstmal schön, wird dann aber im Laufe des Tages zunehmend nass und auch da kann es dann wieder gewittern.
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3: Werfen wir einen Blick auf die Straßen im Oberland und da dauert es aktuell auf der B2 in Starnberg etwas länger und zwar zwischen der Ludwigstraße und der Petersbrunner Straße. Da staut sich, da braucht ihr im Moment etwa 15 Minuten mehr. Außerdem hat es einen Unfall gegeben auf der A95 Richtung Garmisch-Partenkirchen und zwar zwischen Penzberg-Iffeldorf und Sindelsdorf. Da ist wegen der Standstreifen blockiert. Ansonsten sieht es aber gut aus. Geblitzt wird aktuell auf der B17 in Richtung Landsberg und zwar am Römerkessel in Maxelried am Ortseingang, wenn ihr von Peißenberg herkommt, in der Ortsdurchfahrt von Aschulding, außerdem in Egelfing bei Convoterm, in der Ortsdurchfahrt von Krünn und auch in der Ortsdurchfahrt von Walgau. Wenn ihr noch was gesehen habt oder vielleicht ein Blitzer auch schon weg ist, dann sagt Bescheid. Ruft an, schickt eine WhatsApp durch ins Studio. Die Nummer dazu gibt's online auf radiooberland.de oder nutzt ganz einfach die BOA, die Bayerische Oberland-App und schickt uns da eine Nachricht. Danke und allen unterwegs eine gute Fahrt.
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3: Radio Oberland am Dienstag mit mir Max Strowitzki und gleich geht's um kleine Plagegeister, die so mancher vielleicht auch schon von einer Reise mit nach Hause gebracht hat, Bettwanzen. Vor allem auf Berghütten gibt's das Problem und deswegen haben der deutsche, der österreichische und der Südtiroler Alpenverein jetzt eine gemeinsame Infokampagne gestartet. Mehr dazu gibt's gleich nach Donna Summer und Tom Petty. Schönen Dienstag!

0: Donna Summer, She Works Hard for the Money auf Radio Oberland an diesem Dienstag. Und vielleicht hat der ein oder andere schon mal unliebsame Bekanntschaft gemacht mit kleinen, nachtaktiven Tierchen, die wirklich niemand mit nach Hause bringen möchte. Bettwanzen. Gerade auf Reisen oder bei Übernachtungen in Hütten können die kleinen Blutsauger unbemerkt im Gepäck landen. Und deswegen starten der deutsche und der österreichische und der Südtiroler Alpenverein jetzt eine gemeinsame Infokampagne. Unter dem Motto "Gemeinsam gegen Bettwanzen" wollen sie über das Tabuthema aufklären. Denn immer mehr Hütten sind betroffen, weiß Robert Kolbitsch vom DAV.
1: Die Bettwanzen sind weltweit auf dem Vormarsch, auch im Tal, in den Hotels, in Eisenbahnen, Flugzeugen und so auch bei uns auf den Hütten. Die werden von den Gästen eingetragen und wir haben das Problem auf den Hütten, dass wir uns schwerer tun mit der Bekämpfung.
0: Die Bettwanzen reisen in Ruck- oder Schlafsäcken in der Kleidung mit. Deswegen kann jeder mithelfen, indem er zum Beispiel mal das Gepäck vor und nach der Tour kontrolliert oder es gleich in verschließbaren Beuteln aufbewahrt wird.
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0: Bon Jovi an diesem Dienstagmittag, 10 vor 12 knapp, auf Radio Oberland. Und die Frage ist, gibt es für Jugendliche im Oberland bald weniger Unterhaltsvorschuss vom Staat? Diese Pläne verfolgt jetzt wohl Bundesfamilienministerin Prien. Und was genau sie plant und warum, das erfahrt ihr gleich in den Nachrichten um 12.
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3: Ich bin Gregor Jussi Moser. Auf den Tag genau 5 Jahre ist die verheerende Flutkatastrophe im Ahrtal jetzt her. 185 Menschen kamen in Rheinland-Pfalz und Nordrhein-Westfalen ums Leben. Um solche Unglücke zu vermeiden, fordert die Caritas gegenüber dem Redaktionsnetzwerk Deutschland eine komplette Neuaufstellung des Katastrophenschutzes. Vorstand Oliver Müller sagte, eine Warn-App hilft nichts, wenn die Leute danach nicht wissen, was sie tun sollen. Gegen einige Justizbeamte laufen in Nordrhein-Westfalen Ermittlungen. Es gibt Razzien. Mehr von Fiona Reinhardt.
4: Im Fokus der Razzia stehen nicht nur Justizbeamte, sondern auch Inhaftierte und ehemalige Inhaftierte der JVA Rheinbach. Einen ähnlichen Fall gab es erst Anfang Mai in Euskirchen. Hier wurde gegen mehrere Mitarbeiter und ehemalige Häftlinge der JVA Euskirchen ermittelt. Dabei ging es um den Vorwurf, Gefängnismitarbeiter hätten regelrechte Bestechungsabos verkauft, bei denen man gegen eine monatliche Bezahlung vor Kontrollen gewarnt worden sein soll.
3: Im Jahr 2022 hat es in Bayern gut 8000 sogenannte Einkommensmillionäre gegeben, fast 330 mehr als ein Jahr zuvor. Das hat das Bayerische Landesamt für Statistik mitgeteilt. Einkommensmillionäre sind Steuerpflichtige, deren Gesamtbetrag der Einkünfte mindestens 1 Million Euro beträgt. Insgesamt lag ihr Einkommen bei rund 23 Milliarden Euro. Während zum Beispiel in Bayern oder Baden-Württemberg noch nicht mal die Sommerferien begonnen haben, startet das neue Schuljahr etwa in Sachsen und Sachsen-Anhalt schon im kommenden August. Das heißt auch, Schulmaterialien müssen wieder gekauft werden. Für Familien wird das diesen Sommer nicht übermäßig teuer, beruhigt das Statistische Bundesamt. Schul- und Lehrbücher kosten demnach rund 2,3% mehr als letztes Jahr. Mit Frankreich und Spanien bestreiten am Abend um 21 Uhr zwei der Top-Favoriten das erste Halbfinalspiel bei der Fußball-WM. Die Franzosen sind bisher mit 6 Siegen aus 6 Spielen durch das XXL-Turnier marschiert. Europameister Spanien wiederum kassierte bisher nur einen Gegentreffer.
5: Zeit fürs Oberlandwetter, da gibt es heute einen Mix aus Sonne und teils dichten Wolken. Es kann auch richtig, richtig nass werden. Kräftige Schauer gibt's und auch Gewitter, aber es ist weiterhin ordentlich warm. Der 3-Tage-Trend fürs Oberland. Morgen wird's nicht groß anders. Es bleibt bei einem Mix aus Sonne und Wolken. Es kann auch nochmal Regen und Gewitter geben. Am Donnerstag bleibt's dann meist trocken bei bis zu 31 Grad. Der Freitag geht erst gut los. Im Laufe des Tages gibt's dann stellenweise aber wieder Regen und Gewitter.
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5: Wir schauen auf die Straßen im Oberland und da ist aktuell nichts los. Ihr habt freie Fahrt. Aber es wird geblitzt und zwar in Uffing am Edeka, außerdem auf der B472 Höhe Bad Heilbrunn, zwischen Iffeldorf und Seeshaupt hier im 60er-Bereich, auf der B17 in Richtung Landsberg am Römerkessel, in Maxelried am Ortseingang, wenn ihr von Peißenberg herkommt und in der Ortsdurchfahrt von Ascholdingen. Wenn ihr noch was gesehen habt oder vielleicht ein Blitzer auch schon wieder weg ist, dann sagt Bescheid. Ruft an, schickt eine WhatsApp durch ins Studio. Die Nummer dazu gibt's online auf radiooberland.de oder nutzt ganz einfach die Bayerische Oberland-App und schickt uns da eine Nachricht. Danke und allen unterwegs eine gute und vor allem sichere Fahrt.
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5: Der Dienstag hier auf Radio Oberland. Mein Name ist Max Strowitzki und gleich gibt's den größten Hit der schottischen Popband Wet Wet Wet aus dem Jahr 1994 und zwar gleichzeitig auch der Titelsong der romantischen Komödie 4 Hochzeiten und ein Todesfall. Das Lied beschreibt das Gefühl, dass Liebe überall spürbar ist. In den Fingern, in den Zehen, im Wind, überall. Eben Love is All Around. Gibt's gleich nach John Miles und Music. Schönen Dienstag.

0: Wet, wet, wet, love is all around, um gleich 11:45 hier auf Radio Oberland. 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

0: Robbie Williams, Love My Life auf Radio Oberland um genau 12.22 Uhr und gleich ist es wieder Zeit, in die Welt der Nachrichten zu schauen und da geht es um den Raum Schongau, denn da solltet ihr aktuell besonders vorsichtig sein, wenn angebliche Mitarbeiter der Stadtwerke bei euch an der Tür klingeln, denn im Moment sind Betrüger unterwegs, die genau das behaupten, um Verträge abzuschließen. Mehr dazu gibt's gleich in den Oberland Nachrichten.
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1: Um 12.30 Uhr mit Florian Buchlo. Grüß Gott. Seit Anfang April sind die Ausflugsdampfer auf dem Ammersee und dem Starnberger See wieder unterwegs. Und das bisher sehr erfolgreich. Die bayerische Seenschifffahrt zeigt sich zufrieden mit der laufenden Saison. Geschäftsführer Michael Grieser zieht eine positive Zwischenbilanz.
2: Die Fahrgastzahlen liegen in etwa auf dem Niveau des Vorjahres. Wobei man auch ganz klar sagen muss, Bilanz wird gezogen dann, sage ich mal, Ende Oktober. Weil es kann ja jetzt dauerhaft Schönwetter sein, dauerhaft Schlechtwetter sein. Und das wirkt sich natürlich auf die Fahrgastzahlen sehr stark aus.
1: Warum der heiße, sonnige Juni auch Nachteile hatte und welche Probleme die Trockenheit bringt, das erfahrt ihr bei uns im Netz. Tödlicher Badeunfall am Kochelsee. Nach Angaben der Freiwilligen Feuerwehr Kochel war gestern Vormittag eine Person im Wasser in Not geraten. Andere Badegäste hätten noch versucht zu helfen, konnten den Verunglückten aber nicht retten und setzten einen Notruf ab. Ein Großaufgebot an Rettungskräften war innerhalb kürzester Zeit vor Ort. Die untergegangene Person konnte allerdings nur noch leblos geborgen werden. Im Raum Schongau klingeln derzeit Betrüger bei Anwohnern und geben sich als Mitarbeiter der Stadtwerke aus. Davor warnt der Energieversorger. Die Personen versuchen unter anderem Stromverträge zu vermitteln. Die Stadtwerke betonen, dass ihre Mitarbeiter keine Verträge an der Haustür abschließen. Betroffene sollten weder Stromrechnungen noch Zähler oder Bankdaten herausgeben und nichts unterschreiben. Bereits abgeschlossene Verträge können in der Regel innerhalb von 14 Tagen widerrufen werden. Spitzenköche mit großem Herz. Die Staffelseewirte spenden 5.000 Euro an den Hospizverein Werdenfels. Das Geld stammt aus ihrer jährlichen Benefizfahrt auf dem Staffelsee, bei der für rund 100 Gäste gekocht wurde. Der Hospizverein will die Spenden vor allem für Fortbildungen seiner ehrenamtlichen Begleiter sowie für das Schulprojekt Hospiz und Schule einsetzen. Der Hospizverein begleitet schwerstkranke Menschen am Lebensende. Und das waren die Oberland-Nachrichten. 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
3: Und wir schauen aufs Oberlandwetter. Da wechseln sich heute Sonne und Wolken ab. Es gibt auch stellenweise ordentlich Regen und es kann auch gewittern. Das Ganze bei immer noch ziemlich warmen Temperaturen, 25 bis 30 Grad. Der 3-Tage-Trend fürs Oberland. Morgen gibt es keine große Änderung. Es geht ziemlich genauso weiter wie heute. Am Donnerstag klettern die Temperaturen dann auf bis zu 31 Grad und es bleibt eher trocken. Der Freitag startet dann erstmal schön, wird dann aber im Laufe des Tages zunehmend nass und auch da kann es wieder gewittern.
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3: Werfen wir einen Blick auf die Straßen im Oberland und da ist aktuell nichts los. Ihr habt freie Fahrt. Geblitzt wird in Garmisch-Partenkirchen und zwar an der Münchner Straße, außerdem auf der B11 bei Benedikt Beuern bei der Feuerwehr. In Oberau in der Hauptstraße, Achtung hier in beiden Richtungen. In Uffing am Edeka, auf der B472 Höhe Bad Heilbrunn und auch zwischen Iffeldorf und Seeshaupt hier im 60er Bereich. Wenn ihr noch was gesehen habt oder vielleicht ein Blitzer auch schon wieder abgebaut worden ist, dann gerne Bescheid sagen. Ruft an, schickt eine WhatsApp durch ins Studio. Die Nummer dazu gibt's online auf radiooberland.de oder nutzt ganz einfach unsere bayerische Oberland-App und schickt uns da eine Nachricht. Danke und allen unterwegs eine gute Fahrt.
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3: Radio Oberland am Dienstag mit mir, Max Strowetzki. Und gleich gibt's eine britische Band, die 1978 vom Sänger David Coverdale gegründet wurde, nachdem er die Band Deep Purple verlassen hatte. Whitesnake hatten zahlreiche Hits wie Here I Go Again oder Still of the Night und auch einen, der ursprünglich mal für Tina Turner gedacht war. Darin geht's um Unsicherheit, Hoffnung und den Wunsch nach einer dauerhaften Beziehung. Is This Love gleich nach Genesis und Land of Confusion. Schönen Dienstag.

0: White Snake, Is This Love hier auf Radio Oberland. Und die Frage, ob das Liebe ist, die stellt sich für die meisten im Zusammenhang mit Energie doch eher weniger. 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Und welche Energiequellen haben im Oberland überhaupt Zukunft? 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

0: Evergreen Complicated, um genau 10 vor 1 hier auf Radio Oberland. Und gleich schauen wir nochmal in die Welt der Nachrichten. Und da geht es um sogenannte Einkommensmillionäre. Denn immer mehr Menschen in Bayern verdienen im Jahr 1 Million Euro oder mehr. Das zeigen jetzt Zahlen des Landesamtes für Statistik. Wie viel mehr es davon gibt und was sie insgesamt so verdient haben, alles dazu gleich in den Nachrichten um 13 Uhr.
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3: Ich bin Gregor Jusse Moser. Bundesfamilienministerin Prien verteidigt die geplanten Sparmaßnahmen beim staatlichen Unterhaltsvorschuss gegen wachsende Widerstände. Der ARD sagte sie, dass Elternteile, die keinen Unterhalt zahlen, stärker in die Verantwortung genommen werden müssten. Die Pläne sehen vor, dass der Staat nur noch bis zum 16. Geburtstag einspringt, wenn ein Elternteil den Unterhalt nicht zahlt. Einkaufen ist im Internet rund um die Uhr möglich, aber in den Läden herrscht an Sonntagen weiterhin gähnende Leere. Die Deutsche Industrie- und Handelskammer will das Ladenschlussgesetz kippen und fordert flexiblere Öffnungszeiten. Der Vorschlag lautet, Händler sollen selbst entscheiden können, ob sie sonntags öffnen möchten oder nicht. Die Sperrstunde ist aber nur einer der Gründe, wieso die Stimmung im Einzelhandel gerade nicht die beste ist. Das zeigt eine Umfrage des Handelsverbands unter 600 Unternehmen der Branche. Bei fast zwei Drittel von ihnen laufen die Geschäfte schlechter. Fiona Reinhardt berichtet.
4: Als größtes Problem nennen fast 80% der Händler die Kaufzurückhaltung. Dahinter folgen Bürokratie, Preisentwicklung, Mindestlohn und Energiekosten. Circa 40% der Händler bewerten ihre Geschäftslage in der Umfrage des Handelsverbands als schlecht. Die Stimmung bei Verbrauchern und Unternehmen liege auf dem gleichen Niveau wie im zweiten Corona-Lockdown.
3: Die Zahl der Kriegsdienstverweigerer geht steil nach oben. Bis Ende Juni sind beim Bundesamt für Familie und zivilgesellschaftliche Aufgaben fast 5.900 Anträge eingegangen und damit schon deutlich mehr als im gesamten vergangenen Jahr. Als Gründe gelten unter anderem die seit Jahresbeginn verpflichtende Untersuchung der Wehrfähigkeit junger Männer sowie die angespannte Sicherheitslage. An einer Bushaltestelle in Wertingen im Landkreis Dillingen an der Donau sind zwei 12-Jährige bei einem Unfall verletzt worden. Als der Bus gestern kam, wurde an der Bushaltestelle gedrängelt, so die Polizei. Die Kinder kamen mit ihren Füßen unter den Bus. Einer von beiden konnte den Fuß erst befreien, als der Bus zurücksetzte. Beide Schüler kamen ins Krankenhaus.
5: Zeit fürs Oberlandwetter und da gibt es heute einen Mix aus Sonne und teils dichten Wolken und es kann auch richtig nass werden, teilweise kräftige Schauer und auch Gewitter sind möglich, aber es ist weiterhin ordentlich warm bei bis zu 25 bis 30 Grad. Der 3-Tage-Trend fürs Oberland, morgen wird es nicht groß anders, es bleibt bei einem Mix aus Sonne und Wolken, kann auch nochmal regnen und Gewitter geben, am Donnerstag bleibt es dann meist trocken bei bis zu 31 Grad und der Freitag geht erst schön los, im Laufe des Tages gibt es dann stellenweise aber wieder Regen und Gewitter.
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5: Schauen wir auf die Straßen im Oberland und da ist aktuell nichts los. Ihr habt freie Fahrt. Geblitzt wird in der Ortsdurchfahrt von Krün, genauso wie in der Ortsdurchfahrt von Walgau und auch der Ortsdurchfahrt von Eurasburg. Dann noch in Garmisch-Partenkirchen in der Burgstraße und zwar beim Gefängnis, auf der B11 bei Benediktbeuern, bei der Feuerwehr und zwischen Iffeldorf und Seeshaupt hier im 60er Bereich. Wenn ihr noch was gesehen habt oder vielleicht ein Blitzer auch schon wieder abgebaut worden ist, dann sagt doch Bescheid. Ruft an, schickt eine WhatsApp durch ins Studio. Die Nummer dazu gibt's online auf radiooberland.de oder nutzt ganz einfach die Bayerische Oberland-App und schickt uns da eine Nachricht. Danke und allen unterwegs eine gute Fahrt.
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5: Der Dienstag hier auf Radio Oberland. Mein Name ist Max Strowitzki und wenn ihr noch überlegt, was ihr in den kommenden Tagen so unternehmen könntet, dann rate ich euch unbedingt dran zu bleiben, denn gleich habe ich ein paar Tipps für euch, was in der Heimat in nächster Zeit so ansteht. Gleich nach Musik von Bryan Adams und Queen. Schönen Dienstag. Tonight.

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1: In Murnau wartet wieder Musik im Park auf uns. Am Donnerstag, den 16. Juli, begeistert die Combo der Kammerlower Musikschule mit insgesamt 16 Musikerinnen und Musikern unter der Leitung von Walter Kögelmeier mit einem bunten Programm mit bekannten Stücken und Klassikern. Ihr könnt euch freuen auf Hits wie Hit the Roject, Tango for Jam Jam oder What a Wonderful World. Am Donnerstag, den 16. Juli um 19 Uhr im Kulturpark des Kultur- und Tagungszentrums Murnau. Auch in Peißenberg wartet eine besondere musikalische Veranstaltung auf euch. Am Samstag, den 18. Juli, geht's beim Benefizkonzert Surf Acts in der Tiefstollenhalle Peißenberg neben Rockmusik auch darum, Spenden zu sammeln für das Kinderhospiz Polling und damit schwerkranken Kindern und deren Familien zu helfen. Der Reinerlös der Veranstaltung kommt zu 100% dem Kinderhospiz zugute. Am Samstag, den 18. Juli um 17 Uhr in der Tiefstollenhalle Peißenberg. Fans von klassischer Musik kommen am 25. Juli in Steingarten auf ihre Kosten. In der Wieskirche erwartet euch mit In Paradisum, ein Meisterwerk der französischen Romantik, das sich durch himmlische, tröstende Chorklänge auszeichnet. Dazu vereint das Programm unter anderem auch noch ein Requiem und eine Orgelsinfonie. Am Samstag, den 25. Juli um 19.30 Uhr in der Wieskirche. 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

0: The Calling, wherever you will go. Um genau 20 nach 1 hier auf Radio Oberland. Und gleich ist es wieder Zeit für einen Abstecher in die Welt der Nachrichten. Und da dreht es sich unter anderem um Artenschutz bei uns im Oberland. Denn mit einem neuen Hilfsprogramm will das Landesamt für Umwelt eine heimische Tierart schützen. Und dazu startet jetzt eine Nachzucht bei Wielenbach. Um welches Tiere es genau geht und was ihr sonst noch dazu wissen müsst, alles dazu gleich in den Oberland Nachrichten.
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1: Um 13.30 Uhr mit Florian Künstler. Grüß Gott. Nach der Messerattacke an einem Gymnasium in Schongau sehen Ermittler Hinweise auf ein extremistisches Motiv. Die Ermittlungen gegen den 16 Jahre alten Verdächtigen, unter anderem wegen versuchten Mordes, habe deshalb die Bayerische Zentralstelle zur Bekämpfung von Extremismus und Terrorismus übernommen, teilte die Generalstaatsanwaltschaft München heute mit. Der mutmaßliche Täter sitzt in Untersuchungshaft. Ihm wird versuchter Mord in zwei Fällen vorgeworfen. Er soll am vergangenen Mittwoch zwei 13-jährige Mädchen mit einem Messer auf dem Schulgelände schwer verletzt haben. Mit einem Artenhilfsprogramm will das Landesamt für Umwelt den stark gefährdeten Steinkrebs in Bayern besser schützen. In einer Teichanlage in Wielenbach werden die heimischen Flusskrebse deshalb nachgezüchtet. Erste Jungtiere wurden bereits in einem Bach ausgesetzt. Der Bestand des seltenen Steinkrebses ist in den vergangenen 20 Jahren um rund die Hälfte zurückgegangen. Gründe sind vor allem der Verlust von Lebensräumen, der Klimawandel und eingeschleppte invasive Krebsarten. Sie können die sogenannte Krebspest übertragen, die innerhalb weniger Wochen ganze Bestände vernichten kann. Schönes Wetter, volle Schiffe, gute Fahrgastzahlen. Die bayerische Seeschifffahrt zieht eine positive erste Zwischenbilanz. Auf dem Ammersee und dem Starnberger See sind etwa so viele Gäste unterwegs wie im Vorjahr, sagt Geschäftsführer Michael Grieser. Gebremst wurde die Bilanz überraschenderweise auch durch den heißen und sonnigen Juni.
2: Wenn das Wetter so heiß ist, dann haben wir auch in den letzten Jahren die Erfahrung gemacht, dass die Leute dann eher ins Wasser gehen, als sich auf dem Wasser zu bewegen, dass man da an allen Seen merkt, dass so ganz, ganz, ganz heißes Wetter sich eher negativ auswirkt.
1: Was sich Grieser für die Sommerferien wünscht und warum die Quackermuschel Sorgen macht, erfahrt ihr bei uns im Netz. Sie ist Deutschlands erfolgreichste Biathletin und jetzt um eine weitere Auszeichnung reicher. Ex-Biathlon-Star Magdalena Neuner ist mit der Bayerischen Staatsmedaille für Verdienste um Gesundheit, Pflege und Prävention geehrt worden. Die Walgauerin engagiert sich unter anderem für die Bernd-Schulz-Stiftung, die sich der Kinderhospizarbeit widmet. Außerdem ist sie Schirmherrin der Peak-Performer-Stiftung, die Sport und Wirtschaft zusammenbringt. Das waren die Oberland-Nachrichten. 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
3: Und wir schauen aufs Oberland-Wetter. Da wechseln sich heute Sonne und Wolken ab. Dazu gibt es stellenweise auch ordentlich Regen und es kann auch mal gewittern. Das Ganze bei ziemlich warmen Temperaturen weiterhin 25 bis 30 Grad. Der 3-Tage-Trend fürs Oberland. Morgen gibt es keine große Änderung. Es geht ziemlich genauso weiter wie heute. Am Donnerstag klettern die Temperaturen dann auf bis zu 31 Grad und es bleibt eher trocken. Der Freitag startet erstmal schön, wird dann aber im Laufe des Tages zunehmend nass und auch da kann es wieder gewittern.
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3: Schauen wir auf die Straßen im Oberland und da ist aktuell nichts los. Ihr habt freie Fahrt. Es wird geblitzt und zwar in Maxelried am Ortseingang, wenn ihr von Peißenberg her kommt. Außerdem in der Ortsdurchfahrt von Aschulding, dann in Egelfing bei Convoterm und in der Ortsdurchfahrt von Krün, genauso wie in den Ortsdurchfahrten von Wallgau und auch Eurasburg. Wenn ihr noch was gesehen habt oder vielleicht ein Blitzer auch schon nicht mehr da ist, dann einfach Bescheid sagen. Ruft an, schickt eine WhatsApp durch ins Studio. Die Nummer dazu findet ihr online auf radiooberland.de oder macht es euch ganz einfach und nutzt unsere bayerische Oberland-App. Schickt uns da eine Nachricht. Danke und allen unterwegs eine gute und vor allem sichere Fahrt.
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3: Radio Oberland am Dienstag mit mir, Max Strowitzki, und gleich reden wir mal über ein Problem, das der ein oder andere vielleicht schon mal selbst erlebt hat. Und zwar, ihr wollt euer Auto parken, habt aber weder Kleingeld noch Handyempfang für die Park-App. Was ihr dann tun könnt, wie es dann weitergeht, darüber sprechen wir gleich. Nach Musik von Asia und Heat of the Moment. Schönen Dienstag.

0: Asia, heat of the moment um genau 20 vor 2 hier auf Radio Oberland. Und wenn ich jetzt hier mal gerade so aus dem Fenster schaue, ist wieder strahlend blauer Himmel, Sonnenschein, genauso wie letztes Wochenende. Da hat es bestimmt den einen oder anderen auch an den See gezogen. Ihr seid hingefahren, habt euch auf einen entspannten Tag gefreut, das Auto geparkt und dann vielleicht den Blick so in den Geldbeutel oder die Mittelkonsole geworfen und festgestellt, kein Kleingeld. Kein Problem, heutzutage hat sich auch unsere Kollegin Steffi letztes Wochenende am Barmsee in Krün gedacht, denn dafür gibt's ja die Park-App. Tja, wenn's denn Netz gibt. Und jetzt, meine Kollegin Raffaela Habermann hat mal nachgefragt in den Kommunen.
1: Wir haben in den Oberlandkommunen einmal nachgefragt und die Antwort ist überall die gleiche. Wenn du kein Netz hast und auch kein Kleingeld für den Parkautomaten, dann darfst du dort eigentlich nicht parken. Stellst du dein Auto trotzdem ab, kann's am Ende ein Knöllchen geben.
0: Also hilft alles ja mal nix, aber die Chance natürlich ist gar nicht so klein, dass vielleicht auch der Kontrolleur an so einem Fleck auch keinen Empfang hat und deshalb gar nicht prüfen kann, ob wir vielleicht doch per App bezahlt haben.
1: Darauf würde ich mich nicht verlassen. Die Verantwortlichen sagen ganz klar, parken nur mit gültigem Ticket. Und dafür gibt's normalerweise genügend Möglichkeiten.
0: Heißt also, lieber ein paar Euro Kleingeld in der Mittelkonsole liegen haben, dann sind wir auf jeden Fall auf der sicheren Seite.
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0: Robbie Williams, She's the One. Hier auf Radio Oberland an diesem Dienstagmittag gleich 10 vor 2. Und gleich schauen wir mal wieder in die Welt der Nachrichten. Und da geht's unter anderem darum, dass es vielleicht für Jugendliche im Oberland bald weniger Unterhaltsvorschuss vom Staat geben könnte. Diese Pläne, die verfolgt zumindest jetzt wohl Bundesfamilienministerin Prien, aber was genau sie plant und warum sie überhaupt was ändern will, das erfahrt ihr gleich in den Nachrichten um 14 Uhr.
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3: Ich bin Gregor Jussi Moser. Knapp eine Woche nach der Messerattacke an einem Gymnasium in Schongau gibt es neue Erkenntnisse. Die Generalstaatsanwaltschaft München sieht Hinweise auf ein extremistisches Motiv. Mehr Details nennen die Behörden aufgrund der laufenden Ermittlungen noch nicht. Dem 16-jährigen Verdächtigen wird vorgeworfen, 13-jährige Mitschülerinnen mit einem Messer angegriffen zu haben. Vor genau 5 Jahren starben 185 Menschen, als unter anderem im Ahrtal in Rheinland-Pfalz Flüsse und Bäche über die Ufer traten. Diesem Unglück wird heute gedacht. Und viele spüren die Auswirkungen immer noch. Lea Matschulatz berichtet.
4: 5 Jahre nach dem Hochwasser ist längst noch nicht alles wieder aufgebaut. Weggespült wurden damals ja auch komplette Straßen, Sportplätze und Geschäfte. Von den Mitteln, die der Bund für den Wiederaufbau im Ahrtal und in der Region bereitstellt, sind bislang gut 6 Milliarden Euro ausgezahlt worden. Insgesamt liegt eine Summe von bis zu 30 Milliarden Euro bereit.
3: Bundesfamilienministerin Prien will den Unterhaltsvorschuss für Jugendliche nur noch bis zum 16. Geburtstag zahlen, weil gespart werden muss. Kritik an den Plänen kommt vom Kinderschutzbund. Bundesgeschäftsführer Grein sagte dem Redaktionsnetzwerk Deutschland, das würde die Chancenungleichheit noch weiter verschärfen. Billiger, schneller, gezielter. Das werden Propagandavideos durch künstliche Intelligenz und radikale Islamisten nutzen die KI-Tools, um mehr Jugendliche in Deutschland zu rekrutieren. Davor haben Experten bei einer Fachtagung gewarnt. Sie fordern deshalb unter anderem, dass deutsche Sicherheitsbehörden mehr im Netz ermitteln sollen. Die Münchner Ludwig-Maximilians-Universität hat jetzt einen Preisträger eines der renommiertesten internationalen Wissenschaftspreises in seinen Reihen. Der LMU-Präsident Matthias Tschöpp ist mit dem Bröhrmann Medical Innovation Award ausgezeichnet worden, dotiert mit 1 Million Euro. Bekommen hat er den für seine Forschung zur Stoffwechselmedizin. Diese hat maßgeblich zur Entwicklung der ersten Medikamente beigetragen, die Grundlage für die heutigen Abnehmspritzen waren.
5: Zeit fürs Oberlandwetter und da gibt es heute einen Mix aus Sonne und teils dichten Wolken. Es kann auch richtig nass werden. Teilweise gibt es kräftige Schauer und auch Gewitter, aber weiterhin bleibt es ordentlich warm, bis zu 30 Grad. Der 3-Tage-Trend fürs Oberland. Morgen wird nicht groß anders. Es bleibt bei einem Mix aus Sonne und Wolken. Kann auch nochmal regnen und Gewitter geben. Am Donnerstag bleibt es dann meist trocken bei bis zu 31 Grad. Und der Freitag geht erst gut los. Im Laufe des Tages gibt es dann stellenweise aber wieder Regen und Gewitter.
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5: Schauen wir auf die Straßen im Oberland und da gibt's gute Nachrichten, weil keine Nachrichten, ihr habt freie Fahrt. Aber es wird geblitzt, ganz aktuell in Penzberg auf Höhe des Möbelhaus und zwar in beiden Richtungen. Außerdem noch in Uffing am Edeka, auf der B472 Höhe Bad Heilbrunn, auf der B17 in Richtung Landsberg am Römerkessel, in Maxelried am Ortseingang, wenn ihr von Peißenberg herkommt und auch noch in Ascholding hier in der Ortsdurchfahrt. Wenn ihr noch einen Blitzer habt oder vielleicht einer auch schon wieder weg ist, dann sagt Bescheid. Ruft an, schickt eine WhatsApp durch ins Studio. Die Nummer dazu gibt's online auf radiooberland.de oder nutzt ganz einfach die Bayerische Oberland-App und schickt uns da eine Nachricht. Danke und allen unterwegs eine gute und vor allem sichere Fahrt.
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5: Der Dienstag hier auf Radio Oberland. Mein Name ist Max Strowitzki und gleich gibt's eine Musiklegende. Meatloaf und I'd Lie For You. Aber davor habe ich noch eine britische Rockband. Gegründet 1962 in Newcastle. The Animals mit ihrem wohl bekanntesten Lied. Darin geht's um eine düstere Geschichte eines Lebens, das in einem speziellen Haus verloren geht. House of the Rising Sun. Schönen Dienstag.

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1: Um 14.30 Uhr mit Florian Künstler. Grüß Gott. Nach der Messerattacke im Gymnasium von Schongau gibt es Hinweise auf ein extremistisches Motiv. Die Ermittlungen hat deshalb die Bayerische Zentralstelle zur Bekämpfung von Extremismus und Terrorismus übernommen, wie die Generalstaatsanwaltschaft München heute mitteilt. Im Mittelpunkt steht ein Schreiben des mutmaßlichen Täters, in dem mehrere Religionsgemeinschaften und Bevölkerungsgruppen beschimpft werden. Bei der Tat vergangene Woche hatte der Angreifer zwei 13-jährige Mädchen mit Messerstichen schwer verletzt. Im Bahnverkehr im Oberland kommt es aktuell zu erheblichen Behinderungen. Die Strecke zwischen Starnberg und München-Pasing ist komplett gesperrt. Grund ist eine Bahnbrücke am Bahnhof Westkreuz, die bei einem Verkehrsunfall beschädigt wurde. Laut Bahn kommt es deshalb im Regionalverkehr sowie auf den S-Bahn-Linien nach Tutzing und Herrsching zu Verspätungen und Zugausfällen. Zwischen Gauting und Pasing fahren Ersatzbusse. Weitere Infos findet ihr bei uns im Netz. Auch Unternehmen können von einem Beitrag für den Umwelt- und Artenschutz profitieren. Zwei Firmen aus dem Oberland sind heute als blühender Betrieb ausgezeichnet worden. Die Bad Heilbrunner Naturheilmittel und die Kilian Willibald GmbH in Lenggries. Bayerns Umweltminister Thorsten Glauber hat heute in München die Urkunden überreicht. Der Freistaat zeichnet seit 2019 Unternehmen aus, die ihre Freiflächen naturnah und insektenfreundlich gestalten. Eine möglicherweise untergegangene Person hat gestern Nachmittag am Wörthsee einen Großeinsatz ausgelöst. Eine Tretbootfahrerin hatte den Notruf gewählt, nachdem sie kurz einen Kopf und eine Hand über der Wasseroberfläche gesehen hatte. Die Wasserwacht markierte die gemeldete Stelle und suchte den See gemeinsam mit weiteren Rettungskräften intensiv ab. Hinweise auf eine untergegangene Person gab es allerdings nicht. Trotzdem lobt die Wasserwacht ausdrücklich das umsichtige Handeln der Zeugin. Das waren die Oberland-Nachrichten. 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
2: Und wir schauen aufs Oberland-Wetter. Da wechseln sich heute Sonne und Wolken ab. Dazu gibt es stellenweise auch immer wieder ordentlich Regen und es kann auch gewittern. Aber es bleibt weiterhin schön warm, bis zu 30 Grad. Der 3-Tage-Trend fürs Oberland. Morgen gibt es keine große Änderung. Es geht ziemlich genauso weiter wie heute. Am Donnerstag klettern die Temperaturen dann auf bis zu 31 Grad und es bleibt eher trocken. Der Freitag startet erstmal schön, wird dann aber im Laufe des Tages zunehmend nass und auch da kann es dann wieder gewittern.
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2: Werfen wir noch einen Blick auf die Straßen im Oberland und da sieht's gut aus. Ihr habt freie Fahrt. Geblitzt wird aktuell in Garmisch-Partenkirchen und zwar an der Burgstraße beim Gefängnis, außerdem auf der B11 bei Benedikt Beuern bei der Feuerwehr. In Oberau in der Hauptstraße, Achtung hier in beide Richtungen, genauso wie in Penzberg Höhe des Möbelhauses. Dann noch in Uffing am Edeka und auf der B472 Höhe Bad Heilbrunn. Wenn ihr noch was gesehen habt oder vielleicht ein Blitzer auch schon wieder weg ist, dann sagt Bescheid. Ruft an, schickt eine WhatsApp durch ins Studio. Die Nummer dazu gibt's online auf radiooberland.de oder nutzt ganz einfach die Bayerische Oberland-App und schickt uns da eine Nachricht. Danke und allen unterwegs eine gute Fahrt.
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2: Radio Oberland am Dienstag mit mir, Max Strowitzki. Und gleich gibt's eine US-amerikanische Sängerin, die ihren Durchbruch mit Hits wie Hit Me With Your Best Shot oder Shadows of the Night hatte. Pat Benatar hat in ihrer Karriere auch mehrere Grammys gewonnen und unter anderem auch wegen des Lieds, das ich gleich für euch habe. Love is a Battlefield gibt's direkt nach Seal und Kiss from a Rose. Schönen Dienstag.

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3: Ich bin Gregor Jose Moser. Nach der Attacke an einem Gymnasium in Schongau gibt es Hinweise auf ein extremistisches Motiv. Der 16-jährige mutmaßliche Täter hatte zwei ehemalige Mitschülerinnen mit einem Messer verletzt. Beide befinden sich nach wie vor im Krankenhaus. Dominik Schweiger mit dem aktuellen Stand.
4: Nach der Messerattacke hatten die Ermittler ein Schreiben geprüft, das von dem mutmaßlichen Täter stammen könnte. Darin enthalten Beschimpfungen mehrerer Religionsgemeinschaften und Bevölkerungsgruppen, Beleidigungen von Menschen aus dem Umfeld des Verfassers, darunter Mitschüler und Lehrkräfte. Zudem wurde untersucht, ob die Tat per Livestream übertragen werden sollte.
3: 5 Jahre nach der verheerenden Flutkatastrophe im Ahrtal hat Bundespräsident Steinmeier den Zusammenhalt und die Solidarität nach dem Unglück gewürdigt. Bei der Eröffnung einer Fotoausstellung zur Flut sagte er, der Ort stehe nicht nur für eine furchtbare Katastrophe, sondern auch für Solidarität, Würde und Stolz. Deutschland darf nach einer Entscheidung der Europäischen Kommission 4 Halbleiteranlagen mit insgesamt fast 660 Millionen Euro fördern. Die geförderten Anlagen stehen in Nordrhein-Westfalen, Schleswig-Holstein, Hessen und Bayern. Die EU will die Halbleiterindustrie in Europa stärken. Sie will ihren Anteil an der weltweiten Halbleiterfertigung bis 2030 auf 20% steigern. Die Stadt München reagiert auf die anhaltende Trockenheit und den weiter hohen Wasserverbrauch. Weil Aufrufe zum Sparen bisher nicht viel gebracht haben, verbietet München die Nutzung von Trinkwasser für bestimmte Zwecke. Laut einer entsprechenden Allgemeinverfügung des Klimareferats zählen dazu das Befüllen von Privatpools oder auch das Bewässern von privaten Rasenflächen. Bei der Fußball-WM wird heute Abend das erste Finalticket vergeben. Darum spielen ab 21 Uhr im ersten Halbfinale Vize-Weltmeister Frankreich und der amtierende Europameister Spanien, also 2 der Top-Teams des Turniers. Damit treffen auch 2 der absoluten Superstars direkt aufeinander, auf französischer Seite Kylian Mbappé und der Spanier Lamine Yamal.
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5: Die Deutsche Umwelthilfe hat ihren Hochwassercheck veröffentlicht. Demnach sind auch die Landkreise im Oberland weiterhin von Überflutungen bedroht. Am höchsten ist das Risiko in der Region in den Landkreisen Weilheim-Schongau und Bad Tölz-Wolfratshausen. Dort wird es als mäßig eingestuft. Im Landkreis Starnberg gilt die Gefahr dagegen als gering. Anlass der Studie ist der 5. Jahrestag der Flutkatastrophe im Ahrtal. Die Umwelthilfe fordert unter anderem ein Bauverbot in Überschwemmungsgebieten. Aus Wolfratshausen Florian Buchlo.
6: Dankeschön für den Nachrichtenüberblick jetzt um 3, wenn wir weiterschauen aufs Oberlandwetter, das ja heute ehrlich gesagt schon mal zwischenzeitlich recht ungemütlich war. Es hat ein bisschen gestürmt, auch ein bisschen geregnet. Es sind teilweise so Staubwolken durch die Luft geweht, dann auch noch so ein paar Äste, die runtergeflogen sind. Ja, es war irgendwie schon alles mit dabei. Inzwischen ist es deutlich freundlicher, die Sonne scheint, in Mittenwald bei 23 Grad, in Diesen bei bis zu 27 Grad. Und der 3-Tage-Trend fürs Oberland zeigt uns, dass es mit dieser Mischung genau weitergehen wird. Von morgen bis zum Freitag immer wieder mal sonnig, zwischendrin sind aber auch Schauer und Gewitter möglich. Die Maximalwerte, die liegen zwischen 26 und 31 Grad.
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6: 3:03, Servus auf die Straßen. Es ist ein bisschen was los auf der B472 zwischen Geisach und Bad Tölz, 1 Kilometer Stau. Und auf der B23 in Garmisch-Partenkirchen ebenfalls immer wieder mal Stau bzw. stockender Verkehr. Plant in beiden Fällen runde 5 Minuten mehr Zeit ein. Die aktuellsten Blitzer stehen in Penzberg, am Möbelhaus, da wird beidseitig fotografiert. Garmisch-Partenkirchen, die Burgstraße, dann in Oberau auf der Hauptstraße, Uffing am Edeka, B472 Höhe Bad Heilbrunn und in Ascholding in der Ortsdurchfahrt. Hat sich da was geändert? Habt ihr noch was gesehen? Dann sagt's uns, ruft an oder schickt eine Nachricht durch per WhatsApp oder auch gern über die Bayerische Oberland-App. Dankeschön und euch eine gute und sichere Fahrt.
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6: Servus beieinander an diesem Dienstag, diesem 14. Juli. Schön, dass ihr mit dabei seid, dass wir gemeinsam durch diesen heutigen Nachmittag durchgehen und das natürlich auch mit einem Blick auf die Veranstaltungen, die in den nächsten Wochen auf uns warten. Da wäre zum Beispiel ein großartiges Open-Air-Konzert, zu dem wir euch schicken. Und nicht nur das, ihr könnt die Stars sogar hautnah treffen. Wer das darf und vor allem wie ihr da auch dabei sein könnt, klären wir gleich in genau 9 Minuten.

Gleich 14 Minuten nach drei, hier ist Radio Oberland an diesem Dienstag. Schönen Nachmittag euch, wenn wir gemeinsam jetzt auf die verrücktesten Erlebnisse bei uns in der Heimat zu sprechen kommen, die wir von Radio Oberland für euch klar machen. Denn ihr könnt schon ganz bald auf ein großartiges Live-Konzert gehen, nämlich von diesen Jungs hier.

0: Gemeint sind natürlich Alec und Sascha von The Boss Hoss. Die werden am 1. August hier im Oberland auftreten, genauer gesagt in Peißenberg. Und ihr könnt mit dabei sein, denn wir schicken euch hin zum Konzert. Aber das wäre ja noch ein bisschen wenig. Dafür sind wir von Radio Oberland nicht bekannt, dass wir uns damit schon zufrieden geben. Nein, wir wollen für euch noch mehr rausholen. 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
1: Hallo?
2: Ja, hallo, mit wem spreche ich?
1: Mit der Nicole Groth.
2: Nicole, ich grüße dich. Wie geht's dir?
1: Gut, danke.
2: Hast du schon was vor am 1. August?
1: Nee, bisher noch nicht.
2: Okay, grillst du gerne?
1: Ja.
2: Magst du die Jungs von The Boss Hoss?
1: Ja, auf jeden Fall.
2: Soll ich dir was sagen?
1: Was denn?
3: Du bist beim großen Angrillen mit den Jungs dabei.
1: Mega, ich freue mich. Vielen, vielen lieben Dank.
0: Ja, sehr gerne. Nicht dafür, liebe Nicole. Wir wünschen dir auf jeden Fall viel Spaß. An Gurten Hunger auf jeden Fall auch. Das gehört mit dazu. 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

0: Pink. Und Try hier bei Radio Oberland. Ganz genau 15.23 Uhr haben wir es jetzt. Die Ermittlungen nach einer Messerattacke in Schongau letzte Woche, die schreiten immer weiter voran. Haben aber jetzt tatsächlich die Zuständigkeit gewechselt, denn ein extremistisches Motiv, das kann aktuell nicht ausgeschlossen werden. Was das genau bedeutet und was die Ermittler heute noch bekannt gegeben haben, das erfahrt ihr bei uns natürlich gleich in den Oberland-Nachrichten um 15.30 Uhr.
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1: Um 15.30 Uhr mit Florian Künstler. Grüß Gott. Zwei Mädchen sind in der vergangenen Woche bei einer Messerattacke am Gymnasium in Schongau schwer verletzt worden. Wie heute bekannt wurde, sehen die Ermittler Hinweise auf ein extremistisches Motiv, auch wegen eines Schreibens im Internet.
2: Laut Generalstaatsanwaltschaft München hat deshalb die Bayerische Zentralstelle zur Bekämpfung von Extremismus und Terrorismus die Ermittlungen gegen den 16 Jahre alten Verdächtigen übernommen. Im Mittelpunkt steht ein Schreiben des mutmaßlichen Täters, in dem mehrere Religionsgemeinschaften und Bevölkerungsgruppen beschimpft werden. Zudem untersuchen die Ermittler, ob die Tat per Livestream übertragen werden sollte. Max Strowitzki, Nachrichtenredaktion.
1: Mit einem Artenhilfsprogramm will das Landesamt für Umwelt den stark gefährdeten Steinkrebs in Bayern besser schützen. In einer Teichanlage in Wielenbach werden die heimischen Flusskrebse deshalb nachgezüchtet. Erste Jungtiere wurden bereits in einem Bach ausgesetzt. Der Bestand des seltenen Steinkrebses ist in den vergangenen 20 Jahren um rund die Hälfte zurückgegangen. Gründe sind vor allem der Verlust von Lebensräumen, der Klimawandel und eingeschleppte invasive Krebsarten. Sie können die sogenannte Krebspest übertragen, die innerhalb weniger Wochen ganze Bestände vernichten kann. Wer heute Nachmittag mit dem Zug nach München pendeln muss, braucht weiterhin viel Geduld. Nach der Streckensperrung zwischen Tutzing und Pasing kommt es laut Deutscher Bahn noch immer zu erheblichen Verspätungen. Grund war ein Verkehrsunfall an einer Brücke am Westkreuz. Die Brücke wurde inzwischen begutachtet und wieder freigegeben. Zeitweise war der Zugverkehr komplett unterbrochen. Spielplatzbesuch und Familienberatung in einem, die KOKI des Landkreises Garmisch-Partenkirchen, also die Koordinierungsstelle für werdende Eltern und Familien mit Kindern bis 3 Jahren, macht auch in diesem Sommer wieder Station auf Spielplätzen in den Gemeinden der Region. Ab heute können Eltern in diesem Rahmen kostenlos Fragen rund um Schwangerschaft, das Leben mit kleinen Kindern und mögliche Unterstützungsangebote stellen. Wann die KOKI wo vorbeischaut, eine Terminübersicht und mehr aus unserer Heimat findet ihr jederzeit auf radiooberland.de und in unserer Oberland-App.
3: So schaut's aus. Danke dir, Flo. Wenn wir jetzt weiterschauen aufs Oberlandwetter, das sich heute schon von der ungemütlichen Seite gezeigt hat, jetzt im Laufe des Nachmittags aber doch noch die Kurve bekommen hat, mit Sonnenschein und angenehmen Temperaturen zwischen 24 und 28 Grad. Genauso geht's jetzt den restlichen Tag erstmal weiter. Im Laufe des Abends wird es dann langsam frischer, aber es bleibt erstmal trocken bei 20 bis 14 Grad. Und der 3-Tage-Trend fürs Oberland von morgen bis zum Freitag scheint genauso auch weiterhin die Sonne, aber es sind auch wie heute Vormittag immer wieder mal kurze Schauer und Gewitter möglich bei Maximalwerten zwischen 26 und 31 Grad.
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3: 2 Minuten nach 3:30, Servus auf die Straßen. Es ist gut was los auf der B2 in Starnberg und auf der B472 rund um Bad Tölz. Ganz egal, wo ihr da gerade unterwegs seid, bitte plant jeweils gute 5 Minuten mehr Zeit ein. Der Doni hat sich bei mir gemeldet mit einem frischen Blitzer. Dankeschön dafür. In Krün beim Edeka steht er nämlich. Dann haben wir noch Blitzer in Penzberg, beim Möbelhaus, in Garmisch-Partenkirchen auf der Burgstraße, in Oberau in der Hauptstraße. Uffing ebenfalls am Edeka und in Ascholding in der Ortsdurchfahrt. Den wollen wir ebenfalls nicht vergessen. Solltet ihr noch was gesehen haben, noch einen frischen Blitzer gesehen haben, dann sagt es uns gerne. Ruft an oder schickt eine Nachricht durch per WhatsApp oder auch gern über die bayerische Oberland-App. Dankeschön und euch eine gute und sichere Fahrt.
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3: Da schau an, während wir gerade bei den Blitzern waren, hat sich der Michi auch noch gemeldet, den in Krün am Edeka ebenfalls bestätigt. Auch dir, lieber Michi, vielen lieben Dank. Wenn ihr auch noch was gesehen habt, meldet euch. Ansonsten habe ich gleich was Spannendes für euch. Wir tauchen ein in unsere Heimat natürlich, aber es geht vor allem in die Welt der Produkte. Das klingt jetzt vielleicht erstmal etwas, sagen wir mal, groß gedacht. Es geht aber wirklich um Produkte, die hier in der Heimat entstanden sind, die entwickelt wurden und die wir uns alle schmecken lassen können. Was da genau auf uns wartet, hört ihr in 8 Minuten.

0: 15.41 Uhr, hier ist Radio Oberland an diesem Dienstag. Schön, dass ihr mit dabei seid, wenn wir über die Dinge sprechen, die sich hier in der Heimat gerade tun. Zum Beispiel gibt's da was seit 2019. Davon habt ihr bestimmt schon mal gehört, die Idee von Puregio. Das ist die Regionalmarke des Landkreises Weilheim-Schongau. Und jetzt gibt's was ganz Besonderes, nämlich das erste gemeinsame Produkt der Marke, das Puregio Pfaffenwinkelbrot. Entstanden ist das Brot, weil sich 5 Bäckereien aus dem Pfaffenwinkel zusammengesetzt und einfach mal gemeinsam eine Idee entwickelt haben, mit Zutaten, die möglichst aus unserer Heimat stammen. Genau das findet auch Josef Treimer von der Genussbäckerei Treimer in Böbing super.
1: Für mich ideal, ich mache das schon seit Jahrzehnten. Also ich schaue, dass ich sehr regional einkaufe und schaue bei allen anderen Zutaten, dass ich es möglichst regional kriege. Nimm nur Bioware und die Wertschöpfung in der Region finde ich absolut wichtig. Das kommt mir auch entgegen, weil ich es auch gerne mag, wenn aus wenigen Zutaten ein richtig gutes Brot entsteht.
0: Ja, und das ganz Besondere ist eben, dass in jedem Brot die gleichen Grundzutaten stecken. Nämlich Dinkel, Roggen, Weißbier und Salz. Aber trotzdem hat genau aus diesen 4 Zutaten jeder Bäcker sein ganz eigenes Brot entwickelt.
1: Uns ist eher wie ein Weißbrot, also sehr luftig, mit einer malzigen Kruste. Andere Varianten sind eher kompakter, wahrscheinlich dann auch längere Frischhaltung. Also es hat ja jeder seine eigene Idee dazu gehabt. Und das ist ja das Spannende, das macht ja die Individualität von den Bäckern aus.
0: Ja, und ich glaube, wir haben jetzt alle das gleiche Problem, dass wir einfach wahnsinnig Hunger haben und dieses Brot unbedingt probieren möchten. Und das könnt ihr natürlich gern, denn es ist im Verkauf. Die Puregio Pfaffenwinkelbrote gibt es unter anderem bei der Bäckerei Huber in Iffeldorf, in der Backstube mit Herz in Altenstadt oder auch bei der Bäckerei Auerhammer in Oberammergau. Probiert's einfach mal aus. Wie gesagt, das ist eine richtig spannende Mischung. Es schmeckt jedes Mal anders, aber in jedem Fall schmeckt's einfach richtig gut und vor allem nach einem Stück Oberland. Wir wünschen euch in diesem Sinne einfach an Gurden und begleiten euch rein in diesen heutigen Dienstagnachmittag. Jetzt mit Murray Head und One Night in Bangkok.

Snow Patrol und Chasing Cars. Hier ist Radio Oberland an diesem Dienstag, 10 Minuten vor 4 Hammers. Schön, dass ihr mit dabei seid, wenn ich eine Frage an euch habe. Was verbindet ihr mit dem Begriff Energie? Jetzt wird so mancher bestimmt sagen, naja, wenn ich das Handy in die Steckdose stecke, dann kriege ich da Energie raus. Ja, das ist auch gar nicht so verkehrt, muss ich zugeben. Aber es ist eben auch nicht die ganze Wahrheit, denn dieser Begriff der Energie, der ist so viel größer. Da steckt so viel drin. Und auch die Geschichte der Energie fängt so viel früher an, als viele von uns denken. Stichwort Torf, Köhlerei, alles so Begriffe, die eben mal ganz, ganz groß waren bei uns in der Heimat. Und genau deswegen wollen wir über sie sprechen. Über diesen Begriff der Energie in seiner ganzen Bandbreite. Dafür nehmen wir uns Zeit heute Abend beim Zeit fürs Oberland Spezial von 19 bis 21 Uhr. Seid unbedingt mit dabei und lernt ganz viel übers Oberland.

0: 6 Minuten vor 4 an diesem Dienstag. Hier ist Radio Oberland mit mir Flo Kern. Servus benannt. Die Köche bei uns in der Heimat, die tun immer so wahnsinnig viel Gutes für unsere Mägen, denn die sind nach ihrem Besuch ganz, ganz gut gefüllt. Aber die Köche tun auch was Großartiges für die Herzen im Oberland, denn sie engagieren sich und sie spenden für den guten Zweck. Wo die Kohle genau herkommt und wer sie bekommt, das werden wir gleich klären in den Oberland-Reportern um 16 Uhr.
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3: Ich bin Gregor Jusse Moser. München verpflichtet seine Bürger zum Wassersparen. Weil der Wasserverbrauch in der Landeshauptstadt weiter steigt, hat die Stadt strikte Regeln erlassen. Verboten ist jetzt unter anderem, sein Fahrzeug außerhalb von Waschanlagen zu waschen, den eigenen Garten zwischen 9 und 19 Uhr zu gießen oder Wasser aus Seen und Flüssen abzupumpen. Wer sich nicht an die Vorgaben hält, dem drohen Bußgelder bis zu 50.000 Euro. Beschäftigte aus dem Ausland sind wichtig für den deutschen Arbeitsmarkt. Diese haben den Jobaufbau der vergangenen Jahre maßgeblich mitgetragen, sagt die Bundesagentur für Arbeit. Mehr von Claudia Wächter.
4: Der Lkw-Fahrer aus Afghanistan, die Pflegekraft aus Syrien, fast jeder zweite neue Job hier, der wird von Menschen erledigt, die nicht aus der EU kommen. Ein Zeichen erfolgreicher Integration, sagt die Bundesagentur, und gut für den deutschen Arbeitsmarkt. Aber auf Dauer reiche das nicht, sagen die Experten, denn bald gingen die geburtenstarken Jahrgänge nach und nach in Rente.
3: Nach dem Ende der Antragsfrist für die Fluthilfen im Ahrtal und anderen Hochwassergebieten sind bundesweit bisher gut 6 Milliarden Euro aus einem Sondervermögen ausgezahlt worden. Das hat das Bundesfinanzministerium mitgeteilt. Bis zu 30 Milliarden Euro hat der Bund bereitgestellt. Bei einem Besuch vor Ort im Ahrtal würdigte Bundespräsident Steinmeier 5 Jahre nach der Flut die Solidarität nach der Katastrophe. Für Jugendliche soll nur noch bis zum 16. Geburtstag ein Unterhaltsvorschuss gezahlt werden, das fordert Bundesfamilienministerin Prien. Kritik an den Sparplänen kommt vom Kinderschutzbund. Bundesgeschäftsführer Grein sagte dem Redaktionsnetzwerk Deutschland, das würde die Chancenungleichheit noch weiter verschärfen. Aufatmen im norwegischen Königshaus. Kronprinzessin Mette Marit ist nach ihrer Lungentransplantation aus dem Krankenhaus entlassen worden. Rund 4 Wochen nach der Operation sei ihr Gesundheitszustand den Umständen entsprechend gut, heißt es in der offiziellen Mitteilung. In den nächsten 6 Monaten steht jetzt intensive Reha auf dem Programm.
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5: Spitzenköche mit großem Herz. Die Staffel Sivierte spenden 5.000 Euro an den Hospizverein Werdenfels. Das Geld stammt aus ihrer jährlichen Benefizfahrt auf dem Staffelsee, bei der für rund 100 Gäste gekocht wurde. Der Hospizverein will die Spende vor allem für Fortbildungen seiner ehrenamtlichen Begleiter sowie für das Schulprojekt Hospiz und Schule einsetzen. Der Hospizverein begleitet schwerstkranke Menschen am Lebensende. Aus Murnau, Florian Buchloh.
6: Dankeschön für den Nachrichtenüberblick. Jetzt um 16 Uhr, wenn wir weiterschauen aufs Oberlandwetter, auf die aktuellen Temperaturen. In Oberau messen wir 27 Grad, in Schongau 28. Stellenweise sind sogar noch knapp die 30 Grad drin. Aber es ist zugegebenermaßen heute eher die Ausnahme, denn es wird im Laufe des Abends dann relativ zügig auch wieder relativ frisch. 20 bis 14 Grad sind dann noch möglich. Und der 3-Tage-Trend fürs Oberland, der hat bis zum Freitag eigentlich erstmal viel Sonne zu bieten. Wobei ich es wirklich sagen muss, eigentlich, denn zwischendrin sind immer wieder mal Schauer und Gewitter mit dabei, bei Maximalwerten zwischen 26 und 31 Grad.
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6: 3 Minuten nach 4, Servus auf die Straßen. Es ist jetzt schon gut was los, und zwar auf der B11 zwischen Urfeld und dem Kirchelwandtunnel. Immer wieder mal Stau bzw. stockender Verkehr. Das gleiche auf der B2 in Weilheim, in Murnau und auch in Starnberg und auf der B23 in Garmisch-Partenkirchen. Ganz egal, wo ihr da unterwegs seid, bitte plant jeweils gute 5 Minuten mehr Zeit ein. Die aktuellsten Blitzer in Penzberg beim Möbelhaus, dann in Krün beim Edeka, in Garmisch-Partenkirchen auf der Burgstraße, Oberau auf der Hauptstraße, in Uffing ebenfalls am Edeka und auf der B472 Höhe Bad Heilbrunn wird ebenfalls noch fleißig fotografiert. Sollte sich dabei irgendwas geändert haben, habt ihr noch was entdeckt, Dann sagt's uns, ruft an oder schickt eine Nachricht durch per WhatsApp oder auch gern über die Bayerische Oberland-App. Dankeschön und euch eine gute und sichere Fahrt.
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6: Servus beinand und wir packen gleich gemeinsam unsere 7 Sachen und dann geht's raus. Und zwar in die Berge. Natürlich, wo auch anders hin. Bei diesen Wettern, bei diesen Temperaturen wollte ich sagen, bei diesem Wetter, bei der Sonne draußen ist das auf jeden Fall eine sehr schöne Idee. Aber wir sollten erstens gut vorbereitet sein, ganz wichtig. Und wir sollten auch über ein Problem ganz, ganz dringend Bescheid wissen. Und dass das bei uns auf jeden Fall so ist, sprechen wir drüber. Gleich nach Musik von Camouflage. Und das hier ist Bryan Adams, Straight from the Heart. Euch einen schönen Nachmittag.

0: Camouflage, Love the Shield. Hier ist Radio Oberland an diesem Dienstag, gleich 13 Minuten nach 4. Sie sind winzig klein, nachtaktiv und wahrlich niemand möchte sie mit nach Hause bringen. Bettwanzen. Aber gerade auf Reisen oder bei Übernachtungen in Hütten, da können diese kleinen Blutsauger unbemerkt bei uns im Gepäck landen und damit auch bei uns im eigenen Heim. Deswegen starten der deutsche und der österreichische und auch der Südtiroler Alpenverein jetzt eine gemeinsame Infokampagne. Unter dem Motto »Gemeinsam gegen Bettwanzen« wollen sie nämlich über dieses Tabuthema aufklären. Denn immer mehr Hütten sind genau von diesem Problem betroffen, weiß Robert Kolbitsch vom DAV.
1: Die Bettwanzen sind weltweit auf dem Vormarsch, auch im Tal, in den Hotels, in Eisenbahnen, Flugzeugen und so auch bei uns auf den Hütten. Die werden von den Gästen eingetragen und wir haben das Problem auf den Hütten, dass wir uns schwerer tun mit der Bekämpfung.
0: Ja, und es macht ja auch wahrlich niemand absichtlich, die mitzubringen. Die verstecken sich einfach im Rucksack, im Schlafsack, in der Kleidung. Da sind diese Bettwanzen einfach ganz schnell mit dabei. Aber jeder von uns kann mithelfen, indem zum Beispiel das Gepäck vor und nach der Tour kontrolliert wird. Oder am besten auch gleich in verschließbaren Beuteln aufbewahren und nicht unbedingt direkt mit ins Haus reinschleppen. Und wenn ihr das befolgt, dann habt ihr schon mal den großen Beitrag geleistet, dass sich die Bettwanzen nicht weiter ausbreiten. Weder auf den Hütten, noch bei uns in den eigenen vier Wänden. Weitere Infos und Tipps findet ihr auch auf der Website des Deutschen Alpenvereins. Und wir wünschen euch jetzt einen möglichst bettwanzenfreien Dienstagnachmittag. Viertel nach vier haben wir's.

16.21 Uhr, ihr hört Radio Oberland an diesem Dienstag. Servus benannt. Aufregung hat heute schon rund um den Starnberger See geherrscht, denn es gab auf jeden Fall einiges zu beobachten. Es gab Hubschrauber, es gab Rettungskräfte, da war ganz, ganz viel los. Und inzwischen herrscht auch Klarheit, warum das alles da war. Wir wissen für euch mehr und verraten es euch natürlich. Gleich die neuesten Nachrichten aus dem Oberland um 16.30 Uhr.

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0: da schau an. Da haben die Scorpions eiskalt überzogen. Aber okay, wir müssen sie einfach zu Ende pfeifen lassen. Dafür nehmen wir uns die Zeit. Und jetzt kann auch gern der Kollege Florian Künzle übernehmen. Das sind die neuesten Nachrichten um 16.30 Uhr.
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2: Mit Florian Künzler. Grüß Gott. Die Hitzeperioden in diesem Sommer werden für viele Beschäftigte im Oberland zur Belastungsprobe. Die IG Bau Oberbayern erinnert deshalb an einen konsequenten Sonnen- und Hitzeschutz.
3: Wer draußen arbeitet, sollte sich mit Sonnencreme mit Lichtschutzfaktor 50 schützen und regelmäßig nachcremen. Außerdem gehören ausreichend Wasser und Pausen im Schatten dazu. Die Gewerkschaft sieht dabei auch die Arbeitgeber in der Pflicht. Ihr Appell, die sogenannte WSS-Regel beachten. Wasser, Sonnencreme und Schatten. Das senke das Risiko für Hautkrebs und Kreislaufprobleme deutlich. Florian Buchlo, Nachrichtenredaktion.
2: Nach der Messerattacke im Gymnasium von Schongau gibt es Hinweise auf ein extremistisches Motiv. Die Ermittlungen hat deshalb die Bayerische Zentralstelle zur Bekämpfung von Extremismus und Terrorismus übernommen, wie die Generalstaatsanwaltschaft München mitteilte. Im Mittelpunkt steht ein Schreiben des mutmaßlichen Täters, in dem mehrere Religionsgemeinschaften und Bevölkerungsgruppen beschimpft werden. Bei der Tat vergangene Woche hatte der Angreifer zwei 13-jährige Mädchen mit Messerstichen schwer verletzt. Ein Tauchunfall im Starnberger See bei Allmannshausen hat heute Nachmittag einen Großeinsatz ausgelöst. Ein 55-jähriger Taucher aus Ingolstadt hatte unter Wasser Probleme und konnte sich zeitweise nicht mehr bewegen. Inzwischen ist der Mann wieder wohl auf an Land und wird medizinisch versorgt. Im Einsatz waren zahlreiche Rettungs- und Wasserrettungskräfte, mehrere Feuerwehren sowie ein Hubschrauber.
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2: Auch Unternehmen können von einem Beitrag für den Umwelt- und Artenschutz profitieren. Zwei Firmen aus dem Oberland sind heute als blühender Betrieb ausgezeichnet worden. Die Bad Heilbrunner Naturheilmittel und die Kilian Willibald GmbH in Lenggries. Bayerns Umweltminister Thorsten Glauber hat heute in München die Urkunden überreicht. Der Freistaat zeichnet seit 2019 Unternehmen aus, die ihre Freiflächen naturnah und insektenfreundlich gestalten. Das waren die Oberland-Nachrichten. 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
0: Danke dir, Flo, und entschuldige die ganz kurze Verspätung. Kommt nicht wieder vor, versprochen. Wir schauen jetzt erstmal weiter aufs Oberlandwetter. Die Temperaturen, die bewegen sich weiterhin zwischen 24 bis 28 Grad. Es ist insgesamt ein sehr schöner, ein sehr freundlicher Dienstagnachmittag. Und genauso geht es auch weiter in den heutigen Abend. Die Sonne scheint und wir können ihn ganz entspannt draußen ausklingen lassen, diesen 14. Juli bei 20 bis 14 Grad heute Nacht. Der 3-Tage-Trend fürs Oberland. Von morgen bis zum Freitag geht's erstmal sonnig weiter. Zwischendrin müssen wir aber immer wieder mit Schauern und Gewittern rechnen. Die können einfach schnell mal auftauchen, haben wir heute erst gesehen. Auch bei Temperaturen zwischen 26 und 31 Grad.
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0: 4 Minuten nach 4:30, Servus auf die Straßen. Es ist gut was los auf der B2 in Weilheim, in Starnberg und auch in Murnau, auf der B11 zwischen Urfeld und dem Kirchelwandtunnel und auf der B472 zwischen Greiling und Bad Tölz. Ganz egal, wo ihr unterwegs seid, bitte plant 5 Minuten mehr Zeit ein. Die neuesten Blitzer im Oberland, in Penzberg beim Möbelhaus, dann in Krün beim Edeka, Garmisch-Partenkirchen auf der Burgstraße, in Oberau auf der Hauptstraße, B472 Höhe Bad Heilbrunn und in Ascholding in der Ortsdurchfahrt. Hat sich da was geändert? Habt ihr noch was gesehen? Dann sagt's uns, ruft an oder schickt eine Nachricht direkt zu mir ins Studio.
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0: Servus beinand, freut mich sehr, dass ihr mit dabei seid, dass wir uns gemeinsam einen ganz, ganz entspannten Dienstagnachmittag machen und uns um ein ganz großes Thema auch kümmern. Wir wollen eintauchen in die Welt der Energie. Das ist in dieser Woche unser Ziel und dafür nehmen wir uns ordentlich Zeit, denn es ist so ein großer, allumfassender Begriff, der unsere Heimat ein Stück weit auch prägt. Alles, was ihr dazu wissen müsst, gleich bei uns in 9 Minuten.

0: Der großartige Billy Joel hier bei uns bei Radio Oberland an diesem Dienstag, 16.44 Uhr haben wir es jetzt. Wer was investieren möchte, der ist auf jeden Fall gut beraten, über Förderungen Bescheid zu wissen. Denn das kann im Zweifel ja wirklich bares Geld sparen. Zum Beispiel, wer eine Photovoltaikanlage anschaffen möchte. Da heißt's immer wieder, jetzt noch schnell beantragen, ganz wichtig, ranhalten. Andere sagen wiederum, das gibt's bald alles schon gar nicht mehr. Aber was stimmt denn da jetzt wirklich? Was müssen wir wirklich wissen? Das haben wir zwei gefragt, die es wissen müssen. Nämlich den Josef und den Andi Mittermeier von Elektromittermeier.
1: Die Förderung von Photovoltaik ist die gerechteste, was es gibt. Man hat einfach die Umsatzsteuer oder Mehrwertsteuer, wie sie beim Endkunden heißt, auf 0% gesetzt. Das heißt, er hat 19% Förderung auf seine Anlage. Und zwar für alles, was damit zu tun hat. Wenn in dem Moment die Zähleranlage auch getauscht werden muss, kann er die auch mit 0% Mehrwertsteuer abrechnen. Und das ist für den Endkunden mit Abstand die fairste Lösung. Jeder hat die gleiche Förderung.
0: Und nach aktuellem Stand soll das auch erstmal so bleiben. Was sich laut einer Auswertung übrigens auch das Finanzamt wünscht. Warum? Weil es ganz einfach für alle weniger Arbeit ist.
2: Man kann einfach die Hälfte der Steuer ziehen und die Aufwände, die dahinter sind, sind ja auch beim Finanzamt vorhanden und die entfallen jetzt komplett. Das heißt, die Steuerberater haben weniger Arbeit, das Finanzamt hat weniger Arbeit. Diese 0% Mehrwertsteuer, die ist sozusagen wirklich ein Coup. Es ist für keinen ein Nachteil, für den Staat kein Nachteil, für Endkunden kein Nachteil, es ist nur eine Win-Win-Situation.
0: Und genau deswegen gibt es auch bisher kein Papier, keinen Gedanken, dass sich daran irgendwas ändern soll. Bleiben wir mal bei Förderung und Unterstützung, denn wer zusätzlich auch noch ein E-Auto fährt oder den Einbau einer Wallbox plant, der sollte sich ebenfalls informieren, denn auch da gibt's aktuell Unterstützung.
1: Neue Förderungen, die jetzt ins Leben gerufen wurde vom Verkehrsministerium, sind Förderungen für Wallboxen. Da kriege ich sogar die Ladeinfrastruktur mit gefördert. Die Leitungsverlegung alleine würde schon reichen, dass man dann später eine Wallbox einbauen kann. Da kriege ich 1300 Euro.
0: Die kleine Krux dabei ist allerdings, das müssen wir dazu sagen, es muss eine Eigentümerwohnungsgemeinschaft sein, wo mindestens 6 Ladesäulen installiert werden. Und noch ein Punkt, der viele immer wieder verunsichert. Es ist immer wieder von der Einspeisevergütung die Rede.
2: Die Streichung der Einspeisevergütung, das ist aber was ganz anderes. Und die Einspeisevergütung, einfach, dass man das mal weiß, die ist bei einem durchschnittlichen Haushalt, liegt die bei zwischen 60 und 100 Euro im Jahr, wenn es viel war. Und über das sprechen wir gerade medial sehr groß. Da muss man sich keine Gedanken machen.
0: Heißt, wir ziehen das Fazit, Förderungen gibt's nach wie vor und wer investieren will, der sollte sich vorher unbedingt beraten lassen und nicht unbedingt auf jede kleinste Schlagzeile direkt reagieren. Oft lohnt sich einfach der ruhige Blick auf die tatsächlichen Zahlen und auf das, was einfach gerade wirklich Sache ist. Das ist unser Rat an euch an diesem Dienstag und damit seid ihr auch bestens aufgestellt in der Welt der Förderungen und in diesem ganzen Bürokratie-Dschungel. Kommt gut in diesen Dienstagnachmittag, 16.47 Uhr.

0: Temperaturen von über 30 Grad im Laufe dieser Woche immer wieder möglich. Heißt, es sind einfach weiterhin sehr warme, sehr heiße Tage bei uns im Oberland. Da ist aber Niederschlag eher seltener mit dabei. 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Das wollten wir rausfinden und wir haben es für euch rausgefunden. 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
3: Ich bin Gregor Jusse Moser. Zuwanderung stabilisiert den deutschen Arbeitsmarkt. Das zeigen neue Zahlen der Bundesagentur für Arbeit. Fast die Hälfte des Beschäftigungswachstums seit 2014 kam von ausländischen Arbeitskräften, ein Drittel davon aus den wichtigsten Asylherkunftsländern. Trotzdem wird die Zahl der potenziell Erwerbstätigen dieses Jahr erstmals um rund 40.000 sinken. Viele Babyboomer gehen nämlich in Rente. Bundespräsident Steinmeier hat das Engagement tausender Menschen beim Wiederaufbau nach der Ahrtalflut gelobt. Die Katastrophe jährt sich heute zum 5. Mal. Zu diesem Anlass besuchte er die Region und nahm unter anderem an einer Ausstellungseröffnung teil. Steinmeier erinnerte zudem an die mehr als 180 Todesopfer sowie ihre Angehörigen. Diverse Zierbrunnen hat die Stadt München schon abgeschaltet zum Wassersparen. Weil es schon eine ganze Zeit nicht mehr anständig geregnet hat, verschärft München jetzt die Regeln zum Wasserverbrauch. Dominik Schweiger berichtet.
4: Die Stadt München hat eine Allgemeinverfügung zur Wassernutzung erlassen. Ab sofort dürfen unter anderem private Pools nicht mehr befüllt, Rasen tagsüber nicht mehr bewässert und Autos außerhalb von Waschanlagen nicht mehr gewaschen werden. Hintergrund ist der wegen Hitze und Trockenheit stark gestiegene Wasserverbrauch. Die Regeln gelten zunächst bis zum 1. August. Verstöße können mit Bußgeldern geahndet werden.
3: Während zum Beispiel in Bayern oder Baden-Württemberg noch nicht mal die Sommerferien begonnen haben, startet das neue Schuljahr etwa in Sachsen und Sachsen-Anhalt schon im kommenden August. Das heißt auch, Schulmaterialien müssen wieder gekauft werden. Für Familien wird das diesen Sommer nicht übermäßig teuer, beruhigt das Statistische Bundesamt. Schul- und Lehrbücher kosten demnach rund 2,3% mehr als letztes Jahr. Immer mehr junge Menschen verweigern den neuen Wehrdienst. Bis Ende Juni sind beim Bundesamt für Familie und zivilgesellschaftliche Aufgaben fast 5.900 entsprechende Anträge eingegangen. Das sind jetzt schon deutlich mehr als im gesamten vergangenen Jahr.
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5: Die Deutsche Umwelthilfe hat ihren Hochwassercheck veröffentlicht. Demnach sind auch die Landkreise im Oberland weiterhin von Überflutungen bedroht. Am höchsten ist das Risiko in der Region in den Landkreisen Weilheim-Schongau und Bad Tölz-Wolfratshausen. Dort wird es als mäßig eingestuft. Im Landkreis Starnberg gilt die Gefahr dagegen als gering. Anlass der Studie ist der 5. Jahrestag der Flutkatastrophe im Ahrtal. Die Umwelthilfe fordert unter anderem ein Bauverbot in Überschwemmungsgebieten. Aus Wolfratshausen Florian Buchloh.
6: Auf jeden Fall ein Thema, das uns langfristig beschäftigen wird. Danke euch fürs Nachrichtenupdate jetzt um 5. Wenn wir weiterschauen auf die aktuellen Temperaturen im Oberland, die sich so eingependelt haben zwischen 23 und 27 Grad. Der heutige Dienstagabend ist insgesamt recht freundlich. Die Sonne scheint immer wieder und wir können ihn nochmal ganz entspannt draußen auf dem Balkon, auf der Terrasse oder irgendwo draußen in unserer wunderschönen Natur genießen. Macht es auf jeden Fall, denn später wird es dann ein bisschen frischer. 20 bis 14 Grad begleiten uns durch die Nacht und der 3-Tage-Trend fürs Oberland zeigt uns, dass es stellenweise immer wieder mal ungemütlicher werden kann. An sich scheint bis zum Freitag die Sonne, zwischendrin sind aber immer wieder kleine Schauer und Gewitter möglich bei 26 bis maximal 31 Grad.
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6: Gleich 4 Minuten nach 5, Servus auf die Straßen. Es ist gut was los, der Feierabendverkehr und auch der Rückreiseverkehr von den ganzen Tagesausflügen, der rollt auf der B2 in Weilheim, in Starnberg und auch in Murnau. Immer wieder ein Zeitverlust zwischen 5 und 10 Minuten. Das gleiche gilt für die B472 im Raum Bad Tölz und auch immer wieder für die B23 in und um Garmisch-Partenkirchen, so wollte ich sagen. Wenn ihr unterwegs seid auf diesen Hauptverkehr Sachsen, dann plant wirklich mehr Zeit ein, ein paar Minuten, damit seid ihr bestens beraten. Die aktuellsten Blitzer weiterhin in Krün beim Edeka, dann in Penzberg beim Möbelhaus, Garmisch-Partenkirchen in der Burgstraße. In Uffing ebenfalls am Edeka, B472 Höhe Bad Heilbrunn und in Ascholding hier in der Ortsdurchfahrt. Sollte sich da irgendwas geändert haben, dann sagt uns gerne. Ruft an oder schickt eine Nachricht durch per WhatsApp oder auch gern über die Bayerische Oberland-App. Dankeschön und euch eine gute und sichere Fahrt.
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6: Servus beinand, schön, dass ihr mit dabei seid. Wir möchten mit euch gemeinsam gleich wieder in die besten Veranstaltungen, die besten Events bei uns im Oberland eintauchen. Denn es wird garantiert nicht langweilig, das sage ich euch immer wieder, weil es eben auch so ist, weil es stimmt und ihr jede Menge entdecken könnt. Wo es uns hinzieht in den nächsten Tagen? Gleich nach Musik von U2 und Heart. Das ist Alone für euren Feierabend.

0: Hier ist Radio Oberland an diesem Dienstag. Schön, dass ihr mit dabei seid, wenn wir gemeinsam jetzt wieder schauen, was in den nächsten Tagen alles auf uns wartet.
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0: Der Sommer bringt wieder ganz besondere Veranstaltungen mit sich. Das große Freilichtspiel Welfs Erbe gehört garantiert dazu, das findet nämlich statt und dramatisiert Anfang und Ende des Klosters Steingaden. Es geht quer durch die Jahrhunderte, über all die Zeit werden verschiedene Schicksale thematisiert und auf die Bühne gebracht. Seid auch ihr mit dabei, gerne auch bei der Premiere am 18. Juli in Steingaden. Den Weg zu Klarheit und innerem Frieden finden. Das ist das Ziel bei der Medizinwanderung in Kochel. Wir können eintauchen in die heilsame Natur. Vorbei geht's an plätschernden Bächen, raschelnden Bäumen, einfach an wunderschönen Orten. Stress, Sorgen, Krankheiten, all das sollen wir einfach mal kurz hinter uns lassen können bei der Medizinwanderung am 19. Juli in Kochel. Und Sommernächte in Fürstenfeld. Unter diesem Motto dürfen wir uns auf die Musik von Max Giesinger freuen. 80 Millionen, wenn sie tanzt und ganz viele andere Songs sind seine großen Hits. Und die könnt ihr natürlich live erleben. Habt einen super schönen Abend bei einem großartigen Open-Air-Konzert am 30. Juli in Fürstenfeldbruck. 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

Ganz genau 17.17 Uhr. Hier ist Radio Oberland an diesem Dienstag mit einer aktuellen Meldung von den Straßen. Bitte Vorsicht auf der A95 Richtung München zwischen Penzberg-Iffeldorf und Seeshaupt. Hier liegen einige Gegenstände auf dem rechten Fahrstreifen, Fahrzeugteile um genau zu sein. Da bitte Vorsicht, außerdem ist im Moment der Standstreifen blockiert. Seid da einfach insgesamt vorsichtig, kommt mit uns von Radio Oberland weiterhin sicher und bestens informiert ans Ziel. Und großartige Musik bekommt ihr bei uns auch. Mando Diao warten auf uns mit Dance with Somebody. Euch einen schönen Dienstagfeierabend. Ricky.

0: Die Sonne scheint, die Temperaturen bei über 30 Grad. Das ist in den letzten Wochen wahrlich keine Seltenheit gewesen bei uns im Oberland und wird es auch in dieser Woche nicht unbedingt sein. Servus beinand, hier ist der Dienstagfeierabend mit mir Flo Kern. Und genau deswegen soll jetzt nochmal ein ganz besonderes Augenmerk drauf gerichtet werden, wie wir in diesen sehr heißen Temperaturen bestmöglich unterstützt werden können auf der Arbeit. Alles, was ihr dazu wissen müsst, gleich bei uns in den Oberland-Nachrichten um 17.30 Uhr.
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1: Um 17.30 Uhr mit Florian Künzler. Guten Abend. Arbeiten in der Sonne kann gefährlich werden. Deshalb appelliert die IG Bau Oberbayern an Beschäftigte und Arbeitgeber im Oberland. Wer unter freiem Himmel arbeitet, sollte sich konsequent vor UV-Strahlung schützen. Mit Sonnencreme, langer Kleidung und möglichst einem Nackenschutz am Helm. Die Gewerkschaft fordert außerdem kostenlose Getränke, regelmäßige Schattenpausen und, wenn möglich, Arbeitszeiten in den kühleren Morgen- oder Abendstunden. So lasse sich das Risiko für Hautkrebs und hitzebedingte Gesundheitsprobleme deutlich senken. Der seltene Steinkrebs ist in Bayern stark gefährdet. Nach Angaben des Landesamtes für Umwelt ist die Population in den vergangenen 20 Jahren um rund die Hälfte zurückgegangen, sagt Jeremy Hübner vom Landesamt für Umwelt in Welenbach. Unser Kollege Florian Buchloh berichtet.
2: Hauptgründe sind der Verlust von Lebensräumen, die Folgen des Klimawandels und eingeschleppte invasive Krebsarten. Diese übertragen die sogenannte Krebspest, die innerhalb weniger Wochen ganze Bestände vernichten kann. Mit einem Artenhilfsprogramm will das Landesamt den heimischen Flusskrebs jetzt besser schützen. In der Teichanlage in Wilnbach züchten Fachleute aktuell Steinkrebse nach. Einige junge Krebse wurden bereits in einem Bach in Oberbayern ausgesetzt.
1: Sie ist Deutschlands erfolgreichste Biathletin und jetzt um eine weitere Auszeichnung reicher. Ex-Biathlonstar Magdalena Neuner ist mit der Bayerischen Staatsmedaille für Verdienste um Gesundheit, Pflege und Prävention geehrt worden. Die Walgauerin engagiert sich unter anderem für die Björn-Schulz-Stiftung, die sich der Kinderhospizarbeit widmet. Außerdem ist sie Schirmherrin der Peak-Performer-Stiftung, die Sport und Wirtschaft zusammenbringt.
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1: Spitzenköche mit großem Herz, die Staffelseewirte spenden 5.000 Euro an den Hospizverein Werdenfels. Das Geld stammt aus ihrer jährlichen Benefizfahrt auf dem Staffelsee, bei der für rund 100 Gäste gekocht wurde. Der Hospizverein will die Spende vor allem für Fortbildungen seiner ehrenamtlichen Begleiter sowie für das Schulprojekt Hospiz und Schule einsetzen. Der Hospizverein begleitet schwerstkranke Menschen am Lebensende. Das waren die Oberland-Nachrichten. 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
3: Ein ganz wichtiger Einsatz. Danke dir, Flo. Wir schauen weiter auf die aktuellen Temperaturen im Oberland, die weiterhin ziemlich weit oben sind. Wenn ihr mich fragt, in Wild steigt bei 26 Grad, in Großwall messen wir sogar 27 Grad. Und ehrlich gesagt wird es auch noch eine Zeit lang relativ warm bleiben. Erst im Laufe der Nacht gehen die Temperaturen langsam zurück auf 20 bis 14 Grad. Der 3-Tage-Trend fürs Oberland. Von morgen bis zum Freitag geht's insgesamt sehr sonnig weiter. Aber wie wir es heute schon gesehen haben, stellenweise, so am Vormittag zum Beispiel, kann's immer wieder mal recht ungemütlich werden. Da sind kurze Schauer und Gewitter mit dabei, bei Temperaturen zwischen 26 und 31 Grad.
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3: 6:35, Servus auf die Straßen. Vorsicht bitte weiterhin auf der A95 Richtung München. Zwischen Penzberg-Iffeldorf und Seeshaupt liegen einige Fahrzeugteile auf der Strecke. Und zwar, um genau zu sein, auf dem rechten Fahrstreifen. Und auch der Standstreifen ist hier blockiert. Bitte seid da vorsichtig und plant mehr Zeit ein. Unter anderem auf der B2 in Starnberg oder auch in Weilheim und auf der B472 im Bereich Bad Tölz. Da dauert es jeweils 5 bis 10 Minuten länger. Die aktuellsten Blitzer: Krün beim Edeka, Penzberg beim Möbelhaus, dann in Garmisch-Partenkirchen im Bereich der Burgstraße. In Uffing, wenn ihr am Edeka vorbeikommt, B472 Höhe Bad Heilbrunn und in Ascholding ebenfalls in der Ortsdurchfahrt. Sollte sich da was geändert haben, habt ihr noch was entdeckt? Dann sagt's uns, ruft an oder schickt eine Nachricht durch per WhatsApp oder auch ganz einfach über die Bayerische Oberland-App. Dankeschön und euch eine gute und sichere Fahrt.
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3: So schaut's aus. Servus beieinander. Ich bin da, ihr seid da und gute Musik sowieso. Gar keine Frage, dafür seid ihr bei uns bei Radio Oberland. Wir haben für euch immer die wichtigsten Informationen hier aus der Heimat und die größten Songs aller Zeiten. Gleich unter anderem von Don Henley, The Boys of Summer. Und das hier, das ist Tracy Chapman. Baby, Can I Hold You? Kommt gut rein in diesen heutigen Dienstag-Feierabend.

So klingt euer Start rein in diesen heutigen Dienstag. Feierabend, 17.42 Uhr haben wir's. Ihr hört Radio Oberland und ihr wisst, was das bedeutet, diese Kombination aus Radio Oberland und Dienstagabend. Es ist wieder Zeit für unsere wöchentliche Rubrik Zeit fürs Oberland. Wir nehmen uns genau diese Zeit für die unterschiedlichsten Themen, die unsere Heimat ausmachen. Das kann alles Mögliche sein, aber vor allem auch große Begriffe, für die man sich auch Zeit nehmen muss, um sie in allen Facetten beleuchten zu können. Zum Beispiel der Begriff der Energie. Da werden jetzt einige von uns sagen, ja mei, das in der Steckdose, das ist für mich Energie. Wenn da was rauskommt, wunderbar, habe ich Strom. Aber das ist wirklich ein bisschen zu kurz gedacht. Hinter dem Begriff Energie steckt so viel und vor allem auch so viel Geschichte. Wenn wir uns mal zurückerinnern, Torf, Kohlerei, oder Köhlerei besser gesagt, das war alles ein ganz großes Thema bei uns. Aber ist natürlich irgendwie im Laufe der Jahrzehnte ein bisschen in den Hintergrund gerückt. Aber ansonsten ist auch ganz viel Energie draußen in der Natur versteckt. In den Wäldern, in den Mooren, in den Bächen. Und es gilt vor allem auch eins zu schaffen. Einen großen Spagat zwischen hohem Energiebedarf in der heutigen Zeit, in diesem Jahr 2026, und gleichzeitig auch den Klima- und Umweltschutz nicht zu vernachlässigen. Wie dieser Spagat bei uns in der Heimat gelingen kann und was dafür alles notwendig ist, das werden wir besprechen, in aller Ruhe, heute Abend bei Zeit fürs Oberland in einer extra langen Spezialversion von 19 bis 21 Uhr. Seid unbedingt mit dabei. Ich kann euch sagen, ihr könnt mal wieder ganz viel über die eigene Heimat lernen. Ich werde dabei sein, ihr hoffentlich auch. Und gemeinsam starten wir jetzt rein in diesen Dienstagfeierabend mit Anastasia und Hall & Oates. Das ist Out of Touch, gleich 17:45.

0: Anastasia, Left Outside Alone. Hier ist Radio Oberland an diesem Dienstag, 17.52 Uhr haben wir's. Und ich habe gute Nachrichten für euch von der A95 Richtung München. Zwischen Penzberg-Iffeldorf und Seeshaupt sind keine Gegenstände mehr auf der Straße. Heißt, da habt ihr wieder Freifahrt, kommt mit uns weiterhin gut und vor allem sicher ans Ziel. Wenn wir in die Welt der Nachrichten eintauchen, zum Beispiel in die Welt der Oberland-Nachrichten, die wieder mal ein bisschen was Positives mitbringen. Das muss auch mal sein in diesen Zeiten. Und da gibt's ganz viele Menschen, die jetzt Geld gesammelt haben, um ein richtig gutes Projekt zu unterstützen. Wer dahinter steckt und wo das Geld genau hinfließt, gleich in den Oberland-Reportern um 18 Uhr.
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3: Ich bin Gregor Jusse Moser. Die Flut im Ahrtal vor 5 Jahren mit 185 Toten sei eine unmissverständliche Warnung gewesen. Das sagte Bundespräsident Steinmeier bei einer Gedenkstunde anlässlich der Katastrophe, die sich heute jährt. Deutschland sei weder beim Kampf gegen den Klimawandel noch beim Schutz vor Extremwetter da, wo es sein müsste. Außerdem würdigte Steinmeier die Solidarität nach der Katastrophe und dankte den tausenden Freiwilligen. Einkaufen ist im Internet rund um die Uhr möglich, aber in den Läden herrscht an Sonntagen weiterhin gähnende Leere. Die Deutsche Industrie- und Handelskammer fordert, Händler sollten selbst entscheiden können, ob sie sonntags öffnen möchten oder nicht. Bisher will die Bundesregierung nur für Bäckereien, Konditoreien und Bibliotheken längere Öffnungszeiten ermöglichen. Die SPD will Schlupflöcher bei der Erbschaftssteuer schließen. Generalsekretär Klüssendorf hat im Interview mit NTV angekündigt, noch in diesem Jahr mit dem Koalitionspartner darüber verhandeln zu wollen. Konkret geht es um große Vermögen ab 26 Millionen Euro, die nahezu steuerfrei vererbt werden können. Der Frankenwein ist weit über Deutschlands Grenzen hinaus berühmt und beliebt. Nun erhalten Frankens Winzer ab dem nächsten Jahr deutlich mehr Geld für Steillagen, satte 50% mehr. Der Grund: in den Terrassen hängen geht nichts mit Maschinen. Die Winzer müssen alles per Hand machen. Statt 4.000 gibt's dann 6.000 Euro pro Hektar. Bei der Fußball-Weltmeisterschaft steht das erste Halbfinale an. Um 21 Uhr trifft Frankreich auf Europameister Spanien. Moritz Einzel berichtet.
4: Die Spanier haben sich mit maschineller Präzision in die Runde der letzten vier gespielt. Superstar Lamine Yamal hatte noch nicht seine ganz großen Momente, aber Spanien funktioniert als Kollektiv und will erstmals seit dem Titel 2010 wieder ins WM-Finale. Frankreich könnte zum dritten Mal in Folge ins größte aller Endspiele einziehen, getragen vom oft genug magischen Offensivtrio Michael Olise, Ousmane Dembélé und natürlich Kylian Mbappé.
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5: Spitzenköche mit großem Herz. Die Staffel servierte Spenden 5.000 Euro an den Hospizverein Werdenfels. Das Geld stammt aus ihrer jährlichen Benefizfahrt auf dem Staffelsee, bei der für rund 100 Gäste gekocht wurde. Der Hospizverein will die Spende vor allem für Fortbildungen seiner ehrenamtlichen Begleiter sowie für das Schulprojekt Hospiz und Schule einsetzen. Der Hospizverein begleitet schwerstkranke Menschen am Lebensende. Aus Murnau, Florian Buchloh.
6: Danke euch für den Nachrichtenüberblick jetzt um 6. Wenn wir weiterschauen aufs Oberlandwetter, und da sehen wir, dass es jetzt insgesamt noch ein sehr angenehmer Dienstagabend sein kann. Die Temperaturen gehen langsam zurück. Heute Nacht sind noch 20 bis 14 Grad mit dabei. Im Moment messen wir noch so 23 bis knappe 25 Grad. Der 3-Tage-Trend fürs Oberland zeigt uns, dass es auch in den nächsten Tagen insgesamt sonnig und warm bleibt, bei bis zu 31 Grad. Aber wir sollten auch nicht vergessen, dass die Gewittergefahr immer wieder steigt. Da sind kurze Schauer nicht ausgeschlossen und es kann zwischendrin eben auch immer wieder mal scheppern.
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6: 6:03, Servus auf die Straßen. Es dauert gerade deutlich länger und zwar auf der B2 zwischen dem Tunnel Oberau und dem Autobahnende bei Eschenlohe. Da geht's gerade sowohl in die eine als auch in die andere Richtung nicht richtig vorwärts. Es staut sich zurück. Unsere Stauzeitmessung sagt, 10 bis 15 Minuten kann es da auf jeden Fall länger dauern. Auch die Leonie hat sich gerade von vor Ort gemeldet und sagt, dass es da einfach gerade nicht vorwärts geht. Bitte, wenn möglich, den Bereich meiden, wenn ihr da nicht unbedingt gerade lang müsst. Und wir halten euch natürlich auf dem Laufenden, sobald es da wieder schneller vorwärts geht. Gar keine Frage. Abgesehen davon rollt weiterhin der Feierabendverkehr. Auf der B472 zum Beispiel zwischen Greiling und Bad Tölz Ost 2 Kilometer Stau. Hier dauert es bis zu 10 Minuten länger. und auf der B2 in Murnau, in Weilheim und auch in Starnberg jeweils gute 5 Minuten mehr einplanen. Die aktuellsten Blitzer: Krün beim Edeka, in Penzberg beim Möbelhaus, Garmisch-Partenkirchen in der Burgstraße, in Oberau auf der Hauptstraße, B472 Höhe Bad Heilbrunn und in Ascholding hier in der Ortsdurchfahrt. Hat sich da was geändert? Habt ihr noch was gesehen? Dann sagt's uns, ruft an oder schickt eine Nachricht durch per WhatsApp oder auch gern über die Bayerische Oberland-App. Dankeschön und euch eine gute und sichere Fahrt.
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6: So schaut's aus. Servus beinand. Freut mich sehr, dass ihr mit dabei seid. Ganz egal, wo ihr gerade seid. Zu Hause, auf dem Weg nach Hause oder selbst im Stau. Wir von Radio Oberland, wir begleiten euch mit allen wichtigen Informationen hier aus der Heimat und natürlich auch großartiger Musik. Jetzt unter anderem die Scorpions und Still Loving You. Habt einen schönen und möglichst entspannten Dienstagabend.

0: So klingt er. Der Dienstagfeierabend hier bei uns bei Radio Oberland in unserer Themenwoche Energie. Das ist so ein großer Begriff, dass wir uns dafür einfach Zeit nehmen möchten und auch über die verschiedenen Themenbereiche sprechen möchten. Zum Beispiel geht es um die Energie der Zukunft. Wie sieht unser Zuhause eigentlich in 10 oder 15 Jahren aus, also in gar nicht so weit entfernter Zukunft? Laden wir dann nicht nur unser E-Auto zu Hause, sondern versorgt uns das Auto vielleicht sogar mit Strom? Alles möglich. Zumindest, wenn wir deinem trauen, was denn Josef und Andi Mittermeier von Elektro-Mittermeier sagen. Die kennen sich nämlich aus und sagen, das ist gar nicht so unwahrscheinlich.
1: Die Leute wollen unabhängig werden, die wollen eigene Batteriespeicher in Verbindung dann später mit bidirektionalem Laden mit Auto, dass ich das Auto anstecke und dann noch autarker wäre.
0: Ein Auto, das mich nicht nur von A nach B bringt, sondern gleichzeitig als Speicher dient. Das klingt heute vielleicht noch ein bisschen nach Zukunftsmusik. Für die beiden Elektrotechniker ist das aber schon längst keine Vision mehr.
2: Auf gut Deutsch, ich habe halt nicht mehr ein Kraftwerk, was sehr viel versorgt, sondern ich habe viele kleine Kraftwerke und das hat seine Herausforderungen. Die sind aber vor allem durch die Elektromobilität stark vereinfacht. Also ein E-Fahrzeug ist nicht nur ein Fahrzeug, sondern es ist Teil der Infrastruktur und als solches ist es auch zu begreifen. Deswegen sind E-Fahrzeuge so wichtig. Ich sehe in der Zukunft Batteriespeicher, die überall stehen.
0: Auch im Außenbereich zum Beispiel, da sollen die Speicher von den Netzbetreibern aufgestellt werden. In den Häusern wird dann wiederum mit Batteriespeichern gearbeitet und das Ganze muss dann nur noch vernetzt werden. Genau da sieht übrigens auch der Andi Mittermeier einen ganz großen Vorteil für uns.
2: Habe ich dann ein sehr, sehr sicheres Netz und sobald wir 15 Millionen E-Fahrzeuge auf dem Markt haben, sind wir bilanziell speicherautark in Deutschland. Dann sind wir unabhängig von allen fossilen Energien dieser Welt.
0: Ja, und eins ist den beiden ganz besonders wichtig, die Technik dafür, die gibt's längst. Jetzt braucht sie vor allem verlässliche Rahmenbedingungen.
2: Wenn das, was aktuell angefragt und genehmigt ist, auch umgesetzt werden würde und die Politik nicht wieder Steine in die Wege legen würde, sondern einfach mal die Bedingungen gleich lassen würde, dann wäre die Energiewende schon lange vollzogen.
0: Das sind große Worte, aber genau darum geht's eben. Mehr Unabhängigkeit, mehr eigener Strom und intelligente Speicher. Das ist die Richtung, in die sich die Energieversorgung entwickelt. Und damit endet auch unser heutiger Energietag bei Radio Oberland. Morgen geht's aber schon weiter mit einem neuen Unternehmen hier aus der Heimat und mit neuen Energien und Ideen rund um die Zukunft bei uns in der Heimat. Ein sehr spannendes, sehr großes Themenfeld, für das wir uns eben die entsprechende Zeit auch nehmen möchten. Wir wünschen euch einen schönen und entspannten Dienstagabend mit uns.

Wir brauchen Geduld an diesem Dienstagabend, 18.24 Uhr, hier ist Radio Oberland, denn es staut sich immer noch, und zwar auf der B2 zwischen Oberau und dem Autobahnende bei Eschenlohe. Aber es gibt zumindest auch schon gute Nachrichten, denn von Seiten der Oberauer Richtung, da hat sich der Stau jetzt schon ein bisschen entzögert, beziehungsweise ja, ist wieder ein bisschen kleiner geworden. Und auch auf der Autobahnseite sollte sich das alles dann gleich ein Stückel entspannen. Wir werden das natürlich im Blick behalten. Sobald es die Entwarnung gibt, erfahrt ihr es bei uns. Und wir wünschen euch in der Zwischenzeit weiterhin eine gute und vor allem eine sichere Fahrt rein in diesen heutigen Dienstagabend.

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1: Um 18.30 Uhr mit Florian Künstler. Guten Abend. Die Hitzeperioden in diesem Sommer werden für viele Beschäftigte im Oberland zur Belastungsprobe. Die IG Bau Oberbayern erinnert deshalb an einen konsequenten Sonnen- und Hitzeschutz.
2: Wer draußen arbeitet, sollte sich mit Sonnencreme mit Lichtschutzfaktor 50 schützen und regelmäßig nachcremen. Außerdem gehören ausreichend Wasser und Pausen im Schatten dazu. Die Gewerkschaft sieht dabei auch die Arbeitgeber in der Pflicht. Ihr Appell, die sogenannte WSS-Regel beachten. Wasser, Sonnencreme und Schatten. Das senke das Risiko für Hautkrebs und Kreislaufprobleme deutlich. Florian Buchlo, Nachrichtenredaktion.
1: Nach der Messerattacke an einem Gymnasium in Schongau gehen Ermittler von einem extremistischen Motiv aus. Den Fall übernimmt die Bayerische Zentralstelle zur Bekämpfung von Extremismus und Terrorismus. Ein 16-Jähriger soll vor knapp einer Woche zwei 13-jährige Mädchen mit einem Messer schwer verletzt haben. Ermittler prüfen ein Schreiben, das mutmaßlich von ihm stammt. Darin finden sich Beschimpfungen gegen Religionsgemeinschaften und Bevölkerungsgruppen. Ein Tauchunfall im Starnberger See bei Allmannshausen hat heute Nachmittag einen Großeinsatz ausgelöst. Ein 55-jähriger Taucher aus Ingolstadt hatte unter Wasser Probleme und konnte sich zeitweise nicht mehr bewegen. Inzwischen ist der Mann wieder wohl auf an Land und wird medizinisch versorgt. Im Einsatz waren zahlreiche Rettungs- und Wasserrettungskräfte, mehrere Feuerwehren sowie ein Hubschrauber.
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1: Auch Unternehmen können von einem Beitrag für den Umwelt- und Artenschutz profitieren. Zwei Firmen aus dem Oberland sind heute als blühender Betrieb ausgezeichnet worden. Die Bad Heilbrunner Naturheilmittel und die Kilian Willibald GmbH in Lenggries. Bayerns Umweltminister Thorsten Glauber hat heute in München die Urkunden überreicht. Der Freistaat zeichnet seit 2019 Unternehmen aus, die ihre Freiflächen naturnah und insektenfreundlich gestalten. Das waren die Oberland-Nachrichten. 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
3: Und ich bin mir sicher, dass sich die Insekten nicht nur auf diesen Flächen wohlfühlen, sondern auch beim aktuellen Oberlandwetter. Danke dir, Flo, denn es ist insgesamt sehr freundlich. Die Sonne blitzt immer noch mal durch. Es ist noch relativ warm in Oberammergau mit 26 Grad. In Trutzing messen wir sogar noch 27 Grad. Und erst wenn die Sonne so am Horizont verschwindet, dann sinken die Temperaturen weiter auf 20 bis 14 Grad. Der 3-Tage-Trend fürs Oberland. Von morgen bis zum Freitag geht's insgesamt sonnig weiter. Aber es kann eben auch mal sein, dass zwischendrin so ein kleines Gewitter durchzieht. Das haben wir ja heute schon mal gesehen. Da war es schon recht stürmisch. Und genau das kann eben bis zum Wochenende immer wieder vorkommen. Bei 26 bis 31 Grad.
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3: 6:53, Servus auf die Straßen. Unser Sorgenkind ist im Moment noch die B2 zwischen Oberau und dem Autobahnende bei Eschenlohe, denn da staut sich's in beiden Richtungen. Ihr habt euch ganz fleißig gemeldet, zum Beispiel auch die Melanie hat gesagt, sie kam von der Autobahn, ist inzwischen durch, hat 23 Minuten länger gebraucht. Ja, unsere Stauzeitmessung sagt auch, so 10 bis 15 Minuten solltet ihr auf jeden Fall noch einplanen in beiden Richtungen, denn es geht immer wieder mal nur zäh vorwärts, aber immerhin, es geht schon mal wieder vorwärts. Zwischenzeitlich war nämlich auch Stillstand. Abgesehen davon ist auch auf anderen Strecken viel los, auf der B2, in Starnberg und auch in Weilheim oder auch auf der B23. Wenn ihr zwischen Schmölz und Garmisch-Partenkirchen unterwegs seid, jeweils ein guter Kilometer Stau oder stockender Verkehr. Plant in diesen Fällen runde 5 Minuten mehr Zeit ein. Die aktuellsten Blitzer sind alles Blitzer-Anhänger in Krün beim Edeka, Penzberg beim Möbelhaus, in Garmisch-Partenkirchen in der Burgstraße. In Oberau wird auf der Hauptstraße fotografiert. Uffing ebenfalls am Edeka, B472 Bad Heilbrunn und in Ascholding in der Ortsdurchfahrt. Sollte sich da was geändert haben, habt ihr noch was gesehen? Dann ruft uns an. Sagt's uns per WhatsApp-Nachricht oder auch gern über die Bayerische Oberland-App. Dankeschön. Und euch eine gute und sichere Fahrt.
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3: Ja, der ein oder andere mag jetzt vielleicht sagen, der Tag, der neigt sich so langsam dem Ende entgegen. Ist auch so, möchte ich euch den Punkt geben. Aber es heißt ja nicht, dass wir schon lange aufhören. Nein, nein, nein, wir haben noch ganz viel mit euch vor. Wir werden noch in die Welt von Zeit fürs Oberland eintauchen. Heute sogar in einer 2-Stunden-Sonderausgabe. Und davor sprechen wir noch über ein ganz leckeres Vorhaben bei uns in der Heimat. Denn die Bäcker, die haben sich zusammengetan und was ganz Neues erschaffen. Alles, was ihr dazu wissen müsst, gleich in genau 8 Minuten. Euch einen schönen Abend.

0: Dienstag, der 14. Juli. Hier ist Radio Oberland mit mir, Flo Kern. Servus beinand. Bei uns im Programm bekommt ihr immer als erstes mit, wenn's was Neues gibt in der Region. Und das gibt's jetzt auf jeden Fall unter dem Namen Puregio. Hat nämlich der Landkreis Weilheim-Schongau schon seit 2019 eine eigene Regionalmarke. Und die hat jetzt ihr erstes richtiges Produkt vorgestellt. Das Puregio Pfaffenwinkelbrot. Dinkel, Roggen, Weißbier und Salz. Diese vier Zutaten stecken in jedem der Brote mit drin. Und trotzdem sind die Brote nicht gleich, hat uns Benjamin Auerhammer von der Bäckerei Auerhammer erzählt.
1: Das kommt einmal von der Rezeptur, weil wir nicht die gleiche Rezeptur haben, die gleiche Zutat, aber der eine tut halt dann mehr Dinkelrochenmehl rein und weniger Roggenmehl, der andere tut halb rein und der eine tut ein dunkles Bier rein, der andere ein helles, der eine ersetzt das komplette Wasser gegen Bier und dann halt die Teigfestigkeit, das sind halt alles so Faktoren, wo halt damit reinspielen. Und das macht halt das Handwerk dann aus, wo nicht bei jedem Bäcker das Brot gleich schmeckt. Und so soll es ja sein.
0: Eben, und vor allem soll es einfach schmecken. Kurze Wege, echtes Handwerk und Zutaten aus der Region, genau das steckt in diesem Brot mit drin. Wer es mal probieren will, gar kein Problem. Gibt's zum Beispiel bei der Bäckerei Huber in Iffeldorf, bei der Bäckerei André in Eberfing oder auch in der Backstube mit Herz in Altenstadt. Schaut da gern vorbei, probiert euch mal durch und vielleicht ist es ja auch das perfekte Brot jetzt für euer Abendessen. Wir wünschen euch auf jeden Fall einen guten und kommt gut rein in den heutigen Dienstagabend. Servus beinand.

0: Dienstagabend, der 14. Juli. Hier ist Radio Oberland mit mir, Flo Kern. Schön, dass ihr mit dabei seid und wir gemeinsam uns gleich wieder Zeit nehmen. Zeit für die Heimat bei Zeit fürs Oberland. Heute in einer 2-Stunden-Spezialversion, denn es geht um einen wahnsinnig großen Begriff. Um den Begriff der Energie. Der ist einfach so umfassend, dass wir uns dafür noch mehr Zeit nehmen möchten. Gleich ab 19 Uhr bei Zeit fürs Oberland. Habt mit uns einen schönen Dienstagabend.
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3: Ich bin Stefan Schütz. Bundespräsident Steinmeier hat den Einsatz tausender Menschen beim Wiederaufbau nach der Ahrtalflut gelobt. Am 5. Jahrestag besucht auch Kanzler Merz die Region, Sabine Koppers.
4: Merz will sich hier auf einer städtischen Baustelle über den Stand des Wiederaufbaus informieren und dabei will er sich auch mit jungen Ehrenamtlichen aus dem Ahrtal und Gewerbetreibenden unterhalten. Anschließend wird er dann auch noch bei der öffentlichen Gedenkfeier auf dem Marktplatz in Ahrweiler sprechen. Hier hoffen viele Menschen aus dem Ahrtal auf eine Entschuldigung für das, was passiert ist. Ob Merz dazu etwas sagen wird, bleibt aber abzuwarten.
3: Immer weniger Menschen wollen ihren Wehrdienst leisten. Bis Ende Juni sind beim Bundesamt für Familie und zivilgesellschaftliche Aufgaben fast 5.900 Anträge eingegangen, in denen der Kriegsdienst verweigert wird. Das sind jetzt schon deutlich mehr als im gesamten vergangenen Jahr. Der neue Wehrdienst ist freiwillig, die Wehrpflicht ist seit Jahren ausgesetzt. Der Frankenwein ist weit über Deutschlands Grenzen berühmt und beliebt. Damit das so bleibt, erhalten Frankens Winzer ab dem nächsten Jahr deutlich mehr Geld für Steillagen, satte 50% mehr. Der Grund, in den Terrassenhängen geht nichts mit Maschinen, die Winzer müssen alles per Hand machen, das ist teuer. Statt 4.000 gibt's dann 6.000 Euro pro Hektar. Bei der Fußball-WM wird heute Abend das erste Finalticket vergeben. Darum spielen ab 21 Uhr im ersten Halbfinale Vize-Weltmeister Frankreich und der amtierende Europameister Spanien, also zwei der Top-Teams des Turniers. Damit treffen auch zwei der absoluten Superstars direkt aufeinander. Auf französischer Seite Kylian Mbappé und der Spanier Lamine Yamal.
5: Heute war es ja im Laufe des Tages schon mal kurz nass, jetzt im Laufe der Nacht ist es aber meistens trocken im Oberland, bei Temperaturen zwischen 20 bis 14 Grad. Der 3-Tage-Trend fürs Oberland. Von morgen bis zum Freitag geht's sonnig weiter, zwischendrin sind aber auch weiterhin kurze Schauer und Gewitter möglich. Damit müssen wir einfach rechnen, auch bei Maximalwerten zwischen 26 und 31 Grad.
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6: Schön, dass ihr mit dabei seid, heute bei unserem Zeit fürs Oberland Spezial. Wir nehmen uns heute ganz besonders viel Zeit und sprechen in den nächsten 2 Stunden über eines der großen Zukunftsthemen: Energie. Wie heizen wir? Wo kommt unser Strom her? Was ist nachhaltig und was bedeutet das für eine Region wie das Oberland?
7: Aber Energie ist kein neues Thema. Schon lange bevor wir über Stromnetze, Klimaschutz oder moderne Wärmeversorgung gesprochen haben, wurde hier Energie gewonnen. Aus Holz, aus Wasserkraft, aus Torf, einfach aus der Landschaft selbst. In dieser Ausgabe von Zeit fürs Oberland schauen wir auf die Geschichte, die Gegenwart der Energie im Oberland, vom Moor über Brennholz, Köhlerei, Wasserkraft bis zur Frage, wie kann Energiegewinnung heute funktionieren, ohne dass Natur und Landschaft zu stark darunter leiden. Bei mir zu Gast sind heute 4 Gäste. Dr. Stefan Gampe, ehemaliger Förster, Regionalforscher und Experte für Wald, Holz, Rodung, Brennholz und Nachhaltigkeit. Er beschäftigt sich intensiv mit Wald- und Moorgeschichte im Oberland. Hallo Stefan. Dann haben wir Jan Borgmann, wissenschaftlicher Mitarbeiter im Freilichtmuseum Glendleiten mit dem historischen Blick auf Energiewandel, Köhlerei und Wasserkraft.
8: Hallo.
7: Hallo Jan. Und dann haben wir Ingrid Geiersberger, Biologin und Vorsitzende der Ortsgruppe Murnau des Bund Naturschutzes mit dem Blick auf Moor, Torfabbau, Biodiversität und die Eingriffe in die Natur. Hallo Ingrid.
9: Hallo.
7: Und dann haben wir noch zuletzt die Moderne, Helmut Mayl, technischer Werkleiter im Murnau mit dem Blick auf aktuelle Energieversorgung, Klimawandel und moderne Lösungen vor Ort. So, ich freue mich, dass ihr alle dabei seid. Wenn wir heute über Energie sprechen, dann denken viele an Strom, Wärme, Netze oder Preise. Aber im Oberland war Energie früher viel direkter sichtbar. Man hat Holz geschlagen, Torf gestochen, Wasser genutzt, Holzkohle hergestellt. Energie kam aus der Landschaft. Wenn wir ganz früh anfangen, welche Rolle hatte Holz als Energiequelle im Oberland?
8: Das war die einzige Energiequelle, ja, bis die Torfnutzung oder Kohlenutzung seit 1850 losgegangen ist. Jeder Bürger hier verbrauchte im Jahr zwischen 6 und 10 Festmeter Holz. Die mussten geschlagen werden und mussten auch produziert werden aus den Waldflächen. Und es war ein jährlicher Bedarf, der wie ein Grundrecht als Hautnotdurft jedem Bürger zustand.
7: Mhm. Jan, zu dir. Was war aus historischer Sicht die wichtigsten Energieformen im Alltag der Menschen, also im Haus, im Handwerk und in der Landwirtschaft, also mal so in die andere Richtung gedacht?
9: Also es ist tatsächlich so, dass wir natürlich das hölzerne Zeitalter eigentlich haben. Wenn wir in die Vergangenheit zurückschauen, jahrhundertelang, spielt Holz in allen Lebensbereichen eine Riesenrolle. Natürlich vor allem auch in der Energienutzung oder als Energiequelle, aber natürlich auch für die Herstellung von Handwerkszeug, für die Herstellung von Wägen, für Transportmittel. Also in wirklich allen Bereichen des Lebens. Und wir haben natürlich noch ein bisschen zusätzliche Energiequellen dazu, aber wenn wir jetzt zum Beispiel Beleuchtung anschauen, gibt es auch jahrhundertelang die sogenannten Kienspanhalter. Also Kienspäne, das heißt also Stücke vom Holz, die man möglichst harzhaltiges Holz, das man abgespalten hat, dünn abgespalten hat und dann eben angezündet hat und damit irgendwie eine rudimentäre Beleuchtung in den Häusern hinkriegen konnte. Dazu gab es extra Kienspan-Nischen in den Mauern eingelassen, wo man so einen Halter hineinplatzieren konnte. Wenn man das mal brennen lässt, das machen wir an der Glendleiten auch in Programmen, sieht man, dass das nicht viel Licht ergeben hat.
7: Und wie lange brennt so ein Ding?
9: Ja, das brennt schon einige Zeit, kann ich jetzt gerade gar nicht so genau sagen. Man kann schon länger brennen lassen, aber es bringt eben nicht viel Licht. Da ist die Öllampe dann schon besser, also nicht Petroleum, sondern tatsächlich ein tierisches Fett. Und Wachskerzen oder so waren eher etwas für die Kirche. War viel zu teuer.
7: Also wir hängen hier noch beim Holz. Wir haben gehört, so das ist der Vorreiter von allem. Aber Ingrid, wie sieht's beim Thema Energie im Oberland? Da gehört auch das Moor dazu. Torf, das wurde ja genutzt. Wie wurde Torf überhaupt genutzt und warum war das für die Natur so einschneidend?
10: Naja, Torf wurde genutzt, weil Murnau, also jetzt im Speziellen, wenn es ums Murnauer Moos geht, weil Murnau relativ schnell relativ wenig Holz zur Verfügung hatte und die einfachen Leute eine Möglichkeit gefunden haben, anderes Brennmaterial zu besorgen. Und dazu sind die Torfstiche entstanden. Da wurde der Wasserspiegel abgesenkt und dann der Torf gestochen, dann auf Stecken aufgespießt und den Sommer über lang trocknen gelassen. Und dann wurde er in Hütten eingelagert und im Herbst, Winter geholt zum Verbrennen. Also dieses Brennmaterial war sicherlich jetzt nicht vergleichbar von der Effektivität mit Holz. Aber man muss auch sehen, dass die Menschen damals auch ganz andere Bedürfnisse hatten. Das waren ja nicht so durchgeheizte Häuser oder Wohnungen, sondern da gab es meistens nur einen Raum, der beheizt war und der halt auch nur minimal, so dass man es halt gut ausgehalten hat, aber nicht mehr. Also es von die Behaglichkeit, wie wir sie heute haben, das war sicherlich ganz anders.
7: Ja, das ist ja, wie wir schon gesagt haben, mit der Beleuchtung gerade beim Januar sagt, naja, viel hast du nicht gesehen, vielleicht nur wahrscheinlich die Richtung, wo du laufen könntest, ohne dass du ins Dunkle tappst. Helmut, aus der heutigen Sicht, wenn du das hörst, wie hat sich die Grundfrage verändert oder geht es immer noch darum, wie wir regionale Ressourcen nutzen? Also wir haben ja jetzt gerade gesagt, so alles ist vor der Haustür, Holz, Torf.
11: Wir haben natürlich heute zwei unterschiedliche Themen. Das eine ist, dass wir für die Wärmeerzeugung schon auch noch Holz aus der Region nutzen für Hackschnitzelheizungen. Ist aber ein Unterschied einfach zu früher. Heute nehmen wir Holz her, das eigentlich keiner mehr gebrauchen kann. Das ist Totholz, das ist ein Restholz, das ist Windwurfholz. Das ist jetzt nicht so, dass man sich das vorstellen muss, dass Leute bewusst in den Wald gehen, gute Bäume umschneiden und hier verbrennen, so wie es vielleicht noch früher war. Sondern wir hier in den Biomasseheizungen, bei uns jetzt in Murnau, aber auch über die Region hinaus, verwenden eigentlich ausschließlich Holz was eigentlich nicht mehr gebraucht werden konnte. Es muss nicht ein kompletter Baum sein, sondern es ist alles Holz, was eigentlich so nicht mehr weiterverwendet werden kann. Und dann haben wir natürlich auch andere Energieformen für die Wärmegewinnung mit Öl und Gas. Das ist einfach in den letzten Jahrzehnten so entstanden, dass wir, wo die wohlbefühlte Wärme in den Häusern Einzug gehalten hat, dass man nicht mehr nur einen Raum geheizt hat, sondern eben das komplette Haus, hat man natürlich Zentralheizungen benötigt. Und da war natürlich die moderne oder die damals moderne Heizungsform mit Zentralheizungen über Öl und Gas dann hat langsam in die Häuser Einzug gehalten.
7: Eine Frage an alle, also nicht alle gleichzeitig am besten, vielleicht nacheinander kurz. Wenn jeder vielleicht ein Bild nennen müsste, so wofür steht die alte Energiegeschichte des Oberlandes? So ein Bild, kann man das so sagen, fragen?
8: Also ich würde sagen, die steht für verdammt viel Arbeit. Man musste ja Holz irgendwo gewinnen, schlagen. Das haben die Leute, die Bürger zum Beispiel Murnau, nicht selber gemacht. Das haben sie über Dienstleister oder Tagelöhner machen lassen. Und dann musste man das transportieren über diese langen Distanzen. Da hat man das Wasser benutzt, die Bäche, den Staffelsee zum Beispiel. Darüber ist sehr viel Holz geschifft, also getriftet worden. Und dann musste es letztlich vor Ort nochmal aufgeschichtet werden, also an die Häuser gebracht werden. Da steckt verdammt viel Arbeit dahinter und das sind Kosten. Und das war eben so geregelt, dass eben jeder Ort hatte eine Gemeinfläche. Da durfte sich jeder Bürger das holen oder holen lassen. Und das war eine Entwicklung, die war für diese Gemeinflächen schlecht, weil es da war relativ schnell verschwunden. Auf Flächen, wo es nicht erlaubt war, wo die Herrschaft sagte, nein, da dürft ihr nicht rein. Das waren Bannwälder. Da sind die Wälder älter geworden und ja besser erhalten worden als in diesen Gemeinwäldern, wo immer nur dünne Bäumchen waren, weil die hat man sofort abgeschnitten, wenn sie verheizbar waren und dann sind sie im Ofen gelandet. Also das war ein ganz schneller Prozess, der da abgelaufen ist. Also das muss man sich von der Arbeit her auch mal durchdenken.
9: Ja? Ja, und vielleicht auch der Begriff Genügsamkeit, ich möchte jetzt nicht sagen Nachhaltigkeit, aber das spielt halt auch nur mit rein, dass man halt mit den gegebenen Dingen, die man einfach zur Verfügung hatte, halt auch auskommen musste. Natürlich, wenn man es anders hätte können, dann hätte man schon anders gewollt. Aber es war halt tatsächlich so gegeben, was ich zur Verfügung hatte, was ich nutzen kann, das muss ich nehmen. Und dementsprechend muss ich meinen Tagesablauf auch anpassen. Im Winter deutlich weniger Arbeitszeit sozusagen, die ich zur Verfügung habe. Ich kann auch wenig im Haus selbst machen, wenn es draußen dunkel ist, weil das bringt einfach von der Beleuchtung kann ich relativ wenig machen und im Sommer eben wirklich mit Sonnenaufgang auch die Arbeit zu beginnen. Also viel längere Tage. Das war absolut ganz wesentlich auch in der Landwirtschaft überhaupt.
10: Wenn man es am Beispiel von Murnau betrachtet, Murnau hat viel Moorfläche und wenig landwirtschaftlich nutzbare Fläche gehabt. Also der Molasseriegel war so trockener und konnte gut genutzt werden. Da stand wahrscheinlich vorher Wald. Der ist relativ schnell dann auch entfernt worden, weil man einfach landwirtschaftlich nutzbare Flächen gebraucht hat, die Ackerböden und besseren Weidegrund hergegeben haben. Das Moor war nie so wirklich hilfreich in der Beziehung. Und deswegen ist der Wald auf dem Gemeindegebiet von Murnau sehr schnell ziemlich zurückgegangen, weil man die Flächen für andere Dinge genutzt hat. Und daher hatte Murnau immer schon relativ wenig Holz zur Verfügung. Und deshalb war auch der Zugriff auf den Torf dann umso wichtiger für die Leute, um halt das Brennmaterial zu bekommen. Alle Gemeinden rund ums Murnauer Moos hatten Torfrechte. Also jeder Ort hat den kleinen oder größeren Torfstift für den Hausgebrauch. Das war jetzt alles nicht im großen Stil, das war wirklich alles für den Hausgebrauch. Und deshalb auch nicht so tragisch. Also in der Auswirkung sind diese kleinen Flächen in der Relation zum großen Moor jetzt nicht so schlimm gewesen. Außer vielleicht im Langenfilz, wo man dann auch später versucht hat, das industriell abzubauen.
7: Helmut, kannst du überhaupt auf die Vergangenheit gucken? Du bist ja schon so in dem Jetzt. Nein, Quatsch.
11: Ich habe jetzt auch tatsächlich lange überlegt. Ich glaube einfach, dass man sich früher nicht so die Gedanken gemacht hat, wenn man Holz entnommen hat, so wie es heute ist. Heute trennt man das wirklich strikt, wenn man heute Holz aus dem Wald entnimmt und sagt, okay, da könnte man Bauholz draus machen, da könnte man in die Möbelindustrie gehen, da, also dass man wirklich bloß noch die letzten Reste von dem Holz hernimmt und dann wirklich verheizt. Das ist, glaube ich, früher war das anders, da hat man das nicht so separiert, sondern da hat man einfach die Bäume geschlagen und hat gesagt, 80% oder 90%, keine Ahnung, gehen einfach in die Wärmegewinnung. Und das ist heute, glaube ich, ein bisschen anders, dass man wirklich aus jedem Baum versucht, das Bestmöglichste für die einzelnen Bedarfe herauszuziehen.
9: Da hat die Obrigkeit natürlich auch ein Auge drauf gehabt, dass man eben größere Bäume oder wirklich größere Durchmesser auch mehr geschützt hat. Und damit eben genau eben für solche Bedarfe, wenn ich jetzt einen Hof brennt mir ab bei einem Untertan und ich gebe dem dann die Möglichkeit, das wieder aufzubauen, dann kriegt er ein spezielles Sonderrecht, um Bauholz einzuschlagen. Und dann brauche ich natürlich auch den entsprechenden Baum dazu. Also man hat schon auch geschaut, möglichst für den Brennholzbedarf nicht zu sehr den wirklich Bauholz geeignete Bäume zu erwischen. Was anderes ist natürlich vor allem, sagen wir mal, in der Salzproduktion, wenn wir weiter rüberschauen Richtung Reichenhall und so weiter, da haben wir ja wirklich auch Kahlschlag-Thematiken und wirklich die Probleme gehabt, wie bringt man überhaupt das Brennmaterial in dieser Riesenmenge fürs Salzsieden eben her. Aber das ist nicht unsere Region.
10: Doch, das hatten wir ja in Grafenaschau mit der Glashütte, hatten wir ein ähnliches Problem. Da ist großflächig abgeholzt worden rum in die Glashütte.
11: Das sieht man heute noch, ja, dass da großflächig Wiesen sind, wo früher mal Wald war, wo einfach großflächig abgeholzt sind, weil man es einfach für die Energiegewinnung benötigt hat. Ja. Mhm.
7: Energie war im Oberland also nie abstrakt. Sie kam aus dem, was da war, Wald, Wasser, Moor. Und damit sind wir auch schon beim Kern. Energiegewinnung bedeutet auch immer Landschaftsnutzung. Und die genaue Energiegewinnung oder welche Energieformen es gibt, schauen wir uns gleich an.
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1: Ich bin Gregor Jusse Moser. Die Flut im Ahrtal vor 5 Jahren mit 185 Toten sei eine unmissverständliche Warnung gewesen. Das sagte Bundespräsident Steinmeier bei einer Gedenkstunde anlässlich der Katastrophe, die sich heute jährt. Deutschland sei weder beim Kampf gegen den Klimawandel noch beim Schutz vor Extremwetter da, wo es sein müsste. Außerdem würdigte Steinmeier die Solidarität nach der Katastrophe und dankte den tausenden Freiwilligen. Einkaufen ist im Internet rund um die Uhr möglich, aber in den Läden herrscht an Sonntagen weiterhin gähnende Leere. Die Deutsche Industrie- und Handelskammer fordert, Händler sollten selbst entscheiden können, ob sie sonntags öffnen möchten oder nicht. Bisher will die Bundesregierung nur für Bäckereien, Konditoreien und Bibliotheken längere Öffnungszeiten ermöglichen. Der Frankenwein ist weit über Deutschlands Grenzen hinaus berühmt und beliebt. Nun erhalten Frankens Winzer ab dem nächsten Jahr deutlich mehr Geld für Steillagen, satte 50% mehr. Der Grund: in den Terrassen hängen geht nichts mit Maschinen. Die Winzer müssen alles per Hand machen. Statt 4.000 gibt's dann 6.000 Euro pro Hektar.
2: Heute Nacht ist es meistens trocken im Oberland bei Temperaturen zwischen 20 bis 14 Grad. Der 3-Tage-Trend fürs Oberland. Von morgen bis zum Freitag geht's insgesamt sonnig weiter. Zwischendrin sind aber auch kurze Schauer und Gewitter möglich bei Maximalwerten zwischen 26 und 31 Grad.
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4: Jetzt schauen wir genauer auf die alten Energieformen im Oberland. Holz, Kohle, Wasserkraft und Torf klingen zunächst regional und natürlich, aber auch diese Formen der Energiegewinnung haben Spuren hinterlassen. Bei mir sind weiterhin Dr. Stefan Gampe, Jan Borgmann, Ingrid Geiersberger und Helmut Meyer. Stefan, wir haben jetzt schon gehört, es gab so Wälder oder so Waldstücke mit dünneren Bäumchen, wo alle nutzen durften. Wie stark hat dieses Abholzen die Wälder im Oberland denn geprägt damals?
5: Es wurde sehr entscheidend damit beeinflusst. Diese Gemeinwälder wurden ja sozusagen sehr schnell abgeholzt und dann hinterher wurden Tiere reingetrieben, weil man ja auch sehr viele Zugtiere brauchte und Rinder. Und die sind da reingekommen und da kann sich ein Wald natürlich schlechter verjüngen, er verschwindet allmählich. Und dieser Entwaldungsprozess lief besonders in den Gemeinwäldern sehr schnell, im Murnau, ja, bis wir vielleicht im 13. Jahrhundert, wo dann schon neue Waldflächen gebraucht wurden, weil die alten aufgebraucht waren. Das ist ein Prozess, den kann man sehr schön nachverfolgen, wann wieder eine neue Waldfläche erschlossen werden muss, damit man genügend Wald hatte. Und so ist im Oberland, hatte ja fast jeder Markt, die das, die Stadt Weilheim das gleiche, in ihrem Weilheimer Moos, die ganz gleiche Kiste, die hatten das sehr schnell sozusagen abgeräumt. Das war ein Begriff, der auch von den Klösterakten dauernd auftaucht. Abräumen von Filzen ist das, ja. Und dann sind sie hinterher beweidet worden. Und dann musste man irgendwo neue Wälder erschließen. Und das sieht man überall. Die neuen Wälder waren herrschaftliche Wälder vom Kloster oder von irgendeinem, ja, vom Herzog oder. Und die sind dann sozusagen freigegeben worden. Dort konnte man Holz einkaufen. Der Markt Murnau, als er kein Holz mehr hatte, hatte sich das Holz dann beim herrschaftlichen Wald über das Trift an den Uffin gekauft oder vom Kloster, vom Bremberg rüber. Und das wurde dort geordnet eingeschlagen und die Flächen wurden entsprechend wieder bewaldet. Und dieser Prozess, den hat es in Gemeinwäldern nicht gegeben, in den herrschaftlichen Wäldern schon. Und das ist wichtig, wenn man den Wald anschaut, muss man immer schauen, welche Kategorie war es. War es ein Gemeinwald oder war es ein herrschaftlicher Wald mit mehr dicken Bäumen, der für die langfristige Versorgung diente, oder eben dieser Gemeinwald, der relativ rasch, je nachdem, wie die Menschen damit umgegangen sind, verschwunden ist.
4: Das, was Jan halt auch gesagt hat, mit dem Bauholz zum Beispiel auch. Ja. Also man spricht von Abräumen und nicht Überholzung quasi.
5: Ja, Abräumen heißt, lässt sich die Fläche schnell kahl schlagen und dann die Tiere rein und dann ist ein Prozess in Gang gekommen, dass der Wald nicht mehr nachkommt oder es dauert länger einfach. Ja.
4: Jan, jetzt haben wir über Holz gesprochen. Lass uns mal über Köhlerei sprechen. Das ist ja heute so eine Köhlerei, hört sich total romantisch an. Ich glaube, das war damals nicht so romantisch, so eine Köhlerei. Also dann ist ja natürlich auch die Frage, es entsteht ja auch aus Holz. Was passiert da? Kannst du das mal kurz erklären, bitte?
6: Genau, man braucht natürlich für die Holzkohleherstellung, man braucht Holzkohle auch für vor allem Arbeiten, Schmiedearbeiten zum Beispiel, oder aber auch für Arbeiten, die halt einfach energieintensiver sind. Hat man Holzkohle schon früh genutzt und dazu braucht man natürlich auch viel Holz zunächst einmal und man hat dann natürlich verschiedene Standorte der Kohlplätze. Kohlgrub, der Name sagt schon, also da haben wir auch relativ viele Kohlplätze gehabt, aber natürlich grundsätzlich in allen Waldgebieten im Oberland gab es Köhlerei. Teilweise war das eben auch über einzelne Anwesen, die also tatsächlich wirklich angestellte Köhler auch waren oder wirklich für die Obrigkeit gearbeitet haben, Kohle hergestellt haben. Und man braucht relativ viel Holz. Man muss das natürlich Tag und Nacht, wenn man den Kohlenmeiler anzündet, muss man den natürlich bewachen. Man muss schauen, dass die Lüftungskanäle richtig sind, dass es eben nicht verbrennt, sondern verkohlt. Und das ist schon eine harte Arbeit. Und wenn man ja das Tag ein, Tag aus macht, immer draußen ist, man hatte natürlich einfache Unterkünfte, Rindenkobel oder sowas in die Richtung, je nachdem, wo man gearbeitet hat. Es gab auch feste Plätze, wo man das Holz halt hingebracht hat, aber die Transportkosten sind halt immer so ein Thema gewesen. Also das ist schon eine harte Arbeit gewesen.
4: Dazu die Frage, hat man da bestimmtes Holz genutzt? Also man brauchte diese Holzkohle, um höhere Temperaturen zu bekommen, wenn wir über Holz schmieden, kriegt man mit Holz wahrscheinlich gar nicht hin. Und hat man da bestimmte Art, also hat es ein gewisses, weil zum Beispiel Buche oder Birke, Birke nimmt man glaube ich gar nicht her, also Buche, was nimmt man heute? Ja. Buche und
6: heute nimmt man oft Buche her, man kann es auch mit Fichte oder Tanne schon machen, aber die brennt halt, wenn ich die Kohle dann anzünde, das brennt halt sehr schnell ab. Also für eine nachhaltige Nutzung brauche ich schon eher ein Laubholz, also eher Buchenholz beispielsweise.
4: Wie lange braucht denn eigentlich, also dass ich wirklich eine Holzkohle habe, wie lange braucht das von, also ich habe mein Holz, wie lange braucht das, bis ich Holzkohle habe?
6: Der läuft also mehrere Tage lang mit, also Nächte durch und dann kann ich das wieder abräumen.
4: Wir bleiben noch kurz bei der Glendleiden, beim Freilichtmuseum, weil da ist ja eigentlich quasi alles da. Da haben wir ja dann auch Wasserkraft zum Beispiel für Mühlen, Sägen, Handwerk. Ich kann mich erinnern, wir waren ja da mal unterwegs, wie dieser Mühlentag war auch. Was ist denn da die Bedeutung?
6: Also sobald ich natürlich Wasser zur Verfügung habe in einer laufenden Weise, also in einem Bach, ob der jetzt, sage ich mal, aus den Bergen kommt oder eher im Flachland fließt, kann ich dieses Wasser natürlich nutzen oder diese Fließkraft quasi nutzen. Und das hat man natürlich auch gemacht. Wir haben hier natürlich am Alpenrand vor allem Mühlen, die mit oberschlächtigem Wasserrad betrieben werden. Das heißt, das Wasser kommt von oben. Da brauche ich dann im Endeffekt auch nicht so viel Wasser, weil ich die Fallhöhe noch mit habe, die eben mir das Wasserrad entsprechend antreiben kann und auch die Fließgeschwindigkeit höher ist, brauche ich im Flachland, wenn ich niedrigere Fließgeschwindigkeiten habe, brauche ich deutlich mehr Wassermenge, um meine Mühle anzutreiben. Oft hat man natürlich auch extra Stauwerke angelegt, um die Mühle nachhaltig nutzen zu können und nicht zu sehr auf das jeweilige Wasserangebot angewiesen zu sein. Wenn mehrere Mühlen hintereinander gebaut wurden, was es auch durchaus gab, gab es natürlich auch wirkliche Rechtsstreitigkeiten über die Nutzung des Wassers. Die oberhalb liegenden Mühlen haben dann eben das eher nutzen können. Das war also ziemlich genau geregelt, wie man dieses Wasser eben ideal nutzt. Aber klar, man hat Mühlen oder Wasserkraft genutzt, um Getreide zu mahlen, um Wetzsteine zu schneiden, um Walken zu betreiben, also um Stoff, Lodenstoff herzustellen. Also für unterschiedlichste Nutzungsarten.
4: Ingrid, wir haben über Torf schon gesprochen. Du hast schon ein bisschen erklärt, wie das abgebaut wird. Was passiert mit so einem Moor, wenn man das eben trocken legt und wenn man dann den Torf rausnimmt? Was passiert mit dem?
7: Das Trockenlegen ist eigentlich schon das Problem. Torf entsteht über Jahrtausende dadurch, dass Pflanzen nicht komplett umgesetzt werden, sondern unter Sauerstoffabschluss und dafür mit Wasser, mit hohem Wasserstand, nicht komplett umgesetzt werden, sondern als Torfmasse erhalten bleiben. Wenn der Wasserstand gesenkt wird, was bei dieser Entwässerung passiert ist, dann fängt er sozusagen nachträglich an zu kompostieren. Also das, was über Jahrtausende nicht passiert ist, passiert dann, dann wird dieser Torf umgesetzt und wird eigentlich zu Humus. Dadurch passiert diese Ausgasung, die dann jetzt heutzutage so klimarelevant geworden ist oder war es immer schon, aber jetzt heute spricht man halt davon. Diese Senkung des Wasserstands Und diese Zersetzung des Moores ist fürs Klima extrem schädlich, aber sie verändert natürlich auch den kompletten Lebensraum Moor. Weil Moor, es gibt einen holländischen Forscher, der sagt immer, Moor muss nass. Also Wasser gehört zum Moor. Und wenn wir ein Moor entwässern, dann findet all das nicht mehr statt, was da drin stattfinden kann. Alle Lebewesen, die da vorkommen, sind vom Wasser abhängig. Es gibt verschiedene Moortypen, die unterschiedlich entstehen und unterschiedlich leben und mit unterschiedlichen Lebensgemeinschaften dort zu Rande kommen. Aber alle sind abhängig vom Wasser. Und wenn wir dem Moor das Wasser entziehen, was eben beim Torfabbau passiert, dann findet das alles nicht mehr statt, sondern das Moor trocknet aus, die Kompostierung findet statt und der Torf wird zersetzt. Und damit ist diese Grundlage nicht mehr gegeben. Das Ganze ist Gott sei Dank auch reversibel. Also
8: wollte ich nämlich gerade fragen.
7: Genau, wenn man zur Einsicht kommt und sagt, das ist jetzt keine gute Idee, Moore zu entwässern, dann kann man diese Gräben, mit denen man es entwässert, auch wieder schließen, den Wasserstand erhöhen und das Torfmoos fängt dann tatsächlich wieder an zu wachsen. Also
8: da, wo man es auch entnommen hat, dann kommt es trotzdem wieder.
7: Dadurch, dass der Wasserstand angehoben wird, entstehen wieder die Bedingungen, in denen dieses Torfmoos, das im Wesentlichen das Hochmoor baut, kann wieder wachsen und wächst dann einfach in diesem nassen Milieu wieder weiter und es wächst und wächst und wächst und baut wieder Torf auf. Der Prozess ist extrem langsam, also man sagt, dass ungefähr 1 Zentimeter pro Jahr entsteht und der wird dann verdichtet zu 1 Millimeter, den es tatsächlich wächst in einem Jahr. Das heißt, 1 Meter Torf sind 1000 Jahre.
8: Ach du mal, echt? Und wie tief hat man abgegraben? Also wie tief hat man solche Torf?
7: Also es sind schon so 2, 3, 4 Meter in manchen Gebieten abgegraben worden.
8: Ach, Wahnsinn.
7: Also diese, je nachdem, wie tief man halt den Wasserstand absenken konnte, also so weit wie
8: also man hat man dann Gräben, hat man dann Gräben gemacht oder wie hat man das? Man muss ja, irgendwie
7: man hat Gräben gemacht. Man hat systematisch Gräben, so fischgrätartig zum Teil hat man Gräben gezogen, das Wasser aus dem Torf rausgeleitet und wenn das dann genug abgesunken ist, dann konnte man das, was trocken gefallen ist, abbauen.
8: Helmut, wenn wir jetzt hören, eben Holz, Wasser, Torf, hat man teilweise überrodet, sagt man ja nicht, abgeräumt. Wasser kann man, glaube ich, stehen lassen, so als gesunde Energiegewinnung. Dann mit dem Torf hat man das Moor ganz schön ruiniert oder halt braucht lange Zeit, um dass es wieder sich erholt. Lernt man denn heute bei der modernen Energieplanung daraus, wenn man zurückschaut? Also lassen wir mal die Kernenergie weg. Die lassen wir heute aus.
9: Die Kernenergie. Ich glaube, was man jetzt nicht direkt in Bezug auf das Moor oder auf die Torfgeschichte erlernt ist, dass man heute nicht mehr nur auf eine Energieform setzt. Dass es nicht mehr nur Holz oder nur Torf ist, sondern heute ist es eigentlich eher so, dass man über das ganze Jahr breit aufgestellt ist und versucht, zu jeder Jahreszeit eigentlich die optimale Form der Energiegewinnung und dann natürlich auch die optimalen Grundstoffe dafür. Also im Sommer ist es sehr stark die Umgebungswärme, dass man einfach sagt, im Sommer wird man halt nichts mehr verbrennen, so wie man früher Torf verbrennt oder Holz, das ist heute eigentlich ein No-Go. Ja, oder auch Gas oder fossile Brennstoffe, sondern heute ist eher so der Lerneffekt, dass man sagt, im Gegensatz zu früher hat man nur eine Wärmequelle im Gebäude gehabt, um die Raumwärme zu erzeugen oder auch das Wasser heiß zu machen. Und das ist, glaube ich, so der größte Unterschied, so wie man sich die letzten Jahre entwickelt hat, weg von dieser einen Wärmequelle hin zu unterschiedlichen Wärmequellen und die wirklich bedarfsgerecht je nach Jahreszeit einzusetzen.
7: Ja, ich würde gerne noch was zur Wasserkraft sagen. Aus Naturschutzsicht ist Wasserkraft nicht unbedenklich, weil Wasserkraft bedeutet eigentlich immer, dass ich ein fließendes Gewässer aufstaue. Und dadurch wird es von einem fließenden zu einem stehenden oder teilstehenden Gewässer. Und das verändert grundsätzlich die Lebensgemeinschaften in diesem Wasser. Und deswegen muss man sich das überlegen. Also es ist nicht so, dass Wasserkraft per se eine gesunde
8: Ja, okay, das war jetzt vielleicht salopp dahingesagt.
7: Sondern Man muss es, wenn, dann richtig machen, und da ist man noch immer am Forschen. Also es gibt immer noch keine gute Möglichkeit, das Wasser so zu nutzen, dass es nicht ein massiver Eingriff in die Natur ist. Mit dem Schachtkraftwerk hat man das versucht, aber das ist noch nicht sehr befriedigend, was dabei rauskommt.
8: Man versucht jetzt auch mal die Flüsse immer wieder so ein bisschen in Biegungen zu bringen und nicht mehr dieses Gerade. Also man versucht ja glaube ich, genau, in allen Ecken und Enden irgendwie.
7: Für die Wasserkraftnutzung hat man die Flüsse begradigt, hat die Ufer verändert und so weiter. Also da ist man jetzt schlauer, jetzt baut man das alles mit genauso viel Geld, wie es damals gekostet hat, wieder zurück und versucht, das ein bisschen natürlicher zu gestalten, aber nur so ganz prinzipiell. Also Wasserkraft ist nicht per se.
8: Hört sich halt schön an, wenn das der Jan so erzählt mit den kleinen Mühlchen so, ne?
6: Ja. Man hat damals ja auch schon, also idealerweise eben kleine Staumöglichkeiten angelegt, je nachdem, wie das Wasser halt zur Verfügung stand. Ja. Damit man eben einfach genug Wasser da hat, um die Mühle eben laufen zu lassen. Also braucht schon klar einen gewissen Eingriff, man braucht einen Mühlkanal, einen Zulauf entsprechend.
7: Ja, und es gibt schon sehr, sehr lange. Also es gibt ja uralte Karten. Ich habe eine gefunden von 1699, wo man sieht, dass im Murnauer Moos schon Gewässer verlegt worden sind, dass große Kanäle und Mühlbäche gezogen wurden, um für die Mühlen das Wasser bereitzustellen. Also da ist schon massiv eingegriffen worden.
8: Ich glaube, das ist ja, wo ich sage, so als Laie, es schaut das ja ganz süß aus. Also ich rede jetzt immer nur, ich bin jetzt gerade noch so bei der Glendleiten, aber ich meine, es gibt ja auch einen großen Stil, ja, also wo man sagt, okay, und dann ist es natürlich, ja, das ist halt nur Wasser, ja, also wo man nicht das Gefühl hat, man schadet da jetzt jemandem, aber natürlich sind auch Fische drin und alles, ja.
7: Es kommt immer darauf an, natürlich in welchem Stil man es betreibt und wo man es macht und wie man es macht. Inzwischen macht man ja auch Umgehungen oftmals für Fische, dass Fische ziehen können nach wie vor und nicht alle da durch müssen.
8: Ja. Ja. Also die Geschichte zeigt eben, Energie war nie kostenlos und hat auch was hinterlassen, nicht nur finanziell, sondern auch für Wald, Moor, Wasser und vor allem auch die Landschaft. Wir reden gleich weiter.
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1: Ich bin Stefan Schütz. Die Deutsche Bahn ist in diesem Jahr bereits in mehr als 2000 Fällen Ziel von Sabotage geworden, 7% mehr als im Vorjahr. Die Bild berichtet über einen internen Lagebericht. Der jüngste Anschlag ist in der vergangenen Nacht in Neu-Wulmsdorf passiert. Ein wichtiger Verteilerkasten hat gebrannt, rund 200 Zugfahrten fielen aus. Immer wieder führen Brandanschläge auf die Bahninfrastruktur zu spürbaren Einschränkungen. Das sonst nicht für wenig Wasser bekannte München hat zunehmend Probleme mit der Trockenheit. Weil die Bewohner wieder mehr Wasser verbrauchen, hat die Stadtverwaltung strenge Regeln erlassen. Autos dürfen nur noch in Waschanlagen gewaschen werden, Rasenflächen dürfen nicht bewässert werden, Gärten dürfen zwischen 9 und 19 Uhr nicht gegossen werden. Es gibt weitere Einschränkungen und Bußgeldandrohungen von bis zu 50.000 Euro. 5 Jahre hat es gedauert, eine neue Hochleistungsstromleitung in Oberfranken und der Oberpfalz zu bauen. Sie ist 185 Kilometer lang und ist nun fertiggestellt. Ein Sprecher des Netzbetreibers TenneT sagte, es handle sich um das Rückgrat der Stromversorgung in den beiden Regierungsbezirken. Die neue Leitung ist vor allem nötig, um Energie aus der Ökostromgewinnung zu transportieren. Bei der Fußball-WM steht das erste Halbfinale an. Um 21 Uhr trifft Frankreich auf Europameister Spanien. Moritz Einzel berichtet.
2: Die Spanier haben sich mit maschineller Präzision in die Runde der letzten 4 gespielt. Superstar Lamine Yamal hatte noch nicht seine ganz großen Momente, aber Spanien funktioniert als Kollektiv und will erstmals seit dem Titel 2010 wieder ins WM-Finale. Frankreich könnte zum 3. Mal in Folge ins größte aller Endspiele einziehen, getragen vom oft genug magischen Offensivtrio Michael Olise, Ousmane Dembélé und natürlich Kylian Mbappé.
3: Heute war es ja im Laufe des Tages schon mal kurz nass. Jetzt im Laufe der Nacht ist es aber meistens trocken im Oberland bei Temperaturen zwischen 20 bis 14 Grad. Der 3-Tage-Trend fürs Oberland. Von morgen bis zum Freitag geht's sonnig weiter. Zwischendrin sind aber auch weiterhin kurze Schauer und Gewitter möglich. Damit müssen wir einfach rechnen, auch bei Maximalwerten zwischen 26 und 31 Grad.
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5: Und damit starten wir in die zweite Stunde von unserem heutigen Zeit fürs Oberland Spezial. Bisher haben wir darüber gesprochen, wo Energie im Oberland ursprünglich herkam. Wir haben schon gesagt, aus Wald, Moor, Wasser. Und irgendwann hat sich das natürlich dann auch verändert. Wir haben jetzt Leitungen, obwohl die sind ja auch schon wieder im Abbau, die Leitungen, Netze, Technik und größere Versorgungssysteme. Wir hören auch immer wieder Wärmepumpen, Strompreise, Fernwärme, Solar, Photovoltaik. Also viele fragen sich, ist das sinnvoll, ist es bezahlbar, was passt überhaupt in unsere Region? Also Windräder habe ich jetzt so bei uns noch nicht gesehen, aber irgendwie Riesenparks mit Solardingern drauf. Also man sieht da einiges. Jetzt kommen wir zu dem Wandel. Wann hat sich diese Energiegewinnung verändert? Was wurde abgelöst und welche Energieformen prägen uns? Dazu habe ich immer noch Stefan Gampe hier. Jan Borgmann, Ingrid Geiersberger und Helmut Meyer. So, wir sprechen erstmal mit dem Jan. Der kann uns nämlich als historischer Experte sagen, wann war der Wandel im Oberland weg vom Holz, Torf, Kühlerei zur klassischen Wasserkraft hin zur modernen Energieversorgung?
6: Ich meine, Wasserkraft ist einfach eine Kontinuität.
5: Das ist ja immer noch weiter. Da.
6: Und es ist auch wichtig, ganz wichtig natürlich dann für die Einführung des elektrischen Stroms halt gewesen. Dass auch in dieser Region, gerade in diesen gebirgsnahen Regionen, habe ich sehr viel Wasser zur Verfügung und kann das halt auch in die Stromgewinnung dann stecken oder ummünzen oder umarbeiten sozusagen. Aber grundsätzlich ist natürlich die Industrialisierung ein Thema. So 18. Jahrhundert, Dampfmaschinen, Kohlegewinnung und auch Kohlenverfeuerung hat hier auch eine Rolle gespielt. Es wurde halt hier hingebracht. Es gab natürlich auch einen Kohleabbau vor Ort, der zum Beispiel in Großweil ganz direkt auch oder natürlich Penzberg, Peißenberg und so weiter kennen wir, diese nicht so besonders hohen Brennwerte hatte, aber auch das wurde schon industriell genutzt oder für Dampfmaschineneinsatz, den ich in jedem kleinen Ort hatte ich die Dampfmaschinen. Also auch in Murnau bei den Brauereien zum Beispiel, die hatten fest installierte Dampfmaschinen. Und das kann man natürlich auch, die kann man auch mit Holz befeuern, kann man auch mit Torf, je nachdem, befeuern, aber natürlich auch mit Kohle. Aber durch diesen Wasserkraft oder die Wassermöglichkeit, die wir hier am Alpenrand haben, ist es eben auch gelungen, relativ früh hier mit der Stromgewinnung über diese Kraftwerke, eben über die Wassernutzung einzusteigen. Zum Beispiel Schöngeising, Anfang der 1890er Jahre, Schöngeising bei Bruck, damals hieß es noch Brück, Fürstenfeldbruck heute. War Oskar von Miller, kennt man, ja, da in seiner Frühzeit bereits tätig. Da hatte da persönliche Beziehungen hin. Sein Vater stammte von dort und sein Onkel war damals Bürgermeister in Bruck. Und daher hat er dann auch den Zuschlag bekommen, da eine Wasserkraftanlage eben in Schöngeising zu errichten und damit eben tatsächlich einen elektrischen Strom nach Bruck zu bringen. Und da ging es um Beleuchtung, aber da ging es eben auch schon darum, Elektromotoren anzutreiben, die vor allem gerade im Handwerk oder auch in der Landwirtschaft eben sehr gut eingesetzt werden konnten.
5: Also es ist dann quasi, wie hast du vorhin gesagt, ganz am Anfang, dieses Klimmding.
6: Kienspan.
5: Vom Kienspan zur Glühbirne so langsam, ja.
6: Da gibt es natürlich vorher Petroleumlampen und so weiter, aber das musste man ja auch importieren. Das war natürlich aus Erdölprodukten sozusagen hergestellt. Und auch in Murnau gibt es dann die Einführung quasi des elektrischen Stroms, hängt mit dem Eisenbahnbau nach Oberammergau eben zusammen, dass man dann auch von dieser Gesellschaft Strom beziehen konnte. Und dann ist man völlig begeistert, was für ein tolles Licht dieser elektrische Strom eben zur Verfügung
5: steht. Glaube ich, wenn du vor so ein Dings da
6: sauberer.
5: Hast. Ja. Du sagst schon, was das für ein Wandel ist. Also was ändert sich für die Menschen? Also jetzt nicht nur, sage ich mal, von der wie man lebt, sondern eigentlich, also ich wollte schon fast sagen, dass die Arbeit nicht mehr so hart ist, aber nicht, also wir hatten hier bei Zeit für Oberland auch schon eben die Leute, die selbst in Peißenberg unter Tage gearbeitet haben, das war ja auch nicht witzig. Also das war immer noch harte Arbeit eigentlich, ja, aber heute ist so, klick, ich mach den Stromschalter an und dann kommt das. Also was verändert sich für den Menschen eigentlich, ja?
6: Also das ist schon eine Revolution, auch gerade eben im Bereich des kleineren Handwerks, also große Industriebetriebe, wie gesagt, Dampfmaschineneinsatz und so, aber im kleinen Handwerksbereich, in der Landwirtschaft, auf einem einzelnen Hof, da habe ich bis zur Einführung des elektrischen Stroms habe ich an sich nur tierische oder menschliche Kraft zur Verfügung, die mir die Arbeit macht. Also wenn ich Getreide reinigen will, mache ich das mit einer Windfeger, die ich selber irgendwie antreiben muss. Vielleicht habe ich einen Göpel, wo ein Zugtier im Kreis gehen kann und mit dem ich dann schon Maschinen antreiben kann. Aber das muss alles darüber erfolgen. Und über gerade elektrischen Strom, das hat man eigentlich nicht so auf dem Schirm, dass das eigentlich der Vorreiter ist. Vor Verbrennungsmotoren hat man elektrische Motoren im Einsatz gehabt in der Landwirtschaft. Und zwar, das geht rasant im Lauf der 1920er Jahre eigentlich, kann man sagen. Und die kann ich vielfältig einsetzen und die geben auch dem Handwerk eine neue Perspektive, weil jetzt plötzlich der Kleinbetrieb mit drei, also Meister und zwei Gesellen, einen Schritt machen kann in Richtung Effizienz, Industrieproduktion. Er kommt der Industrie wieder etwas näher.
5: Stefan, wir müssen nochmal zum Holz. Was ist die Bedeutung von Holz? Also heutzutage, ja, also die Wälder wurden abgeräumt. Genau. Und was ist die Bedeutung heute? Weißt du, dieser Wandel dort drüber, wo man sagt, man kauft sich ja immer noch ein Sterholz, wenn man sagt, im Winter will man es gemütlich haben. Also ist ja auch schön, muss man sagen, auch wenn es für die Natur auch nicht so toll ist natürlich. Aber es fühlt sich schön an, es ist heimelig, es riecht anders, es fühlt sich anders an. Hat denn Holz immer noch eine Bedeutung heute?
7: Natürlich hat Holz eine wirtschaftliche Bedeutung für den Eigentümer eines Waldes, ja. Er kann ihn nutzen, er kann seine Produkte verwenden, aber die Gesellschaft hat andere Ansprüche an den Wald. Also ich will jetzt eher Waldfunktionen, Ökosystemdienstleistungen und so Sachen haben und stellt auch entsprechend Gelder zur Verfügung, ja. Also da hat sich ein großer Wandel vollzogen, weil man eben nicht mehr diese direkte Abhängigkeit von dieser Energieform hat und dieser Rohstoffform. Die ist vorbei, eben wie der Jan sagte, seit dem Beginn des Jahres, 19. Jahrhunderts vielleicht, ging das schon los. Und jetzt hat man eben trotzdem noch erkannt, also es gibt zum Beispiel eine Energiestudie des Landkreises Garmisch-Partenkirchen, wie schaut die zukünftige Energie aus? Das sind die Schwerpunkte, das sind natürlich Sonne, ja, und das Holz auch ein bedeutender Punkt, weil man eben diese Holzmengen, die da sind, lokal, regional, unter örtlicher Gewinnbeteiligung sozusagen, da arbeiten ja Menschen, die verdienen was, kann man sehr sinnvoll nutzen. Und das ist die Überlegung, was macht man wo, ja. Es muss also immer eingebunden sein in ein regionales Konzept.
8: Also es ist nicht einfach, jetzt brauchen wir kein Holz mehr. Also Papier, früher haben wir noch Papierholz gemacht, das ist ja auch noch gewesen.
7: Wir importieren ja wahnsinnige Mengen an Zellstoff und Papier vom Ausland her. Das ist ja nicht bekannt, ne? Und jeder Bürger braucht im Jahr mindestens ein Festmeter Holz aufgrund von Produkten, Papier und Zellstoff, ne? Und das muss ja auch irgendwo produziert und herkommen. Und es ist sinnvoll, das, was lokal zu machen ist, eben auch lokal herzustellen und zu verarbeiten und zu nutzen. Und nicht diese extremen Transportwege, wie ja alle mit Energie wieder verbunden sind, die braucht die, das kann man sich ersetzen. Sinnvoll.
8: Also man kann auch, spricht man da noch von Nachhaltigkeit?
7: Natürlich. Also es ist ein Nachhaltigkeit, ist immer ein Regionalkonzept. Ja. So war es ja früher. Früher war der Markt nur noch für sich autark sozusagen und heute gehen wir ja bis, was weiß ich, dann fliegen wir ein paar Stunden, bis wir da hinkommen, wo unsere Energie herkommt. Ja. Unser Öl, ja. Und das ist eben das Problem, ja. Wir müssen schon ein bisschen regionaler denken und die alle lokalen Ressourcen wie Holz eben nutzen. Moor ist natürlich passé. Das war eine kurze Story von 120 Jahren, dann war das auch vorbei. Während Holz hat ja seit Beginn der Menschheit sozusagen, hat es den Menschen begleitet, gewärmt und hat ihm sein Essen sozusagen zu machen erlaubt.
8: Ja. Ich wollte es nämlich gerade sagen, Ingrid, beim Torf ist die Veränderung besonders deutlich. Also man sagt, man ist davon weggekommen, weil du schon gesagt hast, eine kurze Zeit. Ja. Dafür ist ja Moor, also du hast schon gesagt, für so einen Zentimeter oder Millimeter braucht man ja, also was, ein Meter, 1000 Jahre? Wie wichtig ist denn dann heute das Moor, wenn man sagt, man benutzt es nicht mehr als Torf? Also ich weiß, wenn ich Blumenerde kaufe, dann schaue ich mir, dass das Torf frei ist, ja. Was auch wenige, glaube ich, oder obwohl, man weiß es heute auch schon, aber wie wichtig ist denn das Moor heute so für den Lebensraum, nachdem das nicht mehr genutzt wird, sage ich mal, für Energie?
9: Ja. Also in den Anfängen des Naturschutzes stand es ganz oben. Also die Moorstandorte waren mit die ersten, deren Schutz gefordert wurde. Anfänglich waren das mehr so landschaftsästhetische Gründe, warum man versucht hat, Natur zu schützen. Also man hatte so das Gefühl, da geht was kaputt und das will man erhalten. Da gab es keine oder wenig Erkenntnisse über die einzelnen seltenen Pflanzen oder Tiere, die da vorkommen, über die Kostbarkeit dieses Lebensraums. Das war eher so eine emotionale Geschichte. Inzwischen hat man das halt erforscht und weiß, dass es insgesamt weltweit nur noch 3% Moore gibt, weil der Großteil der Moore entwässert wurde. Und diese Seltenheit alleine ist schon schützenswert, also der Lebensraum ist allein schon deshalb schützenswert, weil er so selten geworden ist und weil es eben ein ganz einzigartiger Lebensraum ist. Also man unterscheidet zwischen Hoch- und Niedermooren und Hochmoore zum Beispiel, die entstehen, sind rein regenwasserabhängig. Also die sind nur Regenwasser gespeist und haben dadurch einen ganz spezielle Verhältnisse, in denen nur ganz spezielle Pflanzen und Tiere wachsen können. Das Torfmoos selber, das im Wesentlichen diesen Torf bildet, macht um sich rum alles ganz sauer, sodass andere Pflanzen da gar nicht mehr gut wachsen können. Also nur noch ganz spezielle Pflanzen das schaffen. Und dann sind da keine Mineralien mehr, weil es ja nur noch von Regenwasser kommt, da ist ja kein Mineral drin. Das heißt, die Pflanzen müssen sich irgendwie anders die Nährstoffe besorgen. Deswegen gibt es so viel fleischfressende Pflanzen im Torfmoos. Diese Seltenheit und diese Einzigartigkeit dieses ganzen Komplexes, das ist ja, wir denken ja inzwischen in Ökosystemen, wir sehen ja, dass nicht irgendwie ein Pflänzchen irgendwo alleine wächst oder ein Insekt irgendwo alleine existiert, sondern es ist ein großes Netz, wo alles miteinander verbunden ist. Und gerade dieser Lebensraum Moor ist ein ganz faszinierendes, seltenst gewordenes Netz, das man einfach schon erhalten muss, um all diese Arten erhalten zu können. Die gehen uns sonst verloren. Und das ist ja etwas, was man inzwischen, da geht so, ist etwas in den Hintergrund gerückt, obwohl es viel wichtiger ist, ist ja unsere Biodiversitätskrise. Die Klimakrise ist das eine, aber die Biodiversitätskrise, also dass wir tatsächlich Arten verlieren, das ist eigentlich das noch viel tragischere und für uns viel bedrohlichere. Der Klimawandel ist äußerst unangenehm und wird auch schreckliche Folgen haben. Aber wenn wir die Arten verlieren, wenn wir die Vielfalt verlieren, dann können wir nicht mehr überleben. Dann ist es nicht nur ungemütlich, sondern es funktioniert nicht mehr, weil dann bricht dieses System zusammen. Und deswegen müssen wir dafür sorgen, dass wir möglichst von allem möglichst viel erhalten können. Diese wirtschaftliche Entwicklung, die du beschrieben hast, das ist ja was ganz Tolles. Der Mensch ist ja in der Lage, unglaublich viel sich auszudenken und neue Möglichkeiten zu finden, Energie zu gewinnen zum Beispiel oder sowas. Und da ist immer auf gute Ideen gekommen, etwas besser zu machen. Später hat man dann gesehen, naja, so gut ist es auch nicht, weil es andere Auswirkungen hat. Aber wir wissen jetzt sehr viel um die Auswirkungen. Und wenn wir jetzt die Intelligenz unserer Ingenieure und Forscher daran setzen und klare Vorgaben geben, sagen, es darf nicht mehr Ressourcen brauchen, sondern es darf weniger Ressourcen, es muss immer weniger Ressourcen, es muss immer weniger Energie verbrauchen. Alles, was wir herstellen, muss einfach weniger verbrauchen, weil wir ein kleines Land sind und ganz begrenzte Ressourcen haben und mit denen müssen wir zurechtkommen. Das müssen unsere Vorgaben für die Zukunft sein. Und dann können wir uns schlaue Dinge überlegen, die nicht mehr zerstören, sondern die tatsächlich innovativ sind und uns weiterbringen mit dem, was wir haben.
8: Also nicht mehr Energie, wir brauchen nicht mehr Energie, sondern wir Menschen müssen schauen, dass wir weniger Energie nutzen.
9: Das ist das Allerwichtigste. Sonst schaffen wir es sowieso nicht. Wir müssen alle schauen, dass wir von allem weniger brauchen. Und das dann möglichst nachhaltig herstellen.
8: So, Helmut, jetzt bist du gefragt. Wir sind jetzt in der Zukunft angekommen. Wir springen da mal kurz rein, gell? Du hast gehört, wir brauchen weniger Strom, weil wir nutzen weniger Strom. Das magst du sicherlich deinen Kunden so vermitteln, uns Menschen. Welche Formen der Energieversorgung spielen denn heute vor Ort die wichtigste Rolle?
6: Also ich glaube, ein zentrales Thema ist jetzt, wenn man die letzten 5-6 Jahre zurückblickt, ist einfach die Energie zur Wärmeerzeugung. Da hat man gemerkt, dass man sehr stark abhängig ist von diesen fossilen Energien, die, wo wir weit herholen müssen, wo es immer schwieriger wird aufgrund der politischen Lage auf der Welt. Und man geht wieder den Weg hin, wo kann man denn auch Energie oder Wärmeenergie regional erzeugen? Und da war das Stichwort vorher schon ganz gut, dass wir hier eigentlich bei uns im Oberland wirklich eine sehr hohe Energie, ja nicht Energiedichte, aber eine Energiemenge in Form von dieser Biomasse eben haben, wo wir sagen, speziell wenn man auf das Thema Hackschnitzel zu kommen, das gibt's bei uns in der Region. Und warum sollte ich mir eine Energieform teuer einkaufen und abhängig machen von Dritten und Vierten, das wo von weit weg kommt, wo ich schwer an die Energien zu rankomme, wenn ich sie eigentlich vor der Haustüre habe. Also ich habe weniger Transport, ich kann die Leute bei uns hier beschäftigen mit der Beschaffung, mit der Erzeugung von der Energie. Und das ist eigentlich, sage ich mal, der große Benefit, was wir hier im Oberland haben, wo es auch jetzt Studien gibt, weil man natürlich immer sagt, ja, reicht die Form, reicht das Holz, reicht es aus, um die zum Beispiel Fernwärmenetze zu befeuern? Ja, da gibt es Studien, die sagen, da ist genügend da, da braucht man sich die nächsten 15, 20 Jahre keine Gedanken nicht machen, das ist in ausreichender Form da. Man muss ja bloß vernünftig damit umgehen und das ist jetzt ein bisschen wieder das Thema, was die Ingrid auch vorher gesagt hat, wir müssen halt lernen, einfach mal mit weniger Energie auszukommen. Ja, da muss man sich halt die Frage stellen, muss das Haus konstant in jedem Raum 25, 26 Grad haben? Ja, früher hat man auch bloß, das ist vielleicht ein bisschen überspitzt ausgedrückt, früher hat man auch bloß die Stube geheizt. Ja, das muss man sich einfach fragen, braucht man immer wirklich diese Menge an Energie zu Hause, diesen Wohlfühlfaktor oder tut es eben mit weniger auch? Kann man, sage ich mal, diesen Wohlstand, dieses Wohlfühlklima, was wir uns geschaffen haben, auch mit weniger erreichen?
9: Wäre außerdem noch gesünder. Man weiß, dass das früher sehr viel gesünder war, dass die Räume unterschiedlich warm waren und dass man immer von dem warmen Raum in den kalten ging und dann wieder in den warmen zurückkam, weil das für den Kreislauf sehr viel anregender ist.
8: Sauna-Effekt im Kleinen.
6: Kommt noch erschwerend hinzu.
8: Die Energiegeschichte im Oberland ist also kein gerader Weg von früher nach heute. Wir hören es, es hat so ein paar Umwege gegeben, nicht Umwege, Entwicklungen. Eben ein ständiger Wechsel und Wandel, selbst heute noch. Wir haben es gehört beim Wasser, man sucht immer noch. Was verfügbar ist, was gebraucht wird, was bezahlbar ist und was die Natur aushält. Früher standen Holz, Torf, Kühlerei und Wasserkraftwerk heute auch noch im Mittelpunkt. Heute geht es um Strom, Wärmenetze, erneuerbare Energien und die Frage, welche Lösungen wirklich funktionieren. Darüber reden wir gleich noch ein bisschen weiter.
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1: Ich bin Gregor Jusse Moser. Die Flut im Ahrtal vor 5 Jahren mit 185 Toten sei eine unmissverständliche Warnung gewesen. Das sagte Bundespräsident Steinmeier bei einer Gedenkstunde anlässlich der Katastrophe, die sich heute jährt. Deutschland sei weder beim Kampf gegen den Klimawandel noch beim Schutz vor Extremwetter da, wo es sein müsste. Außerdem würdigte Steinmeier die Solidarität nach der Katastrophe und dankte den tausenden Freiwilligen. Einkaufen ist im Internet rund um die Uhr möglich, aber in den Läden herrscht an Sonntagen weiterhin gähnende Leere. Die Deutsche Industrie- und Handelskammer fordert, Händler sollten selbst entscheiden können, ob sie sonntags öffnen möchten oder nicht. Bisher will die Bundesregierung nur für Bäckereien, Konditoreien und Bibliotheken längere Öffnungszeiten ermöglichen. Der Frankenwein ist weit über Deutschlands Grenzen hinaus berühmt und beliebt. Nun erhalten Frankens Winzer ab dem nächsten Jahr deutlich mehr Geld für Steillagen, satte 50% mehr. Der Grund: in den Terrassen hängen geht nichts mit Maschinen. Die Winzer müssen alles per Hand machen. Statt 4.000 gibt's dann 6.000 Euro pro Hektar.
2: Heute Nacht ist es meistens trocken im Oberland, bei Temperaturen zwischen 20 bis 14 Grad. Der 3-Tage-Trend fürs Oberland. Von morgen bis zum Freitag geht's insgesamt sonnig weiter. Zwischendrin sind aber auch kurze Schauer und Gewitter möglich, bei Maximalwerten zwischen 26 und 31 Grad.
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4: Zum Schluss schauen wir nach vorne, nach Holz, Torf, Kühlerei, Wasserkraft und dem Wandel hin zur modernen Energieversorgung. Steht heute die nächste große Frage im Raum. Wie kann das Oberland seine Energiezukunft selbst gestalten und vor allem nachhaltig, bezahlbar und unabhängiger, ohne Natur und Landschaft zu überfordern? Also es geht um Klimaschutz, Naturschutz, Versorgungssicherheit, Kosten und um die Frage, ob wir weniger abhängig werden können von großen Netzanbietern, über regionalen Strukturen und Energien, die von außen kommen. Darüber sprechen wir zum Abschluss jetzt nochmal mit Stefan Gampe, Jan Borgmann, Ingrid Geisersberger und Helmut Meyer. Helmut, ich fange bei dir an, weil du bist ja jetzt in der Zukunft, ich tue mal so eigentlich in Zukunft und Vergangenheit, gell? Wenn wir nach vorne schauen, was braucht es, damit Energieversorgung im Oberland zukunftsfähig wird?
5: Zuerst mal müssen wir schauen, dass wir die Energie, was wir benötigen, einfach reduzieren, also sagen, brauchen, dass wir wirklich nur uns darauf konzentrieren und sagen, müssen die Räume dementsprechend geheizt werden, also welche Art und welche Energiemenge brauchen wir eigentlich? Und dann müssen wir schauen, welche Energieformen hier im Oberland zur Verfügung stehen. Es stehen ja einerseits die Holz, was wir vorher schon gesagt haben, Biomasse zur Verfügung, aber auch Umweltwärme, wobei Umweltwärme nicht nur im Oberland steht. Aber man muss einfach schauen, die Abhängigkeit von diesen fossilen Energien, die, wo wir teuer einkaufen, von weit her holen, reduzieren. Und Energieformen, die hier im Oberland zur Verfügung stehen, wie Biomasse, wie Holz, aber auch Umweltwärme, Seewasserthermie ist jetzt ein Thema, was gerade diskutiert wird. Wir haben ja 3 Seen hier, wo auch das Wasserwirtschaftsamt auch schon mal uns angeregt hat oder eingeworfen hat, mal drüber nachzudenken. Wenn man heute über Wärmepumpen spricht, sind ja die meisten Wärmepumpen sind ja über Umweltwärme, also Luft-Wasser-Wärmepumpen. Aber es gibt ja auch Geothermie oder eben auch Seewassertermie-Wärmepumpen, wo natürlich die Effektivität deutlich nach oben geht.
4: Also einiges an Lösungen zur Verfügung, die man gehen könnte, überprüfen muss vielleicht oder schauen, was könnte gehen?
5: Ja, die Thematik ist einfach, dass, wie ich es am Anfang schon erwähnt habe, dass es nicht mehr nur diese eine Wärmequelle gibt, die über das ganze Jahr einfach Wärme erzeugt oder Energie erzeugt, sondern es gibt heute unterschiedliche Technologien, die man einfach zum richtigen Zeitpunkt nutzen muss.
4: Wir haben ja gerade schon so ein bisschen ohne Mikro diskutiert über Nachhaltigkeit. Auch natürlich Ingrid, was muss aus Sicht des Naturschutzes passieren, damit neue Energieprojekte auch wirklich nachhaltig sind?
6: Was wir, glaube ich, lernen müssen, ist, dass wir immer die Konsequenzen unseres Handelns bedenken. Und zwar langfristig, nicht in Wahlperioden, sondern wirklich über, ja, so wie das die Ureinwohner Amerikas getan haben, über viele Generationen hinweg, dass man 5 Generationen weiterdenkt. was wir tun, ist immer so von der Hand in den Mund zu leben und aus dem Blick verlieren, dass jeder Eingriff, den wir tätigen, Konsequenzen hat, gerade in der Natur. Und das ist etwas, was noch viel mehr in unser tägliches Denken eingehen muss, dass wir uns immer überlegen, was hat's für Konsequenzen. Viele Dinge, die schön klingen, haben langfristig gesehen Konsequenzen, die uns nicht gefallen können. Was wenig Konsequenzen hat, ist tatsächlich die Nutzung der Sonnenenergie. Und da sind wir ja hier im Oberland prädestiniert dafür, weil wir Sonneneinstrahlung haben wie kaum eine andere Region im Land. Sonnenenergie zu nutzen ist das Allerwichtigste hier. Bei uns gehört auf jedes Dach eine PV-Anlage. Das wäre sozusagen das, was wofür unsere Region stehen könnte und was auch ohne schädliche Auswirkungen, soweit man es wenigstens überblicken kann, man weiß ja nicht, was man irgendwann mal verstehen wird, aber soweit man das weiß, hat es keine negativen Auswirkungen. Geothermie ist ja auch nicht ganz ohne Konsequenzen, weil ich entziehe dem Grundwasser oder dem Boden Wärme, wenn auch nur wenig, aber Bodenleben ist geschichtet in verschiedenen Stufen und die haben verschiedene Temperaturen und die Lebewesen dort sind an diese Temperaturen angepasst. Also ich kann es auch nicht beliebig verändern, ohne da schon wieder massiv einzugreifen. Und Bodenleben ist die Grundlage von allem. Also wir können ohne Boden können wir nicht überleben. Und gleichzeitig ist natürlich, haben wir eine Klimaerwärmung gerade, die sowieso den Boden mehr erwärmt, als uns lieb ist. Also deswegen könnte eine Abkühlung vielleicht auch nicht unbedingt negative Konsequenzen haben. Das ist immer alles sehr komplex zu bedenken. Aber wichtig ist halt, dass wir diese Dinge bedenken und dass wir nicht immer alles vom Tisch wischen und sagen, nur das eine und da rennen wir jetzt hin, sondern wirklich auch möglichst vielfältig zu überlegen, was es für Konsequenzen hat und möglichst viele Fachsparten mit einzubeziehen, um im Vorfeld schon zu klären, was es für Konsequenzen haben könnte. Und das dann halt auch von Anfang an mit einzubeziehen und mitzubedenken, um es zu umgehen. Also wenn man zum Beispiel früher bei den Stauwehren immer Fischtreppen gleich eingebaut hätte, hätte es viele Probleme vielleicht gar nicht gegeben. So haben wir einfach die Fischwanderung unterbunden.
7: Ja, ich glaube, ja, eben aus dem Lernen, was passiert ist. Kommen wir nochmal zu deinem Wald. Du bist unser Waldexperte. Was könnte der Wald in Zukunft für eine Rolle spielen?
8: Also dem Wald im Oberland kann man mit Sicherheit mehr Holz entnehmen, als man es jetzt tut. Wir wissen aus der Inventur, dass das immer im Vorratsreicher wird. Und Wälder können nicht unendlich vorratsreich werden. Schauen Sie sich die Ammertaler Fichtenwälder an, mit 5000 Hektar ungefähr. Die werden in 50 bis 100 Jahren zusammenbrechen, wenn man nichts macht. Und dann haben wir Verhältnisse, wo Borkenkäfer alles kommen wird und riesige Kahlflächen da sein werden. Sowas will man nicht. Da kann man vorschauend dem Wald das entnehmen, was geht und sinnvoll den Wald wieder aufforsten oder Naturwilden verändern. Das ist eine ganz wichtige Aufgabe. Und da haben wir im Oberland, alle unsere Daten zeigen das, gewisse Ressourcen, die wir noch nutzen könnten. Aber nicht tun, vor allen Dingen in den privaten Wäldern. In staatlichen Wäldern wird das relativ gut gemanagt, die haben Pläne, die gehen gezielt vor, aber im Privatwald findet das leider nicht so statt. Wir können also mehr machen, könnten was holen und auch sinnvoll verwenden, regional.
7: Helmut, du wirst nehmen.
8: Nicht nur die Hackschnitz, sondern auch Scheitholz. Und man kann wirklich in der dörflichen Situation Scheitholz und Hack viel besser einsetzen als Hackschnitzel. Und da gibt es viele, viele Möglichkeiten, die könnten wir noch nutzen.
7: Mhm. Jan, jetzt bist du unser Historiker. Jeder hat jetzt so seine Ecke heute bekommen. Wenn wir jetzt auf den Energiewandel schauen, also Holz wissen wir, Steinzeit, da ist der Stein drin, aber da hatten wir es auch schon. Also Holz gibt schon immer, wird es auch immer geben, dürfen wir auch wieder viel benutzen. Und wenn wir jetzt ins Heute schauen, diese Umbrüche und rückblickend, was können wir daraus lernen aus der Vergangenheit? Was würde sagen, was kann man mitnehmen aus der Vergangenheit, wo wir schon über die Fischtreppen zum Beispiel geredet haben?
9: Ich denke mal grundsätzlich, sich wirklich nicht abhängig zu machen von einer Quelle. Das ist, glaube ich, auch in der Vergangenheit immer, das ist sehr einseitig gedacht und kann auch sehr schnell dann zu großen Problemen führen. Also ich denke, das divers aufzustellen ist sicherlich immer gut. Wenn man zurückschaut, auch, also beispielsweise Walchensee-Kraftwerk, das war sehr umstritten in der damaligen Zeit, auch schon naturschutzmäßig, aber auch aus anderen Gründen, weil man Sorge hatte, dass das nicht sicher ist. Und also es gab auch immer schon Widerstand gegen Großprojekte, kann man sagen. Ich denke, das Walchensee-Kraftwerk hat sich bewährt, ist jetzt 100 Jahre geworden. Wenn man das auf die lange Sicht betrachtet, ist es, glaube ich, in Ordnung. Aber klar, man muss das abwägen und man sollte sich eben nicht auf eine Sparte bloß verlegen. Das ist sicherlich das, was man von der geschichtlichen Seite aus sagen kann.
7: Jetzt würde ich zum Abschluss gerne, vielleicht wenn es wirklich geht, in einem Satz von jedem, was, also wir haben schon gehört, was können wir machen, nicht überhitzen, also die Räume zum Beispiel, kalt-warm, Sauna-Effekt, Kreislauf bringt man nach oben oder man muss eben nur die gute Stube heizen. Wie können dann jetzt, also wir reden davon, was können Konzerne tun, welche Energie können wir nutzen, wird es eine Mischform werden, was es bestimmt werden wird oder so, oder ist schon, ja. Wenn wir jetzt sagen, was kann denn jeder Einzelne von uns tun? Dann fang du doch gleich nochmal an oder mach weiter.
9: Ja, man kann drüber nachdenken, was man täglich tut, ob man es wirklich so braucht, wie man es macht. Und dann nicht nur drüber nachdenken, sondern dann halt auch Konsequenzen draus ziehen und nicht nur sagen, ja, die anderen sind ja noch viel schlimmer, dann brauche ich, bei mir macht das eh nichts aus, sondern einfach daraus auch, soweit wie das möglich ist, die Konsequenzen zu ziehen und eben möglichst nachhaltig einfach den eigenen Energiebedarf zu gestalten.
7: Stefan?
8: Die Wärmeenergie, einfach zu das, was der Helmut gesagt hat, sozusagen, das ist das Entscheidende. Strom, den kann man ja sich selber machen auf dem Dach, den sinnvoll zu nutzen und besser zu verkaufen als im Sommer. Und also da gibt es viele noch Dinge, die man machen kann, auch politisch und vor allen Dingen dieses regionale Konzept im Auge behalten, was geht hier am besten und das müssen wir maximal nutzen.
7: Magst du auch noch mal?
5: Ja, also ich schließe mich da eigentlich an. Ich sage auch, also wir müssen erst in die regionale Ressourcen einfach nutzen. Aber auch jeder muss sich an die eigene Nase fassen und sagt, da braucht er immer das alles, muss das jetzt immer alles so sein. Man hat halt sich in den letzten Jahrzehnten einfach einen gewissen Wohlstand, ein gewisses Wohlfühlklima erarbeitet und geschaffen. Und da muss man vielleicht einfach drüber nachdenken, ja, braucht es das alles noch so? Und ich glaube, wir werden uns einfach verändern müssen, um hier, sage ich mal, wenn man den Klimawandel überhaupt noch irgendwo aufhalten kann, braucht es einfach Veränderungen in unserer Denkweise und dieses Leben immer aus dem Vollen schöpfen, auch hinsichtlich der Energie. Da muss man sich einfach Gedanken machen dazu, ja, ist das immer alles so notwendig, wie man das eingestellt hat und auch die lokalen Gegebenheiten einfach viel mehr nutzen.
7: Ingrid.
6: Ja, ich glaube auch, das Allerwichtigste ist einzusparen, also Energie zu sparen, wo immer es möglich ist. Und das muss gar nicht so schmerzhaft sein. Also alle tun immer so, als wäre das so ein Verlust. Ich glaube, wir leben alle ja im Überfluss und wir haben von allem viel zu viel und weniger wäre mehr.
7: Ja. Finde ich es schön, weniger bei mehr. Finde ich gut. Vielen Dank an meine Gäste. Heute Dr. Stefan Gampe war hier, Jan Borgmann, Ingrid Geiersberger und Helmut Meyer. Schön, dass ihr heute da wart und eure unterschiedlichen Perspektiven auch mit angebracht habt. Finde ich gut. Gehört auch dazu. Fazit wird wahrscheinlich sein, die Energie der Zukunft wird nicht aus einer einzigen Lösung bestehen. Sie wird nur ein Zusammenspiel sein aus erneuerbaren Quellen, also schön die Sonne nutzen. Sparsamer Nutzung sind wir alle einzeln gefragt. Kluger Planung, regionale Verantwortung und dem Bewusstsein, dass jede Entscheidung Spuren hinterlässt. In der Landschaft, im Alltag und auch für die kommende Generation. Das war Zeit für Oberland mit dem Thema Energie. Und wir haben hier heute auch ganz kurz das Wasserkraftwerk angesprochen, Walchensee. Dazu gibt es auch ein Interview mit den Herrn Theodoros Räumschüssel. Das gibt es auch auf der Internetseite zu sehen. Sehr spannend. Danke.
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1: Ich bin Stefan Schütz. Der Aufsichtsrat der Münchner Flughafengesellschaft hat grünes Licht für ein Abschiebeterminal am Flughafen gegeben. Der Bund will damit deutlich mehr Menschen abschieben. Flüchtlingsorganisationen und die Gewerkschaft Verdi lehnen es ab. Auch Münchens neuer Oberbürgermeister Krause von den Grünen hatte angekündigt, im Aufsichtsrat dagegen zu stimmen. Trotzdem hat sich am Ende eine Mehrheit für das Projekt entschieden. Heute ist es genau 5 Jahre her. In der Nacht vom 14. auf den 15. Juli 2021 hat die Flut im Ahrtal mehr als 180 Menschen das Leben gekostet. Bundespräsident Steinmeier hat in Altena an die Opfer erinnert. Lea Matschulat berichtet.
2: 5 Jahre nach dem Hochwasser ist längst noch nicht alles wieder aufgebaut. Weggespült wurden damals ja auch komplette Straßen, Sportplätze und Geschäfte. Von den Mitteln, die der Bund für den Wiederaufbau im Ahrtal und in der Region bereitstellt, sind bislang gut 6 Milliarden Euro ausgezahlt worden. Insgesamt liegt eine Summe von bis zu 30 Milliarden Euro bereit.
1: In Brüssel sind 6 Menschen bei einem Aufzugsunglück gestorben. Feuerwehrleute haben sie am Mittag leblos in einem abgestürzten Aufzug in einem Gebäude in der Innenstadt gefunden, das gerade umgebaut wird. Laut Staatsanwaltschaft gab es zuvor ein Feuer. 2 Aufzüge sind mehrere Stockwerke abgestürzt. Die genaue Ursache wird noch ermittelt. Bei den Toten handelt es sich vermutlich um Arbeiter der Baustelle. Die Stimmung im deutschen Einzelhandel wird nicht besser. Laut Umfrage des Handelsverbands gaben 63% der Händler an, ihre Geschäftslage habe sich im ersten Halbjahr verschlechtert. Vor einem Jahr waren es 51%. 42% bewerten ihre Lage aktuell sogar als schlecht. Das ist deutlich mehr als noch vor einem Jahr. Der Grund für die Stimmung: die Kunden halten sich beim Geldausgeben weiter zurück.
3: Heute war es ja im Laufe des Tages schon mal kurz nass. Jetzt im Laufe der Nacht ist es aber meistens trocken im Oberland bei Temperaturen zwischen 20 bis 14 Grad. Der 3-Tage-Trend fürs Oberland. Von morgen bis zum Freitag geht's sonnig weiter. Zwischendrin sind aber auch weiterhin kurze Schauer und Gewitter möglich. Damit müssen wir einfach rechnen, auch bei Maximalwerten zwischen 26 und 31 Grad.

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1: Ich bin Gregor Jusse Moser. Die Flut im Ahrtal vor 5 Jahren mit 185 Toten sei eine unmissverständliche Warnung gewesen. Das sagte Bundespräsident Steinmeier bei einer Gedenkstunde anlässlich der Katastrophe, die sich heute jährt. Deutschland sei weder beim Kampf gegen den Klimawandel noch beim Schutz vor Extremwetter da, wo es sein müsste. Außerdem würdigte Steinmeier die Solidarität nach der Katastrophe und dankte den tausenden Freiwilligen. Einkaufen ist im Internet rund um die Uhr möglich, aber in den Läden herrscht an Sonntagen weiterhin gähnende Leere. Die Deutsche Industrie- und Handelskammer fordert, Händler sollten selbst entscheiden können, ob sie sonntags öffnen möchten oder nicht. Bisher will die Bundesregierung nur für Bäckereien, Konditoreien und Bibliotheken längere Öffnungszeiten ermöglichen. Der Frankenwein ist weit über Deutschlands Grenzen hinaus berühmt und beliebt. Nun erhalten Frankens Winzer ab dem nächsten Jahr deutlich mehr Geld für Steillagen, satte 50% mehr. Der Grund: in den Terrassen hängen geht nichts mit Maschinen. Die Winzer müssen alles per Hand machen. Statt 4.000 gibt's dann 6.000 Euro pro Hektar.
2: Heute Nacht ist es meistens trocken im Oberland bei Temperaturen zwischen 20 bis 14 Grad. Der 3-Tage-Trend fürs Oberland. Von morgen bis zum Freitag geht's insgesamt sonnig weiter. Zwischendrin sind aber auch kurze Schauer und Gewitter möglich bei Maximalwerten zwischen 26 und 31 Grad.

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1: Ich bin Florian Klaus. Die schwarz-rote Bundesregierung steckt weiter im Umfragetief. Laut Trendbarometer von RTL und NTV sind 82% der Befragten mit ihrer Arbeit unzufrieden. 85% sagen das über die Arbeit von Kanzler Merz, Suita Sovali berichtet.
2: Selbst unter den Anhängern von CDU und CSU ist mehr als die Hälfte mit der Regierungsarbeit unzufrieden. Bei der SPD sind es sogar fast drei Viertel. Dabei versucht die Koalition gerade mit einer ganzen Reihe von Reformen gegenzusteuern, etwa bei Gesundheit, Heizen und Rente. Auch Steuerentlastungen für kleine und mittlere Einkommen sind geplant.
1: 5 Jahre nach der Flutkatastrophe im Ahrtal hat Kanzler Merz allen von Natur- und Klimakatastrophen betroffenen Menschen Unterstützung zugesagt. Deutschland sei mit dem Anspruch gegründet worden, keinen schutzbedürftigen Menschen schutzlos zu lassen, so Merz. Mitte Juli 2021 hatte sich nach Starkregen vor allem die Ahr in eine Sturzflut verwandelt. Mindestens 136 Menschen sind in Rheinland-Pfalz gestorben, 49 in Nordrhein-Westfalen. Starke Gewitter haben Franken und die Oberpfalz getroffen. Besonders Mittelfranken hat es am Abend erwischt. Die Polizei berichtet dort von mehreren Einsätzen, etwa wegen umgestürzter Bäume. Das Ausmaß der Schäden ist noch unklar. Der Deutsche Wetterdienst hatte vorher Unwetterwarnungen für Teile Bayerns ausgegeben, mit Gefahr unter anderem durch Blitze, Hagel und überflutete Keller. Zuwanderung stabilisiert den deutschen Arbeitsmarkt. Das zeigen neue Zahlen der Bundesagentur für Arbeit. Fast die Hälfte des Beschäftigungswachstums seit 2014 kam von ausländischen Arbeitskräften. Ein Drittel davon aus den wichtigsten Asylherkunftsländern. Trotzdem wird die Zahl der potenziell Erwerbstätigen dieses Jahr erstmals um rund 40.000 sinken. Viele Babyboomer gehen nämlich in Rente.
3: Heute war es ja im Laufe des Tages schon mal kurz nass, jetzt im Laufe der Nacht ist es aber meistens trocken im Oberland bei Temperaturen zwischen 20 bis 14 Grad. Der 3-Tage-Trend fürs Oberland. Von morgen bis zum Freitag geht's sonnig weiter, zwischendrin sind aber auch weiterhin kurze Schauer und Gewitter möglich. Damit müssen wir einfach rechnen, auch bei Maximalwerten zwischen 26 und 31 Grad.

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1: In Murnau wartet wieder Musik im Park auf uns. Am Donnerstag, den 16. Juli, begeistert die Combo der Kammerlower Musikschule mit insgesamt 16 Musikerinnen und Musikern unter der Leitung von Walter Kögelmeier mit einem bunten Programm mit bekannten Stücken und Klassikern. Ihr könnt euch freuen auf Hits wie Hit the Roject, Tango for Jam Jam oder What a Wonderful World. Am Donnerstag, den 16. Juli um 19 Uhr im Kulturpark des Kultur- und Tagungszentrums Murnau. Auch in Peißenberg wartet eine besondere musikalische Veranstaltung auf euch. Am Samstag, den 18. Juli, geht's beim Benefizkonzert Surf Acts in der Tiefstollenhalle Peißenberg neben Rockmusik auch darum, Spenden zu sammeln für das Kinderhospiz Polling und damit schwerkranken Kindern und deren Familien zu helfen. Der Reinerlös der Veranstaltung kommt zu 100% dem Kinderhospiz zugute. Am Samstag, den 18. Juli um 17 Uhr in der Tiefstollenhalle Peißenberg. Fans von klassischer Musik kommen am 25. Juli in Steingarten auf ihre Kosten. In der Wieskirche erwartet euch mit In Paradisum, ein Meisterwerk der französischen Romantik, das sich durch himmlische, tröstende Chorklänge auszeichnet. Dazu vereint das Programm unter anderem auch noch ein Requiem und eine Orgelsinfonie. Am Samstag, den 25. Juli um 19.30 Uhr in der Wieskirche. 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
1: Ich bin Gregor Jusse Moser. Die Flut im Ahrtal vor 5 Jahren mit 185 Toten sei eine unmissverständliche Warnung gewesen. Das sagte Bundespräsident Steinmeier bei einer Gedenkstunde anlässlich der Katastrophe, die sich heute jährt. Deutschland sei weder beim Kampf gegen den Klimawandel noch beim Schutz vor Extremwetter da, wo es sein müsste. Außerdem würdigte Steinmeier die Solidarität nach der Katastrophe und dankte den tausenden Freiwilligen. Einkaufen ist im Internet rund um die Uhr möglich, aber in den Läden herrscht an Sonntagen weiterhin gähnende Leere. Die Deutsche Industrie- und Handelskammer fordert, Händler sollten selbst entscheiden können, ob sie sonntags öffnen möchten oder nicht. Bisher will die Bundesregierung nur für Bäckereien, Konditoreien und Bibliotheken längere Öffnungszeiten ermöglichen. Der Frankenwein ist weit über Deutschlands Grenzen hinaus berühmt und beliebt. Nun erhalten Frankens Winzer ab dem nächsten Jahr deutlich mehr Geld für Steillagen, satte 50% mehr. Der Grund: in den Terrassen hängen geht nichts mit Maschinen. Die Winzer müssen alles per Hand machen. Statt 4.000 gibt's dann 6.000 Euro pro Hektar.
2: Heute Nacht ist es meistens trocken im Oberland bei Temperaturen zwischen 20 bis 14 Grad. Der 3-Tage-Trend fürs Oberland. Von morgen bis zum Freitag geht's insgesamt sonnig weiter. Zwischendrin sind aber auch kurze Schauer und Gewitter möglich bei Maximalwerten zwischen 26 und 31 Grad. Ja!

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1: Ich bin Florian Klaus. Wasser auf den Straßen, umgeknickte Bäume und Hagel. Besonders Mittelfranken ist von starken Gewittern getroffen worden. Einsatzkräfte müssen in großer Zahl ausrücken. Vereinzelt soll es auch Verletzte gegeben haben. Auch in anderen Teilen Frankens und in der Oberpfalz gab es schwere Gewitter. Folge waren etwa vollgelaufene Keller und umgestürzte Bäume. 5 Jahre nach der Flutkatastrophe hat das Ahrtal der Opfer gedacht. Bei einer Gedenkveranstaltung mit Bundeskanzler Merz in Bad Neuenahr-Ahrweiler erinnerte eine Schweigeminute an die mindestens 135 Toten. Sabine Koppers berichtet von dort.
2: Ja, der Marktplatz war voll, aber durch die vorhandene Bestuhlung aufgrund des Kanzlerbesuchs nicht so voll wie vorher erwartet. Merz wurde dann bei seiner Ankunft tatsächlich auch mit einzelnen Buhrufen empfangen. Er, der rheinland-pfälzische Ministerpräsident Schnieder und der Bürgermeister von Bad Neuenahr-Ahrweiler haben in ihren Reden natürlich der Opfer gedacht und sich bei den vielen freiwilligen Helfenden bedankt. Und Schnieder hat sich für das Staatsversagen vor, während und nach der Flut entschuldigt.
1: Großeinsatz in Würzburg. Die Polizei ist im Bereich der Unterdürbacher Straße wegen einer möglichen Bedrohungslage aktiv. Viele Details gibt es noch nicht. Bei einer Tat dort soll eine Schusswaffe zum Einsatz gekommen sein, hieß es. Es werde eine männliche Person mit schwarzer Kapuzenjacke und weißer Hose gesucht. Die Bevölkerung wurde gebeten, keine Anhalter mitzunehmen und den Bereich weiträumig zu meiden. Die Deutsche Bahn ist in diesem Jahr in 2200 Fällen Ziel von Sabotage geworden, 7% mehr als im Vorjahr. Die Bild berichtet über einen internen Lagebericht. Ein Anschlag ist zuletzt in Neu-Wulmstorf passiert. Ein wichtiger Verteilerkasten hat gebrannt und 200 Zugfahrten fielen aus. Immer wieder führen Brandanschläge auf die Bahninfrastruktur zu spürbaren Einschränkungen. Der Regen lässt mit der Zeit nach, die Wolken lockern auf und örtlich bildet sich Nebel. Die Temperaturen sinken auf 18 bis 13 Grad. Morgen wechseln sich Wolken und Sonne ab, dazu gibt's wieder Schauer und Gewitter. In Franken setzt sich zum Abend hin viel Sonnenschein durch. Die Höchstwerte liegen zwischen 23 und 30 Grad, je nachdem, wie lange die Sonne scheint. 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
1: Ich bin Gregor Jusse Moser. Die Flut im Ahrtal vor 5 Jahren mit 185 Toten sei eine unmissverständliche Warnung gewesen. Das sagte Bundespräsident Steinmeier bei einer Gedenkstunde anlässlich der Katastrophe, die sich heute jährt. Deutschland sei weder beim Kampf gegen den Klimawandel noch beim Schutz vor Extremwetter da, wo es sein müsste. Außerdem würdigte Steinmeier die Solidarität nach der Katastrophe und dankte den tausenden Freiwilligen. Einkaufen ist im Internet rund um die Uhr möglich, aber in den Läden herrscht an Sonntagen weiterhin gähnende Leere. Die Deutsche Industrie- und Handelskammer fordert, Händler sollten selbst entscheiden können, ob sie sonntags öffnen möchten oder nicht. Bisher will die Bundesregierung nur für Bäckereien, Konditoreien und Bibliotheken längere Öffnungszeiten ermöglichen. Der Frankenwein ist weit über Deutschlands Grenzen hinaus berühmt und beliebt. Nun erhalten Frankens Winzer ab dem nächsten Jahr deutlich mehr Geld für Steillagen, satte 50% mehr. Der Grund: in den Terrassen hängen geht nichts mit Maschinen. Die Winzer müssen alles per Hand machen. Statt 4.000 gibt's dann 6.000 Euro pro Hektar.
2: Der Regen lässt mit der Zeit nach, die Wolken lockern auf und örtlich bildet sich Nebel. Die Temperaturen sinken auf 18 bis 13 Grad. Morgen wechseln sich Wolken und Sonne ab, dazu gibt's wieder Schauer und Gewitter. In Franken setzt sich zum Abend hin viel Sonnenschein durch. Die Höchstwerte liegen zwischen 23 und 30 Grad, je nachdem, wie lange die Sonne scheint. 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
1: Ich bin Florian Klaus. Starke Gewitter haben Franken und die Oberpfalz getroffen. Besonders Mittelfranken hat es am Abend erwischt. Es kam dort zu vielen Einsätzen, etwa wegen umgestürzter Bäume und überschwemmter Straßen. Es sollen auch Menschen verletzt worden sein. Der Deutsche Wetterdienst hatte vorher Unwetterwarnungen ausgegeben, mit Gefahr unter anderem durch Blitze, Hagel und überflutete Keller. Spanien ist der erste Finalist bei der Fußball-Weltmeisterschaft. Der Europameister hat das Halbfinale von Dallas gegen Frankreich souverän mit 2:0 gewonnen. Mikel Oyarzabal traf im ersten Durchgang per Elfmeter für Spanien. Pedro Porro erzielte den zweiten Treffer nach dem Seitenwechsel. Im WM-Finale treffen die Spanier am Sonntag in New York auf den Sieger des zweiten Halbfinales zwischen England und Argentinien. Mindestens 135 Menschen sind vor 5 Jahren bei der Flutkatastrophe im Ahrtal gestorben. Bei einer Gedenkfeier hat der rheinland-pfälzische Ministerpräsident Schnieder sich mit deutlichen Worten entschuldigt.
2: Es ist das Versprechen und die Zusage des Staates, seine Bürgerinnen und Bürger zu schützen. Dieses Versprechen wurde nicht eingehalten. Der Staat hat in dieser Frage und in dieser Nacht versagt.
1: Auch Bundeskanzler Merz war in Bad Neuenahr-Ahrweiler dabei. Er sagte, dass niemand mit der Furcht vor Naturkatastrophen allein bleiben dürfe. Die Polizei hat im Raum Würzburg davor gewarnt, Anhalter mitzunehmen. Sie sucht dort nach einem mutmaßlich bewaffneten Verdächtigen. Er hatte auf ein Haus im Stadtteil Unterdürbach geschossen. Verletzte gab es nach jetzigem Stand laut Polizei nicht. Die Gegend sollte aber gemieden werden, so die Warnung. Der Regen lässt nach, die Wolken lockern auf, örtlich bildet sich Nebel. Die Temperaturen liegen bei 18 bis 13 Grad. Tagsüber wechseln sich Wolken und Sonne ab, dazu gibt's wieder Schauer und Gewitter. In Franken setzt sich zum Abend hin viel Sonnenschein durch. Die Höchstwerte liegen zwischen 23 und 30 Grad, je nachdem, wie lange die Sonne scheint. 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
1: Ich bin Florian Klaus. Starke Gewitter haben Franken und die Oberpfalz getroffen. Besonders Mittelfranken hat es am Abend erwischt. Es kam dort zu vielen Einsätzen, etwa wegen umgestürzter Bäume und überschwemmter Straßen. Es sollen auch Menschen verletzt worden sein. Der Deutsche Wetterdienst hatte vorher Unwetterwarnungen ausgegeben, mit Gefahr unter anderem durch Blitze, Hagel und überflutete Keller. Die Polizei hat im Raum Würzburg davor gewarnt, Anhalter mitzunehmen. Sie sucht dort nach einem mutmaßlich bewaffneten Verdächtigen. Er hatte auf ein Haus im Stadtteil Unterdürbach geschossen. Verletzte gab es nach jetzigem Stand laut Polizei nicht. Die Gegend sollte aber gemieden werden, so die Warnung. Der Regen lässt nach, die Wolken lockern auf, örtlich bildet sich Nebel. Die Temperaturen liegen bei 18 bis 13 Grad. Tagsüber wechseln sich Wolken und Sonne ab, dazu gibt's wieder Schauer und Gewitter. In Franken setzt sich zum Abend hin viel Sonnenschein durch. Die Höchstwerte liegen zwischen 23 und 30 Grad, je nachdem, wie lange die Sonne scheint. 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

0: Notrufe in 5 Stunden. Die Feuerwehr ist in der Region Nürnberg wegen der heftigen Unwetter stark ausgelastet gewesen. Nach Schätzung der Leitstelle waren zuletzt bis zu 2000 Kräfte weiter im Einsatz, unter anderem wegen umgestürzter Bäume und vollgelaufener Keller. Es hat auch Verletzte gegeben. Der Flughafen Nürnberg musste außerdem den Flugbetrieb für mehr als eine Stunde aussetzen. Spanien hat das Finale der Fußball-Weltmeisterschaft erreicht. Der Europameister besiegte im Halbfinale in Arlington bei Dallas Frankreich souverän mit 2:0. Es ist die erste WM-Finalteilnahme für die Spanier seit dem Titelgewinn 2010. Moritz Einzel berichtet.
1: Das spektakulärste Team dieser WM, das waren ja eigentlich die Franzosen. Doch gegen Spaniens Präzision im Ballbesitz fand das Team um Kylian Mbappé kein Mittel. Mikel Oyarzabal brachte Spanien in der 22. Minute in Führung per Elfmeter. Pedro Porro erzielte den zweiten Treffer in der 58. Minute. Im großen Finale von New York treffen die Spanier nun am Sonntag auf den Sieger des zweiten Halbfinales, England gegen Argentinien.
0: Am 5. Jahrestag der Ahrtal-Katastrophe haben unter anderem Bundespräsident Steinmeier und Kanzler Merz der Opfer der Flut gedacht. Merz betonte bei einer Gedenkfeier, dass niemand mit der Furcht vor Naturkatastrophen, der Folgen des Klimawandels, alleingelassen werden dürfe. Mindestens 136 Menschen waren im Juli 2021 allein in Rheinland-Pfalz ums Leben gekommen, außerdem 49 in NRW. Die Arbeit der Bundesregierung stößt

fragen auch nach der Ankündigung des neuen Reformpakets auf wenig Begeisterung. Im Trendbarometer von RTL und NTV sind 82% der Befragten unzufrieden mit der Koalition. Heißt auch, weniger als jeder Fünfte ist zufrieden. Für Kanzler Merz liegt die Zustimmung sogar nur bei 14%. Der Regen lässt nach, die Wolken lockern auf, örtlich bildet sich Nebel. Die Temperaturen liegen bei 18 bis...

0: Offener Keller. Es hat auch Verletzte gegeben. Der Flughafen Nürnberg musste außerdem den Flugbetrieb für mehr als eine Stunde aussetzen. Spanien hat das Finale der Fußball-Weltmeisterschaft erreicht. Der Europameister besiegte im Halbfinale in Arlington bei Dallas Frankreich souverän mit 2:0. Es ist die erste WM-Finalteilnahme für die Spanier seit dem Titelgewinn 2010. Moritz Einzel berichtet.
1: Das spektakulärste Team dieser WM, das waren ja eigentlich die Franzosen. Doch gegen Spaniens Präzision im Ballbesitz fand das Team um Kylian Mbappé kein Mittel. Mikel Oyarzabal brachte Spanien in der 22. Minute in Führung per Elfmeter. Pedro Porro erzielte den zweiten Treffer in der 58. Minute. Im großen Finale von New York treffen die Spanier nun am Sonntag auf den Sieger des zweiten Halbfinales, England gegen Argentinien.
0: Der Regen lässt nach, die Wolken lockern auf, örtlich bildet sich Nebel. Die Temperaturen liegen bei 18 bis 13 Grad. Tagsüber wechseln sich Wolken und Sonne ab, dazu gibt's wieder Schauer und Gewitter. In Franken setzt sich zum Abend hin viel Sonnenschein durch. Die Höchstwerte liegen zwischen 23 und 30 Grad, je nachdem, wie lange die Sonne scheint.

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1: Ich bin Florian Klaus. Umgestürzte Bäume und vollgelaufene Keller haben die Feuerwehr am Abend besonders im Raum Nürnberg stark beschäftigt. Wegen der schweren Unwetter musste sie zu mehr als 1000 Einsätzen ausrücken. Auch Menschen seien von Bäumen eingeklemmt worden, hieß es. Es habe bislang 1 bis 2 Schwerverletzte und mehrere Leichtverletzte gegeben. Auch am Flughafen Nürnberg gab es Probleme. Mehr als 1 Stunde lang musste der Betrieb pausieren. Spaniens Fußballer stehen im WM-Finale. Das Team hat sich im Halbfinale von Dallas gegen Frankreich überraschend souverän mit 2:0 durchgesetzt. Torschützen für Spanien waren Mikel Oyarzabal per Elfmeter sowie Pedro Porro. Im Endspiel am Sonntag in New York treffen die Spanier auf den Sieger des 2. Halbfinales heute Abend zwischen England und Argentinien. Frankreich bleibt am Samstag das Spiel um Platz 3. 5 Jahre nach der Flutkatastrophe hat das Ahrtal der Opfer gedacht. Bei einer Gedenkveranstaltung mit Bundeskanzler Merz in Bad Neuenahr-Ahrweiler erinnerte eine Schweigeminute an die mindestens 135 Toten. Sabine Koppers berichtet von dort.
2: Ja, der Marktplatz war voll, aber durch die vorhandene Bestuhlung aufgrund des Kanzlerbesuchs nicht so voll wie vorher erwartet. Merz wurde dann bei seiner Ankunft tatsächlich auch mit einzelnen Buhrufen empfangen. Er, der rheinland-pfälzische Ministerpräsident Schnieder und der Bürgermeister von Bad Neuenahr-Ahrweiler haben in ihren Reden natürlich der Opfer gedacht und sich bei den vielen freiwilligen Helfenden bedankt. Und Schnieder hat sich für das Staatsversagen vor, während und nach der Flut entschuldigt.
1: Wegen mehrerer Schüsse ist am Abend die Polizei in Würzburg gerufen worden. Getroffen wurde ein Wohnhaus, Verletzte gab es nach jetzigem Stand nicht. Die Polizei sucht jetzt mit Hochdruck nach dem mutmaßlich bewaffneten Verdächtigen. Sie hat davor gewarnt, Anhalter mitzunehmen. Was Ziel der Tat war, ist noch nicht klar. Der Regen lässt nach, die Wolken lockern auf, örtlich bildet sich Nebel.